0: nun auch in Mecklenburg-Vorpommern zur stärksten Kraft aufgestiegen ist. Allerdings reicht es in Schwerin nicht zum Regieren, weil keine andere Partei mit den Rechten koalieren will. Ministerpräsidentin Schwesig wird nun über die Bildung einer rot-rot-grünen Koalition verhandeln. Bitter endete der Wahlabend für die einstige Volkspartei CDU. Erstmals überhaupt scheiterte sie bei einer Landtagswahl an der 5%-Hürde. Aus Schwerin, André Ballin.
1: Bitterer Wahlabend auch für die CDU in Berlin. In der Hauptstadt wird die Linke bei der Abgeordnetenhauswahl deutlich stärkste Kraft vor der CDU, wie aus letzten Hochrechnungen hervorgeht. Die Linke könnte mit Spitzenkandidatin Elif Ehrab damit erstmals die regierende Bürgermeisterin stellen und der CDU den Posten abnehmen. Der angeschlagene Kanzler und CDU-Chef Friedrich Merz machte deutlich, dass er beide Ämter behalten und den Reformkurs seiner Regierung fortsetzen will. Der ukrainische Präsident Zelensky hat für seinen Besuch in New York nächste Woche auch ein Treffen mit US-Präsident Donald Trump angekündigt. Er habe mit Trump telefoniert und eine Reihe von Themen besprochen, teilte Zelensky bei Telegram mit. Im Fokus sollen neue Verhandlungen zur Beendigung des Ukraine-Kriegs stehen. Das Treffen ist bei der Generalversammlung der Vereinten Nationen in New York geplant. Zum Fußball. In der Bundesliga haben sich die Aufsteiger Schalke und Elversberg 0:0 unentschieden getrennt. Elversbergs Felix Keidel nach dem Spiel bei DAZN.
2: Auf Schalke kann man Punkte auf jeden Fall gut mitnehmen. Sind jetzt nicht komplett schlecht gelaunt. War eine gute Leistung von uns. Natürlich will man dann immer noch mehr haben. Aber ja, ist okay, heute mit einem Unentschieden nach Hause zu kommen.
1: Außerdem gewann Leverkusen 2:0 gegen Leipzig und zum Abschluss des vierten Spieltags hat Aufsteiger Paderborn mit 3:1 Hoffenheim besiegt.
3: Das Wetter.
4: Meist ist es trocken heute Nacht. Am Tag steigen die Temperaturen dann auf 16 bis 21 Grad in der Spitze. Dazu wechseln sich Sonne und Wolken ab. Es ist stellenweise windig, aber es bleibt größtenteils trocken.
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5: Zurzeit liegen uns keine Meldungen vor. Wir wünschen allen unterwegs gute Fahrt.
4: Ja, wir sind im Herbst, ne? Da verbringt man ja viel Zeit auf der Couch. Deshalb schauen wir gleich mal, was es so zum Streamen gibt, Neues, damit ihr da auch gut aufgestellt seid.
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0: So, wir gucken, was es Neues zu gucken gibt mit unserem Streaming-Experten Jörg Albrecht auf Prime Video. Da ist ja vor ein paar Wochen erst das Finale der vierten Staffel der Actionserie Reacher online gegangen. Und jetzt gibt's schon einen Nachschlag mit einem neuen Serienableger.
1: Ja, und der Nachschlag, der ist anders als bei der Serie Reacher auch direkt komplett mit allen 8 Folgen verfügbar. Neegly heißt dieses Spin-off, also diese Ableger aus der Welt von Reacher. Und beim Serientitel werden Fans sofort wissen, Neegly, das ist doch der Name von Reachers Ex-Kameradin bei der Militärpolizei. Diese Frances Neegly ist nämlich schon in vielen Folgen von Reacher mit dabei gewesen.
2: Ich weiß, ich gelte als schwierig.
3: Da bist du nicht die Einzige.
1: Den Auftakt zur neuen Serie, den stemmen die Titelheldin und Reacher noch gemeinsam. Bedeutet Reacher, Alan Richardson hat einen Kurzauftritt. Danach aber muss Frances Neegly, die als Privatdetektivin arbeitet, ohne ihn auskommen.
2: Ich arbeite nur mit wem ich will.
4: Das ist das Problem. Sie wollen mit keinem hier arbeiten.
0: Ist Neegly denn jetzt einfach nur eine weibliche Version von Reacher oder unterscheiden sich die beiden Serien auch?
1: Also auch wenn beide, wie wir ja gerade schon gehört haben, sich als schwierig bezeichnen, da gibt es schon große Unterschiede. Während Reacher heikle Situationen meist mit seinen Muskeln und seinem Instinkt meistert, setzt Neegly dann doch eher ihren Kopf ein. Was aber beide Serien letztlich miteinander verbindet, das ist die schnörkellose Inszenierung. Gute Entscheidung also, Maria Stan, die Neegly spielt, eine eigene Serie zu geben.
0: Und dann gibt es auch noch was für Billie Eilish-Fans zu gucken. Der Film über ihre letzte Tour Hit Me Hard and Soft ist online.
1: Genau, er lief ja vor ein paar Monaten an nur wenigen Tagen bei uns im Kino. Und jetzt kann man die Doku, die kein geringerer als Titanic und Avatar-Regisseur James Cameron gedreht hat, auch zu Hause gucken.
5: If you go to see this movie, it's like kind of equivalent to going to the show, except I'm not there, but I am there.
1: Wenn man sich diesen Film anschaut, erzählt Billie Eilish, ist das fast so, als würde man zur Show gehen. Nur, dass ich nicht wirklich da bin und gleichzeitig irgendwie doch. Hit Me Hard and Soft, die Show, die genauso heißt wie ihr drittes Album, war die bislang größte Tour von Billie Eilish. James Cameron hat sie mit 17 Kameras gefilmt. Das ist ein visuell wie akustisch beeindruckendes Erlebnis und das auch im Heimkino.
0: Ja, die Tour-Doku ist als Video on Demand verfügbar, unter anderem bei Amazon. Danke, Jörg Albrecht.

0: das Wetter.
1: Es ist eine ganz entspannte Nacht. Meist ist es trocken, am Tag auch. Dazu bekommen wir einen Mix aus Sonne und Wolken. Es wird auch recht freundlich. Stellenweise kann es nur etwas windig sein. 16 bis 21 Grad bekommen wir dazu.
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2: Zurzeit liegen uns keine Meldungen vor. Wir wünschen allen unterwegs gute Fahrt.
1: So, wir springen direkt wieder an unsere Playlist. Drei Songs am Stück spiele ich euch jetzt. Bryan Adams, Everything I Do. Neue Musik von You Not Us, Flipside. Und den Anfang machen die Black Eyed Peas, Shut Up.

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0: Cat's Eye mit Animal war das. Ist ja eine der erfolgreichsten Girlgroups aktuell, aber es werden immer weniger. Angefangen haben sie damals zu sechst vor ein paar Jahren. Den Song Animal aufgenommen haben sie nur noch zu fünft. Und in der Längsis Arena am vorletzten Wochenende standen sie nur zu viert noch auf der Bühne. Ja, aus gesundheitlichen Gründen mussten zwei Bandmitglieder in der Zwischenzeit pausieren. Megastar sein ist anstrengend, ne? Hoffentlich schaffen es die verbliebenen vier Heile durch die restliche Tour. Gute Besserung auf jeden Fall.
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1: Ich bin Diana Kramer. Es war ein Sonntag der Entscheidung in Berlin und Mecklenburg-Vorpommern. In beiden Bundesländern wurden neue Landesparlamente gewählt. In Mecklenburg-Vorpommern wurde laut vorläufigem Ergebnis die AfD stärkste Kraft vor der SPD von Ministerpräsidentin Manuela Schwesig. Historisch ist der Absturz der CDU. Sie fliegt aus dem Schweriner Landtag. Der Bundesvorsitzende und Kanzler äußerte sich direkt am Wahlabend.
2: Heute haben wir 2 Wahlen erlebt mit sehr unterschiedlichen Ergebnissen. Das Ergebnis in Mecklenburg-Vorpommern können wir nicht schönreden. Es ist ein Desaster. Die CDU hat gekämpft, aber es ist am Ende die CDU zerrieben worden in der Zuspitzung zwischen SPD und AfD.
1: Bundeskanzler Merz. In Berlin hat die Linke um Spitzenkandidatin Elif Ehralp mit ihrem bisher besten Ergebnis die Abgeordnetenhauswahl gewonnen. Die Linke distanzierte die CDU, die bisher den regierenden Bürgermeister stellt, deutlich. Die AfD landete in Berlin auf Platz 3 vor den Grünen und der SPD, die ebenfalls ihr bisher schlechtestes Ergebnis bei einer Abgeordnetenhauswahl einfuhr. Auch in Russland wurde an diesem Wochenende gewählt. Bei der 3-tägigen Parlamentswahl ist erwartungsgemäß die Kreml-Partei Geeintes Russland zur Siegerin erklärt worden. Nach den ersten Ergebnissen kommt sie auf gut 57% der Stimmen.
3: Die Kreml- und Kriegspartei Geeintes Russland sieht sich massiv gestärkt nach der Parlamentswahl. Sie kann wohl künftig mit einer Zweidrittelmehrheit regieren, hier in der Staatsduma in Moskau. Für Kreml-Chef Putin ist das eine wichtige Grundlage zur Fortsetzung seines Krieges gegen die Ukraine. Er will einen Sieg um jeden Preis. Dagegen sprechen Kreml-Gegner von einer Wahlfarce. Sie verweisen darauf, dass die Russinnen und Russen gar keine echte Wahl gehabt hätten, weil etwa die Anti-Kriegspartei Jabloko vom Stimmzettel wieder gestrichen wurde. Aus Moskau, Ulf Mauder.
1: Und zum Fußball. In den Sonntagsspielen der Bundesliga haben sich die Aufsteiger Schalke und Elversberg 0:0 unentschieden getrennt. Außerdem gewann Leverkusen 2:0 gegen Leipzig. Zum Abschluss des 4. Spieltags hat Aufsteiger Paderborn mit 3:1 Hoffenheim besiegt.
4: Das Wetter.
5: Ja, jetzt in der Nacht locker bewölkt und trocken. Da kann auch mal Nebel mit dabei sein. Dazu messen wir im Moment 10 bis 6 Grad. Der Montag, der macht dann wolkig weiter. Richtung Eifel zeitweise auch heiter und trocken. Und das dann bei 16 bis 21 Grad.
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7: A40 Dortmund-Essen zwischen Dortmund-Hombruch und Dortmund-Barob. 1 Kilometer Stau. Wir wünschen allen unterwegs gute Fahrt.
5: Ja, wie kommen wir denn voran mit unserem Lichtblicke-Song? Also was heißt wir, ne? Wie kommen Annick Manoukian und Iggy Kelly voran? Kleines Update dazu gleich hier bei uns.
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0: Jack Dean und, wie heißt die Nummer? Mercy, genau, da steht's doch. Und ich glaube, so langsam wird unser Lichtblicke-Song dann auch mal fertig.
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0: Ja, und Iggy Kelly und Annick Manoukian sind weiter sehr fleißig, waren diese Woche jetzt zum zweiten Mal in Manchester im Studio. Iggy hat uns eine Sprachnachricht geschickt und er sagt, ja, dieses Mal war es super schön, also nicht mehr so stressig wie beim letzten Mal.
2: Beim ersten Treffen hat man natürlich schon so ein bisschen Druck, weil man wusste, man muss jetzt von null auf etwas schaffen, was Menschen berührt und was auch echt cool klingt. Und das haben wir, glaube ich, sehr gut hinbekommen im ersten Trip. Und diesmal wussten wir, okay, wir kommen hierher und der Song steht eigentlich schon. Wir brauchen nur noch ein, zwei neue Teile und das hat irgendwie ja, ein total tolles Gefühl gegeben, wenn man wusste, wir können jetzt einfach nur die kreative Arbeit weiterführen und das fand ich total toll. Ich muss aber sagen, diese zwei Tage sind wirklich viel zu schnell verflogen. Die Abende hier im Pub oder wo wir dann essen waren, das war auch mega schön, auch mal ein bisschen irgendwie privat gemeinsam Zeit zu verbringen.
0: Ja, sei euch gegönnt. Iggy bleibt also jetzt erstmal in Manchester, macht noch so den Feinschliff, arbeitet noch an so ein paar Details.
2: Ich dachte mir, komm, ich bleib jetzt noch da, weil ich weiß ganz genau, was ich will. Ich weiß auch, was ich mit Annick besprochen habe. Und das versuchen wir jetzt bestmöglich umzusetzen mit den Produzenten zusammen. Und dann, sobald wir was haben, schicken wir natürlich Annick direkt den Song rüber. Und dann spielen wir so ein bisschen Ping-Pong und gucken mal, wo wir landen.
0: Ja, so soll's sein. Bis der Song fertig ist, gönnen wir uns jetzt mal was ganz anderes. Und zwar bei uns jetzt Musik von Ava Max.
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0: das Wetter.
1: Regen jetzt in der Nacht kaum Thema. Es geht locker bewölkt durch die Nacht, das bei noch 10 bis 6 Grad. Hier und da kann auch noch mal ein bisschen Nebel durchziehen. Die neue Woche, die startet dann wolkig und auch mal nass. Die Sonne ist eher selten dabei und dazu heute 16 bis 21 Grad.
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2: A40 Dortmund-Essen zwischen Dortmund-Hombruch und Dortmund-Barup. 1 Kilometer Stau. Wir wünschen allen unterwegs gute Fahrt.
1: Ja, für so einen Montag klingt Sascha jetzt musikalisch schon sehr zuversichtlich. Kommt jetzt mit Lucky Day um die Ecke. Euch einen schönen Wochenstart. Ich bin Andreas Grunwald. Hallo.

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1: Ich bin Diana Kramer. Debakel für die CDU bei den Landtagswahlen. In Mecklenburg-Vorpommern fliegt sie aus dem Parlament, in Berlin verliert sie klar gegen die Linke. Der Druck auf den angeschlagenen Kanzler und CDU-Chef Friedrich Merz dürfte damit weiter steigen.
2: Nur 13 Minuten nachdem erste Zahlen veröffentlicht wurden, tritt der CDU-Chef vor die Presse. Das Wahlergebnis in Mecklenburg-Vorpommern hat er als Desaster bezeichnet. Noch nie seit Bestehen der Bundesrepublik ist die CDU aus einem Parlament geflogen. Trotzdem, Merz hält an seinem Reformkurs fest. Er wolle Deutschland voranbringen und werde als CDU-Chef und Bundeskanzler Verantwortung übernehmen. Heute berät die Parteispitze über die Wahlergebnisse. Dann wird sich zeigen, wie stabil der Rückhalt für Merz noch ist. Aus Berlin, David Riemer.
1: Nach dem vorläufigen Ergebnis hatte Mecklenburg-Vorpommern die AfD mit gut 38% der Stimmen gewonnen. Die SPD kommt auf 35,5%. Auch Linke und Grüne ziehen in den Landtag ein. Neben der CDU ist auch das BSW an der 5%-Hürde gescheitert. In Berlin ist die Linke mit knapp 26% stärkste Kraft. Die CDU liegt mit knapp 19% deutlich dahinter. Auf dem dritten Platz landete die AfD vor den Grünen und der SPD. Das BSW verpasste auch in Berlin den Einzug, genauso wie die FDP. Rund 7 Jahre nach dem Aus für die geplante Pkw-Maut, die den Steuerzahler viel Geld gekostet hat, steht ab heute der damalige Bundesverkehrsminister Andreas Scheuer vor dem Landgericht Berlin. Die Staatsanwaltschaft wirft Scheuer vor dem Mautuntersuchungsausschuss des Bundestags gelogen zu haben.
3: Die Pkw-Maut kam nicht zustande, weil ein Gericht sie vorher kippte. Doch da hatte Scheuer die Verträge mit den Betreibern schon unterschrieben. Die Regierung musste die Verträge deshalb wieder kündigen und Schadenersatz zahlen von fast 250 Millionen Euro. Die Konzerne gaben damals an, sie hätten angeboten, mit den Verträgen noch zu warten bis nach dem Urteil. Vor dem Untersuchungsausschuss wollte sich Scheuer an ein solches Angebot aber nicht erinnern. Diese Aussage könnte ihm jetzt zum Verhängnis werden. Thomas Bleskin, Nachrichtenredaktion.
1: Zum Fußball. Zum Abschluss des 4. Bundesligaspieltags hat Aufsteiger Paderborn mit 3:1 Hoffenheim besiegt. Zuvor hatten sich die Aufsteiger Schalke und Elversberg 0:0 unentschieden getrennt. Und Leverkusen gewann 2:0 gegen Leipzig.
4: Das Wetter.
5: Ja, jetzt in der Nacht locker bewölkt und trocken. Da kann auch mal Nebel mit dabei sein. Dazu messen wir im Moment 10 bis 6 Grad. Der Montag, der macht dann wolkig weiter. Richtung Eifel zeitweise auch heiter und trocken. Und das dann bei 16 bis 21 Grad.
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6: A40 Dortmund-Essen zwischen Dortmund-Hombruch und Dortmund-Barup. 1 Kilometer Stau. Wir wünschen allen unterwegs gute Fahrt.
5: Guten Morgen zusammen. Ja, die Magic Week, die ist mittlerweile rum. Das war letzte Woche. Allerdings alle Tickets weg? Nein, wir haben tatsächlich noch welche. Und wie ihr an die Tickets kommt, das verrate ich euch gleich. Vorher gibt es noch Musik von Topic und Becky G.
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0: mit den Pointer Sisters und I'm so excited rein in diese frische Woche. Und ich muss schon sagen, die letzte Woche, das war schon eine sehr abgefahrene Woche hier bei uns. Und das hier war der Grund.
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0: 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Zusätzlich gibt es da noch Tickets für die ganz neue Show Wonderworld. Das Ganze am 12. und 13. 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Und das hier, das sind die Glücklichen.
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0: das Wetter.
1: Regen jetzt in der Nacht kaum ein Thema. Es geht locker bewölkt durch die Nacht. Das bei noch 10 bis 6 Grad. Hier und da kann auch noch mal ein bisschen Nebel durchziehen. Die neue Woche, die startet dann wolkig und auch mal nass. Die Sonne ist eher selten dabei und dazu heute 16 bis 21 Grad.
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2: A40 Dortmund-Essen, zwischen Dortmund-Hombruch und Dortmund-Barob 1 Kilometer Stau. Wir wünschen allen unterwegs gute Fahrt.
1: Ja, hallo zusammen an diesem sehr frühen Montagmorgen. Musik bei uns jetzt mal für ein komplett stressfreies Wachwerden. Wir spielen jetzt Christina Perry und Jar of Hearts. Ich bin Andreas Grunwald, hallo.

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1: Ich bin Diana Kramer. 2 Wochen nach Sachsen-Anhalt hat die AfD auch die Landtagswahl in Mecklenburg-Vorpommern gewonnen. Sie kommt auf gut 38% der Stimmen. Auf Platz 2 folgt die SPD mit 35,5%. Daneben ziehen die Linke und die Grünen in den Schweriner Landtag ein. CDU und BSW scheitern knapp. Vor allem für die Kanzlerpartei ist das ein Debakel.
2: Jubelstimmung bei der AfD, die nach ihrem jüngsten Coup in Sachsen-Anhalt nun auch in Mecklenburg-Vorpommern zur stärksten Kraft aufgestiegen ist. Allerdings reicht es in Schwerin nicht zum Regieren, weil keine andere Partei mit den Rechten koalieren will. Ministerpräsidentin Schwesig wird nun über die Bildung einer rot-rot-grünen Koalition verhandeln. Bitter endete der Wahlabend für die einstige Volkspartei CDU. Erstmals überhaupt scheiterte sie bei einer Landtagswahl an der 5%-Hürde. Aus Schwerin, André Ballin.
1: Bitterer Wahlabend auch für die CDU in Berlin. In der Hauptstadt wird die Linke mit knapp 26% deutlich stärkste Kraft vor der CDU, die auf knapp 19% kommt. Die Linke könnte mit Spitzenkandidatin Elif Erhalb erstmals die regierende Bürgermeisterin stellen und der CDU den Posten abnehmen. Dahinter folgen die AfD, Grüne und SPD. Das BSW schaffte es auch in Berlin nicht über die 5%-Hürde. Möglich ist damit in der Hauptstadt eine Dreierkoalition aus Linken, Grünen und SPD. Mit einem bundesweiten Aktionstag stemmt sich die Gewerkschaft IG Metall heute gegen weitere Einschnitte für Beschäftigte der Automobilbranche. Bei rund 280 Aktionen sollen mehr als 100.000 Menschen mobilisiert werden. Laut der Gewerkschaft sind Betriebsversammlungen in Unternehmen, aktive Mittagspausen und öffentliche Kundgebungen geplant. Zum Fußball. In der Bundesliga haben sich die Aufsteiger Schalke und Elversberg 0:0 unentschieden getrennt. Elversbergs Felix Keidel bei DAZN.
3: Auf Schalke kann man Punkte auf jeden Fall gut mitnehmen. Sind jetzt nicht komplett schlecht gelaunt. War eine gute Leistung von uns. Natürlich will man dann immer noch mehr haben. Aber ja, ist okay, heute mit einem Unentschieden nach Hause zu kommen.
1: Außerdem gewann Leverkusen 2:0 gegen Leipzig und Aufsteiger Paderborn besiegte Hoffenheim mit 3:1.
4: Das Wetter.
5: Ja, und es wird heute ein sehr wolkiger Start in die neue Woche. Ab und zu kämpft sich da mal so ein bisschen die Sonne durch, vor allem in Richtung Eifel. Ist es oft freundlich und trocken und das heute bei 16 bis 21 Grad.
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6: Zurzeit liegen uns keine Meldungen vor. Wir wünschen allen unterwegs gute Fahrt.
5: Und rein geht's in die neue Woche gleich mit einigen wichtigen Themen, die heute anstehen. Gibt's gleich hier bei uns in der Übersicht. Ich bin Andreas Grunwald. Euch einen schönen Montagmorgen.
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0: Kelly, Rakim, Mondes.
1: Ja, nochmal einen schönen guten Morgen, dann starten wir mal rein, gemeinsam in diese neue Arbeitswoche.
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1: Laura Potting ist da, schönen guten Morgen. Heute gibt es eine Debatte im Landtag bei uns in NRW mit einem ja, ganz ungewöhnlichen Thema. Es geht um Hunde.
3: Was erstmal jetzt nicht so ungewöhnlich klingt, ich weiß. Aber es geht um einen Antrag der SPD, die fordern einen Hundeführerschein. Hintergrund ist, dass die Tierheime bei uns im Land ja teilweise überquellen, weil Menschen überfordert sind mit ihren Vierbeinern, dass Hunde zum Teil nicht artgerecht gehalten werden. Nicht alle, aber es kommt eben vor. Und daher eben dieser Antrag, der wird heute im NRW-Landtag diskutiert. Es geht grob darum, dass Menschen, die sich neu einen Hund anschaffen wollen, vorher eben eine Art Wochenendseminar belegen sollen. Ob da aus diesem Vorschlag wirklich was draus wird, das ist fraglich allerdings, denn er kommt aus der Opposition. Aber wir gucken auf jeden Fall drauf auf das Thema heute.
1: Ja, und wir gucken auf das, was ihr euch von ganzem Herzen wünscht.
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1: Mann, oh Mann, was da alles dabei ist, ne? Ich sage, ein Kaffee mit 3 Liter Milch und 15 Stückchen Zucker. Habe ich da jetzt nicht rausgehört, aber den Wunsch wird mir Laura Potting jetzt ganz bestimmt. Bedeutet das Kopfschütteln jetzt wieder ein Nein? Ja, danke schön.
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0: Wetter.
1: Ja, und da heute mehr Wolken als Sonne, vielleicht auch mal nass und das bei Temperaturen, die liegen heute so zwischen 16 und 21 Grad, nur in Richtung Eifel. Das ist zeitweise auch mal heiter und trocken.
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2: A42 Dortmund-Kamp-Lindfort zwischen Oberhausen-Zentrum und Oberhausen-Buschhausen, 1 Kilometer Stau. Und A45 Gießenhagen zwischen Lüdenscheid-Süd und Lüdenscheid, dichter Verkehr, 5 Minuten Verzögerung. Wir wünschen allen unterwegs gute Fahrt.
1: Ja, und euch einen schönen Start in diesem Montag, gleich mit Musik von Bebe Rexha. Wir starten jetzt erstmal mit Adam Lambert. Guten Morgen zusammen.

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0: das hier, Mr. Big und Wild World. Ich kann mir vorstellen, es ist garantiert bei ganz vielen einer der großen Wünsche überhaupt, auch wenn es gerade doch ziemlich schwierig ist, und zwar Frieden. Und es passt heute doch ganz gut am Internationalen Tag des Friedens.
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2: Eine der wesentlichen Aufgaben der Kirche ist es, den Frieden zu fördern. Den Frieden zwischen Gott und den Menschen und zwischen den Menschen untereinander.
3: Sagt der Bonner Stadtdechant Markus Hofmann zum heutigen Internationalen Tag des Friedens. Ein Tag aktueller denn je, denn Kriege und gewaltsame Konflikte bestimmen nicht nur unsere Nachrichten, sondern das Leben von Millionen Menschen. Das diesjährige Motto Invest in Peace for Everyone, Everywhere, Every Day und lädt uns damit alle ein, überall und jeden Tag unseren Beitrag zum Frieden zu leisten. Auch für Markus Hofmann beginnt Frieden nicht erst in der großen Politik, sondern im Umgang der Menschen miteinander.
2: Jesus Christus ist der große Friedensstifter, ja, der Friede in Person, können wir sagen. Er hat die Versöhnung mit Gott durch seine Liebe, die bis zum Tod am Kreuz ging, möglich gemacht. Und er ruft uns auf, einander friedvoll, vergebend, gütig, barmherzig zu begegnen. Die Kirche hat die Aufgabe, diesen Auftrag Jesu zu erfüllen, zu allen Zeiten und deswegen genau auch heute.
3: Auch der Papst stellt das Thema Frieden immer wieder in den Mittelpunkt. Frieden, so Leo der 14., müsse gelebt werden. Persönlich genauso wie gesellschaftlich. Für Stadtdechant Markus Hofmann kommt es deshalb auch auf jeden Einzelnen an.
2: Friede ist etwas, was für alle Menschen ganz wesentlich, grundlegend, entscheidend ist. Wir wollen so dem Frieden dienen. Der Friede muss nämlich gefördert, geschützt werden. Und Jesus preist die selig, die Frieden stiften.
3: Mehr auf augenblickmalonline.de. Johanna Risse von der Katholischen Kirche für Augenblickmal.
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1: Mit Danny Hoppe. Guten Morgen.
2: Das Ergebnis in Mecklenburg-Vorpommern können wir nicht schönreden. Es ist ein Desaster.
1: Bundeskanzler Merz war das gestern Abend. Nach der Wahl in Sachsen-Anhalt muss die CDU den nächsten richtig bitteren Wahlabend verkraften. In Mecklenburg-Vorpommern fliegt sie sogar aus dem Landesparlament mit nur noch 4,9%. Walter Albrecht aus dem News-Team, die AfD hat dagegen die nächste Wahl gewonnen.
3: Ja, die AfD hat nach Angaben der Landeswahlleitung mit 38,2% der Stimmen gewonnen. Sie hat aber allein keine Mehrheit und auch keinen Partner, der mit ihr zusammenarbeiten will. Deshalb muss sie wohl in die Opposition. Auf Platz 2 landet die SPD von Ministerpräsidentin Schwesig mit 35,5%. Schwesig kann zwar nicht mehr wie bisher mit den Linken regieren, denkbar ist jetzt aber ein Dreierbündnis zusammen mit den Grünen. Gucken wir noch kurz nach Berlin. In der Hauptstadt hat zum ersten Mal die Linke die Wahl zum Abgeordnetenhaus gewonnen, und zwar mit großem Vorsprung. Sie kommt auf 25,7%. Damit zeichnet sich auch ein Regierungswechsel ab, denn die bisherige CDU-SPD-Koalition ist abgewählt.
1: Der Kanzler war ja vorher schon angeschlagen. Wie geht's für ihn jetzt weiter?
3: Merz hat zwar gestern Abend nochmal klargemacht, dass er im Amt bleiben und den Reformkurs fortsetzen will, allerdings noch bevor feststand, dass die CDU aus dem Schweriner Landtag fliegt. Heute Vormittag kommen die Parteigremien zusammen, um darüber zu beraten. Danach wird Merz vor die Presse treten und sich sicherlich unangenehmen Fragen stellen müssen. Auch innerhalb der Koalition wird seit gestern Abend noch einmal intensiver darüber diskutiert, ob der eingeschlagene Reformkurs wirklich der richtige ist.
1: Danke, Malte. Und jetzt weitere Meldungen im Überblick. Die IG Metall hat für heute zu einem Protesttag in der Autobranche aufgerufen, unter dem Motto Zukunft statt Kahlschlag. Die deutsche Autobranche steckt in einer tiefen Krise, tausende Jobs und mehrere Standorte stehen auf der Kippe. Und 7 Jahre nach dem Debakel um die Pkw-Maut muss Ex-Bundesverkehrsminister Scheuer heute in Berlin vor Gericht. Die Maut war 2019 vom Europäischen Gerichtshof als rechtswidrig gestoppt worden. Scheuer wird vorgeworfen, vor dem Mautuntersuchungsausschuss des Bundestags gelogen zu haben. In Russland hat, wie erwartet, die Partei Geeintes Russland von Kremlchef Putin die Parlamentswahl gewonnen. Das meldet die Agentur Interfax. Putin dürfte die Wahl als klares Signal für die Fortsetzung des Ukraine-Kriegs werten. Kritiker bezeichnen die Abstimmung dagegen als Farce. Der SC Paderborn kann entspannt in die Länderspielpause gehen. Am Abend gab es zu Hause gegen Hoffenheim die ersten Saisontore und gleichzeitig auch den ersten Sieg. 3:1 hieß es am Ende, und darüber freute sich Paderborns Trainer Ralf Kettemann bei DAZN.
4: So ein erster Bundesligasieg tut extrem gut und hilft natürlich fürs Selbstvertrauen.
1: Auch Leverkusen geht durch das 2:0 gegen Leipzig mit einem guten Gefühl in die Pause. Der FC Schalke musste sich im Duell der Aufsteiger gegen Elversberg dagegen mit einem 0:0 begnügen. Und das waren die Nachrichten mit Danny Hoppe.
5: Und das Radio Gütersloh Wetter hat jetzt Noah Wohner für uns.
6: Wir bekommen heute einen Mix aus Sonne und Wolken. Dazu pustet der Wind auch gerne mal etwas kräftiger. Regen ist aktuell keiner in Sicht. In Friedrichsdorf und in Hasewinkel messen wir gerade 11 Grad. Wir steigern uns heute noch auf bis zu 18 Grad. Die nächsten Tage bleibt es trocken. Morgen mit deutlich mehr Wolken bei ebenfalls bis zu 18 Grad. Und Mittwoch sieht es da ganz ähnlich aus.
5: Besser ankommen jetzt noch mit dem Radio Gütersloh Verkehrsservice. Wir starten mit einer Sperrung, und zwar auf der Engerstraße in Werther. Die ist Höhe Sattelmeierweg für die nächsten Stunden komplett gesperrt. Da ist ein Tiertransporter umgekippt. Also die Straße ist in beiden Richtungen gesperrt. Geblitzt wird in Gütersloh auf der Brockiger Straße, in Herzebrock auf dem Tecklenburger Weg, in Riedberg auf der Wiedenbrücker Straße und in Verl auf der Bielefelder Straße. Weitere Blitzerstaus und Störungen meldet ihr uns kostenlos über die 0800 678 5000.
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5: Gute Fahrt euch noch. Ich war mir kurz nicht sicher, ob du komplett ausgewandert bist.
6: Oh, ich hab's kurz überlegt. Aber ich kann den Kreis Gütersloh ja einfach nicht fremdgehen.
5: Ja, ich habe mich echt gefragt, ob du überhaupt wiederkommst. 3 Wochen warst du weg, ne?
6: Ja, und ich muss sagen, da wo ich war, da war es auch echt ganz schön.
5: Ja, du hast es dir ja ordentlich gut gehen lassen. USA, New York. Wie war's?
6: Richtig gut. Also ich hatte eine richtig geniale Zeit gehabt. Und ich habe festgestellt, die Amerikaner, die haben echt einen richtig guten Musikgeschmack.
5: Was hört man da so?
6: Im Grunde genau die Songs, die wir hier schon vor einem halben Jahr bei Radio Gütersloh gespielt haben.
5: Also die hängen ein bisschen hinterher.
6: Sagen wir so. Wenn du in New York heute einen Song hörst, den wir seit Monaten kennen, dann bist du bei uns ja schon ziemlich gut aufgehoben.
5: Ja, wir sind Trendsetter. Dann komm erstmal an. Ich mache uns in der Zeit 2 Songs an.
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5: Am Montagmorgen mit uns im Studio. Ich bin Leslie Runde.
6: Und ich, Noah Frohner. Guten Morgen.

0: 10 nach 6 hier in der Radio Gütersloh Morning Show. Falls ihr gestern Abend nicht mehr so ganz genau verfolgt habt, was in Mecklenburg-Vorpommern passiert ist, kein Problem, wir holen euch kurz ab.
1: Ja, da wurde nämlich gewählt und es war ja auch echt spät. Ja. Ich habe 0 Uhr oder so die Ergebnisse und es ist ziemlich spannend geworden.
0: Ja, die AfD ist stärkste Kraft geworden mit 38,2%. Die SPD kommt auf 35,5% und liegt knapp dahinter.
1: So, und jetzt kommt der Teil, bei dem es politisch immer so ein bisschen komplizierter wird. Wer kann denn jetzt eigentlich mit wem regieren?
0: Weil nur weil man vorne liegt, hat man nicht automatisch die Mehrheit.
1: Jetzt wird also gerechnet, miteinander gesprochen und vermutlich auch ziemlich viel telefoniert. Mhm. Es läuft wohl auf eine Koalition zwischen SPD, Linken und Grünen hinaus, ähnlich wie in Bremen.
0: Ja, für die SPD geht es dabei natürlich auch um Ministerpräsidentin Manuela Schwesig. Die regiert Mecklenburg-Vorpommern seit 2017.
1: Und dann ist da die CDU. Sie kommt auf 4,9% und landet damit ganz, ganz knapp unter der 5%-Hürde. Heißt, die CDU, die ist künftig nicht mehr im Landtag vertreten.
0: Das gab es noch nie, oder?
1: Nee, das gab es wirklich noch nie.
0: Und auch in Berlin lief es für die CDU gestern nicht wirklich rund. Dort wurde die Linke stärkste Kraft. Die CDU landet auf Platz 2.
1: Ja, und genau da wird es natürlich jetzt auch für Friedrich Merz interessant.
0: Ja, der ist schließlich CDU-Chef und Bundeskanzler. Wobei klar ist, gestern wurde nicht über seine Bundesregierung abgestimmt, sondern über die Landtage bzw. das Berliner Abgeordnetenhaus.
1: Trotzdem wird heute natürlich auch in Berlin ganz genau hingeschaut.
0: Ja, jetzt beginnt das große Rechnen.
1: Und in Berlin dürfte ebenfalls einiges zu besprechen sein.
0: Ja, wir halten euch auf dem Laufenden.

0: So, wie sieht's aus? Seid ihr schon fit?
1: Ich würde sagen, anwesend.
0: Ach, das reicht erstmal für einen Montagmorgen. Wir starten mit euch zusammen in die neue Woche. Ich bin Leslie Runde.
1: Und ich Noah Vrona. Guten Morgen zusammen.
0: Wir haben es jetzt 17:45.

0: 19 nach 6 hier in der Radio Gütersloh Morning Show. Das Wochenende ist vorbei und da war bei uns ja wieder einiges los. In Halle wurde beim Davis Cup Tennis gespielt. In Verl sind gestern die Hunde ins Freibad gehüpft.
1: Und jetzt gucken wir mal, was die nächsten Tage so bringen.
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0: Für alle Pferdefans haben wir diese Woche einen ziemlich guten Grund, nach Bielefeld zu fahren.
1: Pferde? Hast du Pferde gesagt? Dann weiß ich ja schon, wer bei uns sofort hellhörig wird.
0: Bei Ostwind Live gibt's Pferde, Reitakrobatik, Stunts und eine richtig große Show.
1: Also quasi Pferd trifft Actionfilm.
0: So ungefähr. Die Premiere ist am Donnerstag von 17 bis 19:30 Uhr auf dem Festplatz an der Radrennbahn. Und am Wochenende gibt's auch noch weitere Vorstellungen.
1: Also wenn bei euch zu Hause jemand bei jedem Pferd sofort "Ah, wie süß!" macht, ihr wisst, was ihr zu tun habt.
0: Und in Gütersloh heißt es ab Freitag wieder Kirmes.
1: Ja, die Michaeliskirmes, die ist zurück auf dem Marktplatz.
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0: Fahrgeschäfte, Zuckerwatte, gebrannte Mandeln, ihr könnt euch den Bauch vollschlagen und Karussell fahren, bis euch schlecht wird.
1: Die Kirmes läuft ab Freitag bis zum 4. Oktober.
0: Am Sonntag braucht ihr in Gütersloh eigentlich gar kein Ticket für großes Unterhaltungsprogramm.
1: Weil die Innenstadt selbst zur Bühne wird.
0: Ja, beim Straßenpfiffi gibt es von 13 bis 18 Uhr Akrobatik, Comedy, Jonglage und jede Menge Zeug, bei dem man sich fragt, wie zur Hölle kann der das eigentlich?
1: Und das Beste, der Eintritt ist frei.
0: Genau, ihr müsst nur vielleicht Kleingeld für den Hut der Künstler dabei haben.
1: Sonntag 13 bis 18 Uhr, Straßenpfiffi in der Gütersloher Innenstadt.
0: Und noch mehr Tipps und Termine findet ihr online auf radiogütersloh.de.

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1: Mit Alex Jakob. Schönen guten Morgen. Die Landtagswahl in Mecklenburg-Vorpommern hat die AfD als Sieger hervorgebracht. Die rechtsextreme Partei erhielt rund 38% der Stimmen. Knapp dahinter liegt die SPD laut vorläufigem Ergebnis mit mehr als 35%. Da auch Linke und Grüne in den Landtag von Schwerin einziehen werden, kann Ministerpräsidentin Manuela Schwesig auf eine weitere Amtszeit hoffen. Ein Debakel erlebt die CDU. Sie scheitert wohl erstmals in der Geschichte an der 5%-Hürde und ist damit nicht im Landtag vertreten. In Berlin sind bei der Abgeordnetenhauswahl die Linken die großen Gewinner. Spitzenkandidatin Elif Ereib könnte erste Bürgermeisterin der Linkspartei in der Hauptstadt werden. Die Linke erhielt knapp mehr als 25%. Dahinter liegen CDU, AfD, Grüne und SPD eng beieinander. Und jetzt die Nachrichten für den Kreis Gütersloh. In Wenger ist heute am frühen Morgen ein Tiertransporter umgekippt. Die Enger Straße ist deshalb erstmal für den Verkehr gesperrt. Christian Böder berichtet für Radio Gütersloh.
2: Der Schweinetransporter war gegen 20 vor 5 auf die Seite gekippt. Dabei sind viele Tiere verletzt worden, einige sind gestorben. Weitere müssen wohl auch noch von Tierärzten getötet werden, weil sie schwer verletzt wurden, erklärt die Polizei. Wie viele Schweine im Transporter waren, ist noch nicht bekannt. Laut Polizei wird die Sperrung für die Bergungsarbeiten länger andauern. Der Fahrer blieb unverletzt.
1: Die Polizei in Bielefeld ist auf der Suche nach einem Mann, der am Freitagabend einen 22-Jährigen aus Münster mit einem Messer angegriffen haben soll. Der Tatverdächtige schlug, trat und stach auf das Opfer ein. Ein Zeuge ging dazwischen, der Täter flüchtete auf einem E-Scooter. Die Polizei ordnet die Tat an der Bielefelder Tüte der Alkohol- und Drogenszene zu. Die Ermittlungen laufen, auch die Staatsanwaltschaft wurde eingeschaltet. Der Verletzte kam mit vermutlich lebensbedrohlichen Verletzungen ins Krankenhaus. In Gütersloh beginnt heute der Endausbau der Beethovenstraße. Zunächst bauen die Arbeiter dort einen Regenwasserkanal. Anschließend bekommt die Straße eine neue Fahrbahn aus Pflaster. Die Arbeiten laufen in mehreren Abschnitten. Autofahrer und Anlieger müssen deshalb je nach Bauphase mit Einschränkungen rechnen. Fertig sein soll die Gütersloher Beethovenstraße voraussichtlich im März 2027. Arminia Bielefeld hat sich am Sonntag einen Punkt gegen Bundesliga-Absteiger Heidenheim gesichert. Das 2:2 war am Ende glücklich, die Heidenheimer hatten deutlich mehr Chancen. Aus der großen Überlegenheit konnte der Favorit allerdings keinen Sieg machen. Die Arminia hat damit jetzt 5 Punkte, diese sind allesamt auf der heimischen Alm eingefahren worden. In der dritten Liga hatte der SC Verl bereits am Freitagabend sein Heimspiel gegen Würzburg gewonnen. Und mehr Nachrichten findet ihr auch jederzeit bei uns im Netz auf radiogütersloh.de.
3: Und das Radio Gütersloh-Wetter hat jetzt Noah Brunner für uns.
4: Wir schauen heute auf viele Wolken. Die Sonne hat zwischendurch auch mal ihre Chance. Wind ist auch dabei und es bleibt trocken heute. Die Temperaturen steigern sich heute noch von aktuell 11 Grad bei euch in Brockhagen und in Wiedenbrück auf bis zu 18 Grad. Die nächsten Tage halten wir die Temperaturen auch morgen bis zu 18 Grad bei Sonne und Wolkenmix. Weiterhin trocken, Mittwoch dann mit mehr Wolken.
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3: Besser ankommen jetzt noch mit dem Radio Gütersloh Verkehrsservice. Ihr habt es vielleicht bei uns gerade in den Nachrichten gehört. Die Enger Straße in Werther ist gesperrt. Ecke Sattelmeierweg, da ist ein Tiertransporter umgekippt. Das dauert laut Polizei auch noch ein paar Stunden. Geblitzt wird in Gütersloh auf der Brockiger Straße, in Herzebrock auf dem Tecklenburger Weg, in Künsebeck auf der Brackweder Straße und in Verl auf der Bielefelder Straße. Wenn ihr noch was für uns habt, dann meldet euch gerne kostenlos unter der 0800 678 5000.
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3: Gute Fahrt euch noch! Ja, während wir gestern gemütlich auf dem Sofa lagen, haben andere ihre Hunde ins Freibad geschickt. Mhm. Der Montag ist da und wir starten heute direkt mit den wichtigen Dingen des Lebens. Was haben eure Hunde gestern beim Hundeschwimmen in Verl so getrieben?
4: Die sind ja gestern ordentlich viele Vierbeiner ins Wasser gesprungen. Ja. Und wir wollen Bilder und Videos sehen.
3: Wenn euer Hund gestern mit dabei war und ihr Fotos oder Videos habt, schickt sie uns einfach bei WhatsApp an die 05241 92 3x0.
0: Ist die Radio Gütersloh Morning Show.
3: Mit uns heute Morgen hier im Studio. Ich bin Leslie Runde.
4: Und ich Noah Brunner. Guten Morgen.

0: 20 vor 7. Ihr hört die Radio Gütersloh Morning Show hier. Das Schönste, was einem Comedian passieren kann, Promis.
1: Warum? Kriegt er dann Freikarten?
0: Viel besser, er bekommt Material.
1: Ach so, diese berühmten Menschen, die irgendwann irgendwas machen und damit unfreiwillig eine Steilvorlage liefern.
0: Genau, und dann darf man ein bisschen lästern, ganz gepflegt natürlich.
1: Ein bisschen ist wahrscheinlich ein sehr dehnbarer Begriff.
0: Ja, bei Atze Schröder auf jeden Fall, der nimmt sich gerne mal die Promis vor.
1: Aber immer mit Liebe.
0: Natürlich.
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4: Ja, nee, ist klar.
5: Hier, auch wieder so eine Meldung. Das TV-Ende der Geißens. Ja, stopp, bevor ihr jetzt den Sekt aufmacht. Im Kleingedruckten steht bei RTL 2. Ja, das ist quasi wie 20% auf alles, außer Tiernahrung. Die wechseln nur den Sender. Jetzt frage ich mich natürlich, wenn du bei RTL 2 unter Vertrag bist, also eh schon ganz unten angekommen. Also jetzt wirklich, RTL 2 hat so wenig Zuschauer, das ist ja gar kein Fernsehen mehr, das ist ja streng genommen eine WhatsApp-Gruppe. Zu welchem Sender willst du denn dann noch wechseln? QVC, Astro TV, der Anglerkanal? Nee, hier steht's ja, die wollen zu Kabel 1. Da haben ja schon vor Jahren die Reimanns rüber gemacht. Das heißt, RTL 2 bleiben demnächst nur noch die Wollnys und Love Island. Ja, und was noch keiner weiß, nächstes Jahr die Meisterschaften im traditionellen Jackscheiße werfen in Kathmandu. Ey, bei den Geißens frage ich mich ja schon lange, wenn die wirklich reich sind, warum machen die überhaupt so einen Scheiß? Haben die wirklich nichts Besseres zu tun? Ich meine, schön in Saint-Tropez mit der Yacht im Hafen liegen, auf dem Achterdeck Kaffee trinken und Richtung Promenade winken, zwischendurch mit dem Heli zum Poloturnier nach Marbella oder mal ganz in Ruhe ein gutes Buch lesen. Ja, ich höre ja schon auf.
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0: Noah Brunner und Leslie Runde starten mit euch zusammen in den Montag hier in der Radio Gütersloh Morning Show. Wir haben es jetzt 6.47 Uhr. Einen Hund anschaffen, das geht erstmal ziemlich einfach. Hund aussuchen, anmelden, Steuer zahlen und plötzlich wohnt da jemand bei euch, der vielleicht 30 Kilo wiegt, ordentlich Kraft hat und euch die nächsten 14 Jahre begleitet.
1: Nur so eine Bedienungsanleitung, die gibt's noch nicht dazu.
0: Genau, deshalb sagt die SPD in NRW jetzt, wer sich künftig einen Hund anschafft, sollte vorher zeigen, dass er weiß, worauf er sich einlässt. Hundeführerschein für alle neuen Hundehalter.
1: Ich dachte, ihr Ärzte, das ist ein schlechter Witz, aber nee, die meinen das ernst.
0: Ja, und da werde ich natürlich auch hellhörig, weil wir haben zu Hause einen Hund.
1: Also der Landtag beschäftigt sich heute damit. Genauer gesagt, Experten, die werden zu dem SPD-Vorschlag angehört. Mit dabei ist Martin Rütter. Der Martin Rütter, Deutschlands wohl bekanntester Hundetrainer, den kennen wir ja, aus seinen TV-Shows.
0: Ja, und er ist an der ganzen Geschichte sogar ein bisschen mitschuld. SPD-Fraktionschef Jochen Ott war bei einer Rütter-Show und danach kamen die beiden ins Gespräch und daraus entstand dann die Idee.
1: Also gedacht ist das Ganze so, bevor ihr euch einen Hund anschafft, da gibt's erstmal Basiswissen. Also was braucht ein Hund? Was kostet er? Wie erkenne ich denn einen seriösen Züchter? Was ist Qualzucht? Und natürlich, wie gehe ich vernünftig mit meinem Hund um?
0: Ja, also Dinge, die man idealerweise weiß, bevor der Labrador das dritte Sofa gefressen hat.
1: Man bastelt da an einem Wochenendkurs. Kostenpunkt ungefähr 100 bis 150 Euro. Durchführen könnten ihn zum Beispiel Tierheime und die sollen dann auch von den Einnahmen profitieren.
0: Ja, also bei mir braucht, glaube ich, eher der Hund einen Führerschein. Meistens erzieht er nämlich mich.

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1: Mit Danny Hoppe, guten Morgen. Die CDU taumelt zurzeit von einem Tiefpunkt zum nächsten. Nach der Wahlklatsche in Sachsen-Anhalt gab es gestern Abend das nächste Debakel. Zum ersten Mal in der bundesdeutschen Geschichte ist die CDU aus einem Landtag geflogen. In Mecklenburg-Vorpommern holte sie nur 4,9%. Und auch in Berlin hat sie deutlich verloren und kommt nur noch auf knapp 19%. Malte Albrecht aus dem News-Team, Bundeskanzler Merz war vorher schon angeschlagen, er will aber weitermachen.
2: Ja, das hat er gleich gestern Abend nochmal klar gemacht. Nur 13 Minuten, nachdem es erste Zahlen gab, trat er vor die Presse. Das Wahlergebnis in Mecklenburg-Vorpommern sei ein Desaster, sagte Merz. Die Antwort darauf könne aber kein Zurück in die gute alte Zeit sein.
3: Die Reformen müssen kommen. Natürlich bringt uns das alle in eine schwierige Situation. Aber wir übernehmen diese Verantwortung.
2: Der Druck auf Merz und die schwarz-rote Koalition dürfte währenddessen weiter steigen. Nach dem Wahldebakel in Sachsen-Anhalt vor 2 Wochen muss die CDU nun immerhin die nächsten schweren Rückschläge einstecken. Heute Vormittag berät die Parteispitze über die Wahlergebnisse. Da wird sich zeigen, wie stabil der Rückhalt für Merz wirklich noch ist. Am Mittag stellt er sich dann den Fragen der Hauptstadtpresse. Auch die CDU-Basis wird die nächsten Tage sicherlich darüber diskutieren, wie mit den Niederlagen umgegangen werden soll. Deshalb dürfte davon auszugehen sein, dass Merz weiter Kanzler bleibt, wenn auch nur auf Bewährung.
1: Danke, Malte. Und jetzt weitere Meldungen im Überblick. Die deutsche Autobranche steckt in einer tiefen Krise. Die EG Metall hat deshalb für heute zu einem bundesweiten Protesttag aufgerufen. Insgesamt sind mehr als 280 Aktionen geplant, unter anderem am VW-Hauptsitz in Wolfsburg. Man wolle ein Zeichen für sichere Arbeitsplätze und Standorte setzen, heißt es. In Chatgruppen bei WhatsApp oder Telegram gibt es immer häufiger Finanzbetrug. Das beobachtet das Landeskriminalamt. Demnach werden immer häufiger Menschen mit aggressiven Werbeanzeigen in Chatgruppen gelockt, wo sie auf vermeintliche Finanzprofis treffen. In der Fußball-Bundesliga hat der SC Paderborn den ersten Saisonsieg eingefahren. Zu Hause gegen Hoffenheim gab es ein 3:1. Auch Leverkusen geht mit einem 2:0-Sieg gegen Leipzig in die Länderspielpause. Schalke und Elversberg trennten sich 0:0. Was soll auf die neuen Euro-Banknoten drauf? Beethoven, Leonardo da Vinci, ein Storch oder lieber ein Basstölpel? Das sind einige der Motive, die die Europäische Zentralbank vorgeschlagen hat. Und nur noch heute haben wir die Chance, darüber abzustimmen. Dann endet die Online-Umfrage der EZB nämlich. Bis vor einer Woche haben schon mehr als 9 Millionen Menschen in Europa über die neuen Euro-Banknoten abgestimmt. Die neuen Scheine sehen nicht nur anders aus, sondern sollen auch schwerer zu fälschen sein. Ende des Jahres entscheidet die EZB dann, welche Motive es auf die Scheine geschafft haben. Dabei wird eben auch die Online-Abstimmung berücksichtigt. Und das waren die Nachrichten mit Danny Hoppe.
4: Und das Radio Gütersloh-Wetter hat jetzt Noah Brunner für uns.
5: Heute teilen sich Sonne und Wolken den Himmel bei uns. Dazu pustet der Wind zwischendurch mal etwas kräftiger durch. Regen ist keiner unterwegs. Aktuell sind es 11 Grad in Hesselteich und in Riedberg. Später kommen wir auf bis zu 18 Grad. Die nächsten Tage bekommen die Wolken Verstärkung. Morgen wird es also wolkiger. Es bleibt aber trocken bei ebenfalls 18 Grad. Mittwoch sieht es da ganz ähnlich aus.
4: Besser ankommen jetzt noch mit dem Radio Gütersloh-Verkehrsservice. Wir starten mit einer Sperrung und zwar auf der Enger Straße in Werther. Die ist Höhe Sattelmeierweg für die nächsten Stunden gesperrt. Da ist ein Tiertransporter umgekippt. Die Straße ist in beiden Richtungen gesperrt. Geblitzt wird bei euch in Verl auf der Bielefelder Straße, in Künsebeck auf der Brackweder Straße, in Herzebrock auf dem Tecklenburger Weg und in Gütersloh auf der Brockiger Straße. Alles Weitere meldet ihr uns heute Morgen. Die Nummer ist die 0800 678 5000.
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4: Gute Fahrt euch noch. So, das gab's in Mecklenburg-Vorpommern noch nie. Also wirklich noch nie.
5: Ja, und es dürfte bei der CDU heute für ziemlich lange Gesichter gesorgt
4: haben.
5: Ja,
4: denn die CDU hat gestern die 5%-Hürde nicht geschafft und fliegt damit aus dem Landtag.
5: Vor der Wahl hieß es noch, einstellig, das wäre ja schon richtig bitter.
4: Ja. Jetzt sind es nicht mal 5%, weil die anderen Parteien, wie die anderen Parteien abgeschnitten haben und was das Ganze jetzt für Friedrich Merz bedeutet, darüber sprechen wir gleich nach 2 Songs.
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4: Am Montagmorgen, ich bin Leslie Runde.
5: Und ich bin Noah Brunner. Guten Morgen.

0: Also für die CDU war gestern wirklich kein Abend zum Feiern.
1: Nee.
0: Ihr hört die Radio Gütersloh Morning Show hier um 6:45. In Mecklenburg-Vorpommern fliegt die CDU aus dem Landtag und in Berlin landet sie deutlich hinter der Linken.
1: Ja, war eine lange Nacht gestern und da dürfte heute in der CDU der Kaffee etwas stärker sein als sonst.
0: Vor allem für Friedrich Merz, der hat gestern Abend gesagt, er will weitermachen.
1: Aber die Frage ist natürlich, wie viel Druck hält ein Kanzler aus, wenn seine Partei bei zwei Wahlen so schlecht abschneidet?
0: Radio Gütersloh, Kollege David Riemer, was bedeuten die Wahlergebnisse für die CDU und vor allem für Friedrich Merz?
2: Ja, die CDU hat in Mecklenburg-Vorpommern und Berlin einen schweren Rückschlag erlebt. In MeckPomm stürzt sie auf 4,9% ab und fliegt aus dem Landtag. Das hat es seit Bestehen der Bundesrepublik noch nie gegeben. In Berlin kommt sie auf rund 19% und verliert damit deutlich. Der angeschlagene CDU-Chef und Kanzler Merz will trotzdem im Amt bleiben. Das hat er am Abend so begründet.
3: Ich übernehme diese Verantwortung, denn ich möchte unser Land voranbringen.
0: Also Merz will weitermachen. Da soll wohl heute auch ein Krisentreffen in Berlin stattfinden.
1: Dann schauen wir nochmal nach Mecklenburg-Vorpommern. Die SPD ist dort hinter der AfD gelandet. Kann Manuela Schwesig denn trotzdem weiter regieren?
2: Die AfD ist in Mecklenburg-Vorpommern mit rund 38% zwar stärkste Kraft geworden, vor der SPD mit rund 35%. Eine Regierungsbeteiligung der AfD ist allerdings ausgeschlossen, weil die anderen Parteien eine Koalition mit ihr ablehnen. Schwesig beansprucht deshalb weiter das Amt der Ministerpräsidentin. Ihre bisherige Koalition aus SPD und Linken hat keine Mehrheit mehr. Deshalb wird es vermutlich ein Dreierbündnis aus SPD, Linken und den Grünen.
0: Dann schauen wir noch nach Berlin. Die Linke ist da mit rund 26% stärkste Kraft geworden. Die CDU landet auf Platz 2 mit rund 19%. Auch hier wird es wohl ein Bündnis aus Linken, Grünen und SPD.
1: Der Montag dürfte für Friedrich Merz und die CDU erstmal mit ziemlich viel Gesprächsbedarf starten.
0: Und wir behalten das natürlich für euch hier im Blick.

0: Was steht heute an?
1: Erstmal wach werden.
0: Guter Plan. Mhm. Das machen wir jetzt zusammen hier in der Radio Gütersloh Morning Show. Wir haben es 7:15. Ich bin Leslie Runde.
1: Und ich, Noah Vrona. Schönen guten Morgen.

0: 18 nach 7 am Montagmorgen. Ihr hört die Radio Gütersloh Morning Show hier. Ihr kennt das vielleicht, ihr geht mit dem Hund spazieren und plötzlich zieht er euch hinter sich her, als hätte er gerade einen ICE erwischt.
1: Ja, oder euer Hund sieht einen anderen Hund und muss erstmal das Revier verteidigen.
0: Ja.
1: Ich habe auch das Gefühl, die größten Hunde stecken im kleinsten Hundekörper.
0: Ja. Und während ihr versucht, irgendwie noch die Leine festzuhalten, kommt einem vielleicht schon der Gedanke, wer hat hier eigentlich wen im Griff?
1: Der scheint es aktuell wirklich Verwechslungsgefahr zu geben. Deshalb will die SPD in NRW nämlich einen Hundeführerschein einführen, beziehungsweise einen Sachkundenachweis für alle, die sich künftig einen Hund anschaffen.
0: Ja, da wollen wir natürlich von euch wissen, braucht es so einen Hundeführerschein für alle oder reicht es, wenn Herrchen und Frauchen einfach ein bisschen Ahnung haben?
2: Also grundsätzlich auf jeden Fall eine gute Entscheidung, finde ich, weil man sollte ja auch seinen Hund kennen. Die haben ja manche auch so Jagdinstinkte und auch was Ernährung vielleicht angeht.
3: Wenn ich so manche Besitzer erlebe, denke ich, die brauchen einen Hundeführerschein. Die laufen dann unangeleint, springen an einem hoch und hören keinen Millimeter auf die Leute.
4: Das ist mir völlig überreguliert. Wenn da keine Eigenverantwortung ist, braucht man sich auch keinen Hund anschaffen.
1: Ja, und ich bin gespannt, was ihr sagt. Ja, vor allem die Hundebesitzer unter euch. Mhm. Hundeführerschein ja oder nein? Meldet euch mit einer Sprachnachricht bei WhatsApp 05 241 92 3x die 0.

0: 7:23 Uhr in der Radio Gütersloh Morning Show. Gleich um 7:30 gibt's unsere News mit Alex Jakob. Und da schauen wir natürlich auch nach Halle zum Tennis.
1: Da war am Wochenende wieder einiges los. Ja. Aber Tennis ist auch nicht das Einzige, was heute Morgen wichtig ist.
0: Genau. Alex, was müssen wir heute noch wissen?
2: Ja, schönen guten Morgen, Leslie und Noah. Wir schauen gleich nach Bielefeld. Dort ist die Polizei nämlich mit einer Mordkommission im Einsatz. Hintergrund ist ein Messerangriff am Samstagabend in einer Bielefelder Wohnung.
0: Hört ihr gleich in den News um 7:30.
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1: Mit Alex Jakob. Schönen guten Morgen. Die CDU hat am Abend in Mecklenburg-Vorpommern ein absolutes Debakel erlebt. Zum ersten Mal in der Geschichte hat die CDU den Einzug in einen Landtag verpasst. Die Partei kam nur auf 4,9%. Wahlsieger wurde die AfD mit rund 38%. Knapp dahinter landete die SPD von Ministerpräsidentin Schwesig mit 35,5%. In Berlin verlor die CDU bei der Abgeordnetenhauswahl ihren Spitzenplatz. Dort wurde die Linke stärkste Kraft. Dahinter liegen CDU, AfD, Grüne und SPD dicht beieinander. Und jetzt die Nachrichten für den Kreis Gütersloh. In einer Bielefelder Wohnung soll am frühen Samstagabend ein Mann mit einem Messer auf einen 46-Jährigen eingestochen haben. Die Ermittler stufen die Tat als versuchten Totschlag ein. Eine Mordkommission übernahm die Ermittlungen. Christian Böder hat mehr Infos.
2: Der mutmaßliche Täter war an der Wohnung in der Straße an der Pottenau aufgetaucht. Dort soll er dann auf das Opfer eingestochen haben. Hintergrund soll laut Polizei die Beziehung des Opfers gewesen sein. Demnach war der mutmaßliche Täter mit der Freundin des Opfers zuvor liiert. Nach dem Angriff flüchtete der Bielefelder mit einem Auto. Polizisten konnten ihn an seiner Wohnanschrift auffinden und festnehmen.
1: Der 51-Jährige ist am Sonntag vom Amtsgericht Bielefeld in Untersuchungshaft gesteckt worden. Das Opfer war mit lebensgefährlichen Verletzungen ins Krankenhaus gebracht worden. In Werther ist heute am frühen Morgen ein Schweinetransporter umgekippt. Die Polizei spricht von einer längeren Sperrung. Mehrere Tiere sind durch den Unfall verendet. Das Veterinäramt ist ebenfalls vor Ort im Einsatz. Der Auflieger landete auf der Seite. Der Fahrer des LKW blieb unverletzt. Die Bergungsarbeiten laufen. Die Engerstraße in Werther muss erstmal noch gesperrt bleiben. In Gütersloh starten heute zwei Straßenbaustellen. Betroffen sind die Beethovenstraße und der Klessmannsweg. Infos von Matthias Träger für Radio Gütersloh.
3: In der Beethovenstraße beginnt der Endausbau mit Arbeiten am Regenwasserkanal. Die Baustelle wandert abschnittsweise und bleibt voraussichtlich bis März. Im Gütersloher Klessmannsweg wird der Schmutzwasserkanal repariert. Zwischen Kaiserstraße und Lothringer Straße ist deshalb bis Freitag gesperrt. Die Umleitung führt über die Kaiserstraße, die Wilbrandstraße und die Lothringer Straße.
1: In Halle ist am Sonntag das Davis Cup Heimspiel zu Ende gegangen. Mit einem überzeugenden Sieg von Tennisstar Alexander Zverev gelang Deutschland gegen Kroatien der Einzug in die Davis Cup Finalwoche im November in Italien. Vor einer begeisterten Kulisse in der gut besetzten Heristo Arena hatte US Open Champion Zverev durch seine beiden Einzelsiege am Samstag und Sonntag entscheidenden Einfluss. Nach 20 Jahren war erstmals wieder ein Davis Cup Spiel in Halle ausgetragen worden. 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
4: Und das Radio Gütersloh Wetter hat jetzt Noah Wohner für uns.
5: Den Regen, den können wir heute schon mal von der Wetterliste streichen. Stattdessen gibt es Sonne und Wolken im Wechsel und dazu so ein bisschen mehr Wind. Sehen wir gerade auch ganz gut, so schnell wie die Wolken an uns vorbeiziehen. Wir starten bei 12 Grad in Tenhausen und Langenberg. Später geht's rauf auf bis zu 18 Grad. Auch die nächsten Tage bleibt der Regen weg. Morgen allerdings mit mehr Wolken und auch Mittwoch ändert sich daran erstmal nicht viel.
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4: Besser ankommen jetzt noch mit dem Radio Gütersloh Verkehrsservice. Die Engerstraße in Werther ist immer noch gesperrt. Höhe Sattelmeierweg in beiden Richtungen. Da ist ein Tiertransporter heute Morgen umgekippt. Das wird laut Polizei auch noch ein paar Stunden dauern. Geblitzt wird noch in Gütersloh auf der Brockheger Straße, in Herzebrock auf dem Tecklenburger Weg, in Künzebeck auf der Brackweder Straße und in Verl auf der Bielefelder Straße. Wenn ihr noch was seht, dann meldet euch gerne kostenlos über die 0800 678 5000.
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4: Gute Fahrt euch noch. Ich sag's jetzt einfach. Mhm. Ich will, dass es wieder früher dunkel wird.
5: Bitte was?
4: Ja, Kerzen an Decke aufs Sofa, Zimtschnecken in den Ofen. Ich bin sowas von bereit.
5: Und komplett im Herbst angekommen, oder?
4: Ja. Und vielleicht können wir euch ja auch dafür begeistern. Wir romantisieren heute Morgen gemeinsam mit euch den Herbst. Gleich nach zwei Songs.
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4: Wir bringen euch in die neue Woche. Ich bin Leslie Runde.
5: Und ich nur auf Rona. Schönen guten Morgen.

0: Also ich muss sagen, ich freue mich gerade richtig auf den Herbst.
1: Echt? Auf Kälte, Regen und Dunkelheit?
0: Ja, weil jetzt wieder diese Zeit kommt, in der man einfach ohne schlechtes Gewissen zu Hause bleiben kann.
1: Ach so, wir nennen keine Lust rauszugehen, jetzt also gemütlich.
0: Ja, natürlich. Kerzen an, Decke aufs Sofa, Kaffee, irgendwas Leckeres im Ofen. Herrlich.
1: Du romantisierst den Herbst komplett,
0: ja,
1: das weißt du
0: absolut.
1: Schon.
0: Absolut. Und ich glaube, das können wir alle ein bisschen.
1: Okay, dann lass uns mal sammeln. Was macht den Herbst denn so schön?
0: Endlich wieder Kürbissuppe, Apfelkuchen, Zimtschnecken.
1: Ja, und diese Spaziergänge, wenn die Sonne scheint und überall die Blätter bunt sind. Also ich liebe es ja auch, diese knackigen Blätter zu trinken.
0: Genau, oder morgens mit einem dicken Pulli raus und nicht sofort das Gefühl haben, man schmilzt vor Hitze.
1: Ja, und man kann wieder vernünftig schlafen, weil das Schlafzimmer nicht mehr diese 28 Grad hat.
0: Ja, siehst du, der Herbst hat schon einiges zu bieten.
1: Stimmt schon.
0: Also wir machen heute mal Schluss mit, oh nein, Sommer ist vorbei und sammeln die guten Seiten vom Herbst. Was liebt ihr am Herbst? Meldet euch gerne mit einer Sprachnachricht bei WhatsApp. 05 241 92 3 mal die 0. Wir haben es jetzt 7:43 Uhr in der Radio Gütersloh Morning Show.

0: Besan, komm jetzt nochmal mit dem Radigütersloh Verkehrsservice. Wir schauen nach Verl-Sürenheide.
1: Ja, Melli hier, guten Morgen. Auf der Sürenheider Straße liegt ein angefahrenes Reh. Da solltet ihr vielleicht ein bisschen vorsichtiger fahren, weil einige so einen ziemlich großen Bogen drum machen.
2: Ja, vielen Dank fürs Durchgeben. Seht ihr mehr, dann immer her damit. Nummer ist die 0800 678 5000.
0: Wir starten mit euch zusammen in den Montag. Ich bin Leslie Runde.
2: Und ich bin Noah Vrona. Schönen guten Morgen.
0: Wir haben es jetzt 7:45.

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1: Mit Danny Hoppe. Guten Morgen.
2: Die Reformen müssen kommen.
1: Kanzler Merz war das gestern Abend nach dem nächsten Wahldebakel. In Mecklenburg-Vorpommern fliegt die CDU aus dem Landesparlament zum ersten Mal überhaupt in der bundesdeutschen Geschichte. Und auch in Berlin gab es deutliche Verluste. Malte Albrecht aus dem News-Team. Merz gab sich gestern Abend kämpferisch, aber der Druck auf ihn und die Bundesregierung wächst damit weiter.
3: Nach dem Wahlabend deuten sich schwierige Wochen für die schwarz-rote Koalition an. Man könne jetzt eben nicht einfach so weitermachen, sagte SPD-Generalsekretär Klüssendorf in der ARD. Allen sei zwar klar, dass dieses Land Veränderungen braucht, aber es gebe noch Diskussionsbedarf, speziell bei der Abschaffung der abschlagsfreien Rente nach 45 Beitragsjahren. Unionsfraktionsvize Mittelberg warnte davor, die Reformpakete noch einmal aufzuschnüren. Deutschland brauche diese Reformen dringend. Es gehe darum, das Land wieder auf einen Wachstumskurs zu bringen und Arbeitsplätze zu sichern.
1: Ja, lass uns noch mal über Merz sprechen. Der Kanzler ist angeschlagen. Er hat aber direkt gesagt, dass er weiter im Amt bleiben will.
3: Was jetzt zu tun sei, er fordere Rückgrat, Standhaftigkeit und Geduld, sagte Merz. Er werde das als CDU-Chef und Bundeskanzler aufbringen. Auch Unionsfraktionsvize Krings hat Merz den Rücken gestärkt. Über Alternativen könne man nur sprechen, wenn jemand zeigen kann, warum es mit ihm besser laufen würde. Das sehe er aktuell nicht, sagte Krings der Welt. Wie groß der Rückhalt in der Partei für Merz wirklich ist, dürfte sich am Vormittag zeigen. Dann berät die CDU Spitze über die Wahlergebnisse und danach tritt Kanzler Merz vor die Hauptstadtpresse und wird sich ebenfalls wieder unangenehmen Fragen stellen müssen.
1: Danke, Malte. Und jetzt weitere Meldungen im Überblick. Bei der Parlamentswahl in Russland hat die Partei Geeintes Russland von Kremlchef Putin wie erwartet klar gewonnen. Das zeigen erste Teilergebnisse. Kritiker bezeichneten die Abstimmung als Farce und sprachen von Wahlfälschung. Ex-Bundesverkehrsminister Scheuer steht am Vormittag vor dem Berliner Landgericht. Es geht um die gescheiterte Pkw-Maut. Scheuer wird vorgeworfen, vor dem Maut-Untersuchungsausschuss des Bundestags gelogen zu haben. In der Fußball-Bundesliga hat Paderborn gegen Hoffenheim den ersten Saisonsieg eingefahren. 3:1 hieß es am Ende. Bayer Leverkusen gewann außerdem mit 2:0 gegen Leipzig und Schalke und Elversberg trennten sich 0:0. Wer in den Kölner Dom will, muss seit Juli zahlen. 12 Euro sind seitdem fällig. In dieser Woche kann man zum Teil aber kostenlos rein, denn in dieser Woche führt außerhalb der Gottesdienste ein Pilgerweg durch den Dom. Das heißt, am Donnerstag und Freitag kann man jeweils von 14 bis 18 Uhr umsonst rein, am Samstag von 10 bis 17 Uhr und am Sonntag von 13 bis 17 Uhr. Das hat ein Domsprecher bestätigt. Der Eintritt war eingeführt worden mit der Begründung, dass der Unterhalt des Doms immer teurer werde. Die ehemalige Dombaumeisterin Schock Werner sagt, dass die Zahl der Besucher seit Juli deutlich zurückgegangen sei. Und das waren die Nachrichten mit Danny Hoppe.
4: Und das Radio Gütersloh Wetter jetzt mit Noah Brunner.
5: Wir bekommen heute einen Mix aus Sonne und Wolken. Dazu pustet der Wind auch gerne mal etwas kräftiger. Regen ist aktuell keiner in Sicht. In Friedrichsdorf und Hasewinkel messen wir gerade 12 Grad. Wir steigern uns heute noch auf bis zu 18 Grad. Die nächsten Tage bleibt es trocken. Morgen mit deutlich mehr Wolken bei ebenfalls bis zu 18 Grad. Mittwoch sieht es da ganz ähnlich aus.
4: Besser ankommen jetzt noch mit dem Radio Gütersloh Verkehrsservice. In Werther ist die Engerstraße immer noch in beiden Richtungen gesperrt. Höhe Sattelmeierweg, da ist heute Morgen ein Tiertransporter umgekippt und laut Polizei dauert das auch noch ein paar Stunden. Blitzer meldet ihr uns in Gütersloh auf der Brockiger Straße, in Herzebrock auf dem Tecklenburger Weg, in Künselbeck wird auf der Brackweder Straße geblitzt, in Verl auf der Bielefelder Straße und zwischen Greffen und Sassenberg auf der B513. Blitzerstaus und Störungen meldet ihr uns kostenlos. Die Nummer ist die 0800 678 5000.
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4: Gute Fahrt euch noch. Ja, extrem hohe Wahlbeteiligung und die CDU fliegt aus dem Landtag. Rund 80% haben gestern in Mecklenburg-Vorpommern ihr Kreuzchen gesetzt.
5: Was das für unseren Bundeskanzler Friedrich Merz bedeutet, das hört ihr nach 2 Songs bei uns.
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4: Am Montagmorgen und den könnt ihr, wenn ihr wollt, mit uns verbringen. Ich bin Leslie Runde.
5: Und ich Noah Vrona. Guten Morgen.

0: Montagmorgen, ihr seid hier in der Radio Gütersloh Morning Show gelandet. Wir haben es jetzt 7:50.
1: Natürlich freue ich mich darüber, wenn die SPD in Mecklenburg-Vorpommern zeigt, dass sie noch Ergebnisse von weit über 30% erzielen kann. Diese Freude wird dann aber getrübt, wenn ich sehe, wie sehr Deutschlands Stabilität durch immer mehr Extremisten gefährdet wird. Ich habe gerade eine schlimme Landtagswoche hinter mir mit einer immer aggressiver auftretenden AfD. Und das dient nicht Deutschland, im Gegenteil, im Kreml knallen wahrscheinlich die Krimsektoren.
0: Sagt Thorsten Klute, Versmold der SPD-Landtagsabgeordneter, zu den Wahlergebnissen in Mecklenburg-Vorpommern. Da wurde gestern ja gewählt und jetzt wird da erstmal gerechnet. Wer kann mit wem regieren?
2: Ja, aber auch in Berlin dürfte heute ziemlich genau auf die Zahlen geschaut werden, denn da stellt sich natürlich die Frage, was bedeutet dieses Ergebnis für Friedrich Merz und seinen Job als Kanzler?
0: Ja, mit gerade einmal 4,9% scheitert die CDU erstmals an der 5%-Hürde. Wichtig, die Menschen in Mecklenburg-Vorpommern haben ihren Landtag gewählt, nicht den Bundeskanzler.
2: Trotzdem hat sich gestern gezeigt, wie unzufrieden die Menschen mit Friedrich Merz sind. Das muss man ganz klar so sagen. Mhm. Auch wenn Landespolitik mit Bundespolitik gar nicht so viel miteinander zu tun hat, die CDU wurde ganz schön abgestraft.
0: Ja, die Partei sucht jetzt nach den letzten Wahlen nach Antworten und auch innerhalb der CDU gibt es Diskussionen über den Kurs. Heute ist da wohl ein Krisentreffen in Berlin angesagt.
2: Friedrich Merz hat gestern Abend auch nochmal betont, trotz große Herausforderungen möchte er weitermachen und sagt:
3: Ich möchte unser Land voranbringen.
0: Ja, ganz schön viel Druck für unseren Bundeskanzler und die Bundesregierung. Und genau deshalb dürfte das heute auch in Berlin ein ziemlich großes Thema sein. Wir halten euch da natürlich auf dem Laufenden.

0: geht.
1: Während wir gestern gemütlich auf dem Sofa lagen, haben andere ihre Hunde ins Freibad geschickt.
2: Da sind ja gestern ordentlich vier Beine ins Wasser gesprungen. Und wir wollen Bilder und Videos sehen.
1: Ja, wenn euer Hund da gestern mit dabei war im Freibad in Verl und ihr Fotos oder Videos habt, schickt sie uns gerne bei WhatsApp. Nummer ist die 05241 92 dreimal die 0. Was diese Woche veranstaltungsmäßig ansteht, das checken wir gleich ab nach Dai Dai von Shakira und Burner Boy. Wir haben es jetzt 18 nach 8 hier in der Radio Gütersloh Morning Show. Ich bin Leslie Runde.
2: Und ich, Noah Vrona. Schönen guten Morgen an alle.

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1: Für alle Pferdefans haben wir diese Woche einen ziemlich guten Grund, nach Bielefeld zu fahren.
2: Pferde? Hast du Pferde gesagt? Dann weiß ich ja schon, wer bei uns sofort hellhörig wird.
1: Bei Ostwind Live gibt's Pferde, Reitakrobatik, Stunts und eine richtig große Show.
2: Also quasi Pferd trifft Actionfilm.
1: So ungefähr. Die Premiere ist am Donnerstag von 17 bis 19.30 Uhr auf dem Festplatz an der Radrennbahn. Und am Wochenende gibt's auch noch weitere Vorstellungen.
2: Also wenn bei euch zu Hause jemand bei jedem Pferd sofort "Ah, wie süß!" macht. Ihr wisst, was ihr zu tun habt.
1: Ohne Gütersloh heißt es ab Freitag wieder Kirmes.
2: Ja, die Michaelis-Kirmes, die ist zurück auf dem Marktplatz.
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1: Fahrgeschäfte, Zuckerwatte, gebrannte Mandeln. Ihr könnt euch den Bauch vollschlagen und Karussell fahren, bis euch schlecht wird.
2: Die Kirmes läuft ab Freitag bis zum 4. Oktober.
1: Am Sonntag braucht ihr in Gütersloh eigentlich gar kein Ticket für großes Unterhaltungsprogramm.
2: Weil die Innenstadt selbst zur Bühne wird.
1: Ja, beim Straßenpfiffi gibt es von 13 bis 18 Uhr Akrobatik, Comedy, Jonglage und jede Menge Zeug, bei dem man sich fragt, wie zur Hölle kann der das eigentlich?
2: Und das Beste, der Eintritt ist frei.
1: Genau, ihr müsst nur vielleicht Kleingeld für den Hut der Künstler dabei haben.
2: Sonntag 13 bis 18 Uhr, Straßenpfiffi in der Gütersloher Innenstadt.
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1: Mit Alex Jakob. Schönen guten Morgen. In Berlin ist bei der Abgeordnetenhauswahl die Linkspartei stärkste Kraft geworden. Die CDU verlor ihre Spitzenposition und wahrscheinlich damit auch das Bürgermeisteramt. In Mecklenburg-Vorpommern schnitt die CDU bei der Landtagswahl desolat ab. Sie verpasste erstmals den Einzug in eine Landesvertretung. Kanzler Merz stellte sich am Abend in einem Statement den Kameras. Er bekräftigte seinen Reformwillen. Der Druck auf ihn war durch die schlechten Ergebnisse zuletzt massiv gewachsen. Und jetzt die Nachrichten für den Kreis Gütersloh. Nach den Wahlen in Mecklenburg-Vorpommern und Berlin geht heute die politische Aufarbeitung bei den Parteien weiter. In Mecklenburg-Vorpommern hatte die SPD noch sehr viel Rückstand auf die AfD in den vergangenen Monaten aufgeholt. Allerdings wurde die AfD stärkste Kraft. Auch aus dem Kreis Gütersloh kommen Reaktionen dazu. Christian Böder hat mehr Infos.
2: Der Versmolder SPD-Landtagsabgeordnete Thorsten Klute erklärt, dass er sich über das Ergebnis freue. Allerdings werde die Freude durch das weitere Erstarken der extremistischen Parteien getrübt. Die AfD trete immer aggressiver auf. Das gefährde die Stabilität in Deutschland. Für die SPD in Mecklenburg-Vorpommern bedeutet das Ergebnis der Landtagswahl, dass Ministerpräsidentin Schwesig voraussichtlich im Amt bleiben kann. Sie strebt eine Regierung mit Linken und Grünen an.
1: In Bielefeld ist am frühen Samstagabend ein 46-Jähriger von einem anderen Mann mit einem Messer lebensgefährlich verletzt worden. In der Straße an der Pottenau tauchte der Täter an der Wohnung auf, dann stach er unvermittelt zu. Er flüchtete zunächst mit einem Auto, wenig später konnte er an seiner Wohnanschrift festgenommen werden. Hintergrund des Angriffs war laut Polizei die Beziehung des Opfers zu einer Frau, mit der der Täter zuvor in einer Beziehung gewesen sein soll. Der 51-Jährige sitzt inzwischen in Untersuchungshaft. Die Staatsanwaltschaft hat eine Mordkommission eingerichtet. Der umgekippte Schweinetransporter in Werther wird am Vormittag geborgen. Betroffen ist der Sattelmeierweg. Die Engerstraße ist nicht mehr von der Sperrung betroffen. Die Tiere konnten im Laufe der Bergungsarbeiten umgeladen und weitertransportiert werden. Durch den Unfall sind aber auch mehrere Schweine verletzt worden. Mindestens ein Tier ist verendet. Der Lkw-Fahrer blieb unverletzt. Das Fußballwochenende verlief für die Profiklubs der Region durchaus erfolgreich. In der zweiten Liga konnte sich Arminia Bielefeld trotz klarer Unterlegenheit einen Punkt gegen Heidenheim sichern. Die Arminia hat damit alle 5 Punkte bislang im eigenen Stadion geholt. Bundesliga-Aufsteiger SC Paderborn gelang am Sonntagabend gegen Hoffenheim der erste Sieg der Saison. Bereits am Freitag hatte der SC Fair sein Heimspiel gegen Würzburg gewonnen. 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
3: Und das Radio Gütersloh Wetter hat jetzt Noah Wohner für uns.
4: Wir schauen heute auf viele Wolken. Die Sonne hat zwischendurch auch mal ihre Chance. Wind ist auch dabei und es bleibt trocken heute. Die Temperaturen steigen heute noch von aktuell 12 Grad bei euch in Brockhagen und Wiedenbrück auf bis zu 18 Grad. Die nächsten Tage halten wir die Temperaturen auch morgen bis zu 18 Grad bei Sonne-Wolken-Mix. Weiterhin trocken. Mittwoch dann mit mehr Wolken.
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3: Besser ankommen jetzt noch mit dem Radio Gütersloh Verkehrsservice. Erstmal gibt es eine gute Nachricht. Die Engerstraße in Werther ist wieder frei. Da war heute Morgen ein Tiertransporter umgekippt. Die schlechte Nachricht: Blitzer stehen noch bei uns im Kreis. In Gütersloh auf der Brockheger Straße, in Herzebrock wird auf dem Tecklenburger Weg geblitzt, in Künsebeck auf der Brackweder Straße, in Verl auf der Bielefelder Straße und zwischen Greffen und Sassenberg wird auf der B513 geblitzt. Blitzerstaus und Störungen meldet ihr uns kostenlos über die 0800 678 5000.
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3: Gute Fahrt!
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3: Falls ihr heute Morgen noch nicht ganz da seid, kein Problem.
4: Wir sind ja auch noch nicht bei 100%.
3: Nee, aber wir arbeiten dran. Zusammen mit euch. Wir starten mit euch in den Montag. Ich bin Leslie Runde.
4: Und ich Noah Wohner. Guten Morgen.

0: gut rein in den Montag. Wir haben es 8.41 Uhr in der Radio Gütersloh Morning Show. Für Comedians sind Promis ja eigentlich das perfekte Futter.
1: Wieso? Weil die ständig irgendwo auftauchen, ja, und Mist machen?
0: Genau. Und manchmal liefern sie dir einfach so eine Vorlage, ohne es überhaupt zu merken.
1: Und dann wird daraus ein Witz.
0: Ja, oder mehrere.
1: Also so ein bisschen über die Promis herziehen?
0: Natürlich nur ganz liebevoll.
1: Na klar, also bei Atze Schröder ist liebevoll allerdings ein ziemlich weiter Begriff.
0: Ja, der nimmt sich die Promis auf jeden Fall regelmäßig vor.
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4: Ja, nee, ist klar.
5: Hier, auch wieder so eine Meldung. Das TV-Ende der Geißens. Ja, stopp, bevor ihr jetzt den Sekt aufmacht. Im Kleingedruckten steht bei RTL 2. Ja, das ist quasi wie 20% auf alles, außer Tiernahrung. Die wechseln nur den Sender. Jetzt frage ich mich natürlich, wenn du bei RTL 2 unter Vertrag bist, also eh schon ganz unten angekommen. Also jetzt wirklich, RTL 2 hat so wenig Zuschauer, das ist ja gar kein Fernsehen mehr, das ist ja streng genommen eine WhatsApp-Gruppe. Zu welchem Sender willst du denn dann noch wechseln? QVC, Astro TV, der Anglerkanal? Nee, hier steht's ja, die wollen zu Kabel 1. Da haben ja schon vor Jahren die Reimanns rüber gemacht. Das heißt, RTL 2 bleiben demnächst nur noch die Wollnys und Love Island. Ja, und was noch keiner weiß, nächstes Jahr die Meisterschaften im traditionellen Jackscheiße werfen in Kathmandu. Ey, bei den Geißens frage ich mich ja schon lange, wenn die wirklich reich sind, warum machen die überhaupt so einen Scheiß? Haben die wirklich nichts Besseres zu tun? Ich meine, schön in Saint-Tropez mit der Yacht im Hafen liegen, auf dem Achterdeck Kaffee trinken und Richtung Promenade winken, zwischendurch mit dem Heli zum Poloturnier nach Marbella oder mal ganz in Ruhe ein gutes Buch lesen. Ja, ich höre ja schon auf.
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0: Noah Wohner und das Runde starten mit euch zusammen in die neue Woche hier in der Radio Gütersloh Morning Show. Wir haben es jetzt 8.47 Uhr. Der Herbst ist da und ich muss ehrlich sagen, ich freue mich richtig drauf.
1: Echt? Auf kalt, dunkel und Regen?
0: Ja, endlich kann man es sich wieder so richtig gemütlich machen. Mhm. Kerzen an, Kuscheldecke raus, Wollpulli an, ich liebe das.
1: Ja, aber dann ist es halt auch wieder dunkel. Also ich gehe im Dunkeln zur Arbeit und wenn ich nach Hause komme, ist mein erster Gedanke ab ins Bett.
0: Du musst das anders sehen. Das Dunkle ist doch das Gemütliche.
1: Ja, das sagst du jetzt.
0: Ja klar, draußen Regen drin, Kerzen, ein Pumpkin-Spice-Latte, vielleicht noch was Leckeres im Ofen. Und keiner hat ein schlechtes Gewissen, wenn er einfach mal auf dem Sofa liegen bleibt.
1: Ja, okay, beim Sofa bin ich dabei.
0: Ja, und damit bin ich offenbar nicht alleine. Wir haben euch gefragt, was mögt ihr eigentlich am Herbst?
2: Ich finde den Herbst toll, weil da die Spaziergänge mit dem Hund noch mal mehr Spaß machen. Schön durch die Blätter rascheln. Außerdem kann man wieder eine Decke nehmen, wenn man sich aufs Sofa kuschelt. Also der Herbst hat auch schöne Sachen.
3: So wie heute schon. Das ist so windig, nicht so zu kalt. Die Blätter, Natur, das finde ich schön. Irgendwie ist das lebendig.
4: Also ich mag den Herbst, weil wenn man dann draußen friert, dann kommt man nach drinnen und es ist einfach viel gemütlicher.
5: Dass die bunten Blätter wieder runterfallen, finde ich total schön. Und dass es nicht mehr ganz so heiß ist, man sich wieder vernünftig anziehen kann.
0: Worauf freut ihr euch jetzt im Herbst? Schickt uns gerne eine Sprachnachricht bei WhatsApp an die 05241 92 3 mal die 0.

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1: Mit Danny Hoppe. Guten Morgen.
2: Das Ergebnis in Mecklenburg-Vorpommern können wir nicht schönreden. Es ist ein Desaster.
1: Bundeskanzler Merz war das nach den Wahlen in Mecklenburg-Vorpommern und Berlin. Es war erneut ein richtig bitterer Abend für die CDU. Vor allem das Ergebnis in Mecklenburg-Vorpommern tut richtig weh. Denn zum ersten Mal überhaupt scheitert die CDU an der 5%-Hürde und fliegt aus dem Landtag. Malte Albrecht aus dem News-Team. Man kann es nicht anders sagen. 2 Wochen nach der Landtagswahl in Sachsen-Anhalt ist es für die CDU der nächste Tiefpunkt. Wie geht's jetzt weiter?
3: Merz hat zwar gestern Abend nochmal klargemacht, dass er im Amt bleiben und den Reformkurs fortsetzen will, allerdings noch bevor feststand, dass die CDU aus dem Schweriner Landtag fliegt.
2: Was jetzt zu tun ist, erfordert Rückgrat, Standhaftigkeit und Geduld. Ich werde das aufbringen.
3: Heute Vormittag kommen die Parteigremien zusammen, um darüber zu beraten. Danach wird Merz vor die Presse treten und sich sicherlich unangenehmen Fragen stellen müssen. Auch innerhalb der Koalition wird seit gestern Abend noch einmal intensiver darüber diskutiert, ob der eingeschlagene Reformkurs wirklich der richtige ist. Man könne jetzt eben nicht einfach so weitermachen, sagte SPD-Generalsekretär Klüssendorf in der ARD. Allen sei zwar klar, dass dieses Land Veränderungen braucht, aber es gebe noch Diskussionsbedarf, speziell bei der Abschaffung der abschlagsfreien Rente nach 45 Beitragsjahren. Unionsfraktionsvize Mittelberg warnte davor, die Reformpakete noch einmal aufzuschnüren. Deutschland brauche diese Reformen dringend. Es gehe darum, das Land wieder auf einen Wachstumskurs zu bringen und Arbeitsplätze zu sichern.
1: Danke, Malte. Und jetzt weitere Meldungen im Überblick. Jedes zweite Unternehmen sieht Bürokratie in Deutschland als größtes Standortproblem. Das zeigt eine neue Umfrage des IFO-Instituts. Danach wurden außerdem die hohen Energie- und Arbeitskosten genannt, allerdings mit deutlichem Abstand. Die IG Metall hat für heute zu einem Protesttag in der Autobranche aufgerufen, unter dem Motto Zukunft statt Kahlschlag. Bundesweit sind mehr als 280 Aktionen geplant. Die deutsche Autobranche steckt in einer tiefen Krise. Tausende Jobs und mehrere Standorte stehen auf der Kippe. Die Ölpreise haben zum Start in die neue Woche leicht nachgegeben, den 4. Handelstag in Folge. Experten hoffen auf neue diplomatische Bemühungen im Iran-Krieg. US-Präsident Trump hat sich dazu bereit erklärt, sich in dieser Woche bei der UN-Generalversammlung mit dem iranischen Präsidenten Pezeshkian zu treffen. Der SC Paderborn kann entspannt in die Länderspielpause gehen. Am Abend gab es zu Hause gegen Hoffenheim den ersten Sieg. Damit verlässt der Aufsteiger erstmal die Abstiegszone und darüber freute sich Kapitän Laurin Kurda bei DAZN.
4: Es ist ein geiles Gefühl, zu Hause abends jetzt den ersten Sieg einzufahren. Ich glaube, wir haben es heute echt verdient.
1: Auch Leverkusen geht durch das 2:0 gegen Leipzig mit einem guten Gefühl in die Pause. Der FC Schalke musste sich im Duell der Aufsteiger gegen Elversberg dagegen mit einem 0:0 begnügen. Und das waren die Nachrichten mit Danny Hoppe.
5: Und das Radio Gütersloh Wetter hat jetzt Noah Brunner für euch.
6: Heute teilen sich Sonne und Wolken den Himmel bei uns. Dazu pustet der Wind zwischendurch auch mal etwas kräftiger durch. Regen ist keiner unterwegs. Aktuell sind es 13 Grad in Hesselteich und in Riedberg. Später kommen wir auf bis zu 18 Grad. Die nächsten Tage bekommen die Wolken Verstärkung. Morgen wird es wolkiger, bleibt aber trocken bei ebenfalls 18 Grad. Mittwoch sieht es ähnlich aus.
5: Besser ankommen jetzt noch mit dem Radio Gütersloh Verkehrsservice. Es wird geblitzt in Gütersloh auf der Brockiger Straße, in Herzebrock auf dem Tecklenburger Weg, in Künsebeck auf der Brackweder Straße, in Verl auf der Bielefelder Straße und zwischen Greffen und Sassenberg auf der B513. Alles Weitere meldet ihr uns heute Morgen. Die Nummer ist die 0800 678 5000.
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5: Gute Fahrt. Kündigt euren Job. Wir haben was Besseres für euch. Beim Wunscherfüller könnt ihr euch ab heute tatsächlich Dinge wünschen, die sonst eher auf der wäre geil, aber unbezahlbar Liste stehen.
6: Ja, zum Beispiel New York zum Konzert von Shabusi oder mit der ganzen Familie in den Europapark.
5: Und das sind nur 2 Wunschideen von unserer Wunschliste.
6: Wie ihr euch beim Wunscherfüller bewerben könnt, darüber sprechen wir nach 2 Songs.
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5: Kommt gut in die neue Woche, kommt gut rein in den Montag. Ich bin Lars Werunde.
6: Und ich nur auf Rona. Schönen guten Morgen.

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1: Der Wunscherfüller ist zurück und auf radiogütersloh.de gibt es schon ein paar Ideen, was wir so alles erfüllen könnten.
2: Okay, schieß los, was steht denn da alles?
1: Eine Ballonfahrt.
2: Oh ja, schön entspannt über den Wolken schweben, das klingt gut, das gefällt dir.
1: Dann sehe ich hier noch einen Tandemsprung.
2: Oh ja, komm schon, wir beide, Leslie.
1: Nein.
2: Nein?
1: Nein, da bin ich raus. Was steht denn hier noch? Einmal Pyrotechniker für einen Tag sein.
2: Okay, das klingt ja mal interessant. Einen Tag lang Dinge in die Luft jagen, das beruflich.
1: Ja, außerdem gibt's Konzert- und Musicalbesuche, einen Urlaub oder zum Beispiel einen Möbelgutschein über 3000 Euro.
2: Möbelgutschein, das finde ich gut.
1: Ich auch.
2: Neues Sofa, neuer Esstisch, ja, ich hätte da spontan so ein paar Ideen.
1: Und das sind nur Vorschläge. Ihr könnt euch natürlich auch etwas ganz Eigenes wünschen.
2: Also ruhig mal kreativ werden. Mhm. Was wäre denn euer Ding?
1: Schaut euch gerne die Ideen auf radiogütersloh.de an und schickt uns euren Wunsch.
2: Vielleicht steht euer Wunsch am Ende ja auch auf unserer Erfüllungsliste. Bewerbt euch jetzt auf radiogütersloh.de.
1: Wir haben es 9:12 hier in der Radio Gütersloh Morning Show.

0: 10 nach 8. Besser ankommen jetzt nochmal mit dem Radio Gütersloh Verkehrsservice.
1: Ja, Achim, guten Morgen. Mir ist aufgefallen, dass ihr den Blitzer an der B64 in Riedberg nicht mehr erwähnt. Der steht tatsächlich noch da und macht hübsche Fotos. Danke sehr, bis dann, tschüss.
0: Na, ich dachte, der wäre mittlerweile verschwunden.
2: Habt ihr mehr für uns? Dann meldet euch doch gerne unter der 0800 678 5000.
0: Ich belasse die Runde.
2: Und ich, Noah Wohner. Schönen guten Morgen.

0: Gangsters Paradise ist einfach so ein Klassiker. Du kannst den Jahren nicht hören, dann läuft er und du merkst sofort, den Text kann ich ja immer noch.
1: Spielen wir euch gleich nach den News um halb. Wir haben es jetzt 9.25 Uhr hier in der Radio Gütersloh Morning Show.
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1: Mit Alex Jakob. Schönen guten Morgen. Bundeskanzler Merz hat das Ergebnis in Mecklenburg-Vorpommern als Desaster bezeichnet. Er bekräftigte, im Amt bleiben zu wollen. Außerdem soll an den Reformen festgehalten werden. Die CDU war gestern zum ersten Mal überhaupt aus einem Landtag geflogen. Jedes zweite Unternehmen sieht Bürokratie in Deutschland als größtes Standortproblem. Das zeigt eine neue Umfrage des IFO-Instituts. Mit deutlichem Abstand dahinter folgen die hohen Energie- und Arbeitskosten. Und jetzt die Nachrichten für den Kreis Gütersloh. Nach der Landtagswahl in Mecklenburg-Vorpommern gibt es Aufatmen bei der SPD. Allerdings gibt es keinen großen Grund für Optimismus, findet der Versmolder SPD-Landtagsabgeordnete Thorsten Klute.
2: Natürlich freue ich mich darüber, wenn die SPD in Mecklenburg-Vorpommern zeigt, dass sie noch Ergebnisse von weit über 30% erzielen kann. Diese Freude wird dann aber getrübt, wenn ich sehe, wie sehr Deutschlands Stabilität durch immer mehr Extremisten gefährdet wird. Ich habe gerade eine schlimme Landtagswoche hinter mir mit einer immer aggressiver auftretenden AfD. Und das dient nicht Deutschland. Im Gegenteil, im Kreml knallen wahrscheinlich die Krimsektkorken.
1: In Mecklenburg-Vorpommern hatte die SPD um Ministerpräsidentin Schwesig mit 35,5% ein starkes Ergebnis geholt. Durch den Einzug von Linken und Grünen kann Schwesig auf eine weitere Amtszeit hoffen. Die Polizei in Bielefeld ist auf der Suche nach einem Mann, der am Freitagabend einen 22-Jährigen aus Münster mit einem Messer angegriffen haben soll. Der Tatverdächtige schlug, trat und stach auf das Opfer ein. Ein Zeuge ging dazwischen, der Täter flüchtete auf einem E-Scooter. Die Polizei ordnet die Tat an der Bielefelder Tüte der Alkohol- und Drogenszene zu. Die Ermittlungen laufen, auch die Staatsanwaltschaft wurde eingeschaltet. Der Verletzte kam mit vermutlich lebensbedrohlichen Verletzungen ins Krankenhaus. In Gütersloh starten heute zwei Straßenbaustellen. Betroffen sind die Beethovenstraße und der Klessmannsweg. Infos von Matthias Träger für Radio Gütersloh.
3: In der Beethovenstraße beginnt der Endausbau mit Arbeiten am Regenwasserkanal. Die Baustelle wandert abschnittsweise und bleibt voraussichtlich bis März. Im Gütersloher Klessmannsweg wird der Schmutzwasserkanal repariert. Zwischen Kaiserstraße und Lothringer Straße ist deshalb bis Freitag gesperrt. Die Umleitung führt über die Kaiserstraße, die Wilbrandstraße und die Lothringer Straße.
1: Die deutschen Tennisherren sind in Halle in die Finalrunde des Davis Cups im November eingezogen. Durch einen starken Auftritt vom frischen US Open-Sieger Alexander Zverev gab es einen 3:1-Erfolg gegen Kroatien. Vor 6.000 begeisterten Zuschauern in der Hristo Arena hatte Zverev am Sonntag den entscheidenden dritten Punkt geholt. Es war das erste Mal seit 20 Jahren, dass es wieder ein Davis Cup-Spiel in Halle gegeben hatte. Im November spielen dann in Bologna die 8 besten Nationen um den Titel. Und mehr Nachrichten findet ihr auch jederzeit bei uns im Netz auf radiogütersloh.de.
4: Und das Radio Gütersloh-Wetter hat jetzt Noah Brunner für uns.
5: Regen können wir heute schon mal von der Wetterliste streichen. Stattdessen gibt es Sonne und Wolken im Wechsel und dazu so ein bisschen mehr Wind. Wir starten bei 14 Grad in Tenhausen und Langenberg. Später geht's rauf auf bis zu 18 Grad. Auch die nächsten Tage bleibt der Regen weg. Morgen allerdings mit mehr Wolken und auch Mittwoch ändert sich daran erstmal nicht mehr viel.
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4: Besser ankommen jetzt noch mit dem Radio Gütersloh Verkehrsservice. Ihr meldet uns Blitzer. Die stehen immer noch zwischen Reda Wiedenbrück und Riedberg auf der B64, zwischen Greffen und Sassenberg auf der B513, bei euch in Verl wird auf der Bielefelder Straße geblitzt, in Künsebeck auf der Brackweder Straße, in Herzebrock auf dem Tecklenburger Weg und in Gütersloh wird auf der Brockheger Straße geblitzt. Alles Weitere meldet ihr uns kostenlos. Die Nummer ist die 0800 678 5000.
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4: Gute Fahrt euch noch.
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4: So, eine halbe Stunde haben wir jetzt noch zusammen hier in der Radio Gütersloh Morning Show. Ich bin Leslie Runde.
5: Und ich Noah Vrona. Schönen guten Morgen an alle.

0: Mendes begleitet uns hier durch den Montagmorgen in der Radio Gütersloh Morning Show. Wir haben es jetzt 9.43 Uhr. Manchmal fragt man sich ja schon beim Gassigehen, wer führt hier eigentlich gerade wen aus?
1: Oh, das kenne ich. Vor allem, wenn der Hund dann plötzlich beschließt, dass heute Sprinttraining ist.
0: Ja, oder wenn ein kleiner Dackel einem Hund entgegenkommt, der ungefähr 10-mal so groß ist und trotzdem aussieht, als würde er gleich den ganzen Stadtteil übernehmen.
1: Diese kleinen Hunde, die haben teilweise ein Selbstbewusstsein für 3.
0: Und genau darum geht's gerade. Die NRW-SPD will einen Hundeführerschein bzw. Sachkundenachweis für alle, die sich künftig einen Hund anschaffen, einführen.
1: Ja, also nicht nur für bestimmte Rassen, sondern grundsätzlich für alle neuen Hundealter.
0: Genau, und jetzt wollen wir natürlich von euch wissen, ist das sinnvoll? Sollte jeder erstmal zeigen, dass er weiß, was auf ihn zukommt?
1: Ja, oder sagt ihr, Leute, ein bisschen gesunder Menschenverstand, das reicht doch völlig.
2: Guten Morgen. Also ich persönlich fände es viel besser, wenn jeder Hundebesitzer einmal die Hundeschule besuchen müsste, weil ein Sachkundenachweis kann ja jeder auswendig lernen. Und der Besuch einer Hundeschule, denke ich mal, ist das einzig Richtige, um den Umgang mit dem eigenen Hund zu lernen. Einen schönen Tag. Ciao.
0: Sagt Hundebesitzerin Christina. Und was haltet ihr davon?
1: Hundeführerschein sinnvoll oder unnötig? Schickt uns eure Sprachnachricht per WhatsApp an die 05241 92 3x0.
0: Ja, und damit wären wir für heute auch langsam durch.
1: Ja, wir machen jetzt Feierabend und keine Sorge, wir müssen vorher keinen Sachkundenachweis ablegen.
0: Ja, wobei ich bei dir manchmal schon gerne sehen würde, ob du überhaupt zugelassen bist.
1: Oh, wie frech ist das denn? Ich glaub's ja nicht.
0: Kommt gut durch den Montag. Lasst euch nicht von euren Haustieren durch die Wohnung führen.
1: Ah, und wir sehen uns morgen früh wieder. Lassie Runde und Noah Vrona sind raus. Tschüss.

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1: Mit Danny Hoppe, guten Morgen. Erst Sachsen-Anhalt und jetzt auch noch Mecklenburg-Vorpommern und Berlin. Bei der CDU jagt zurzeit ein Tiefpunkt den nächsten. Bundeskanzler Merz war vorher schon angeschlagen, seit gestern Abend steht er aber noch mehr unter Druck. Dazu wird in der schwarz-roten Koalition jetzt auch direkt wieder über die eigentlich geplanten Reformen gestritten. Malte Albrecht aus dem News-Team, vor allem die SPD fordert eine Kurskorrektur.
2: Die stellvertretende SPD-Chefin Rehlinger fordert vor allem mehr soziale Ausgewogenheit und mehr Rücksicht auf die Sorgen der Bürger. Die bisherigen Reformvorschläge seien an vielen Stellen eher Kürzungslisten als echte Reformen, sagte sie im Deutschlandfunk. Die Menschen müssten wissen, was am Ende für sie besser werde. Rehlinger kritisierte noch einmal das geplante Aus für die sogenannte Rente mit 63. Der mangelnde Respekt, der dadurch zum Ausdruck komme, müsse raus aus dem Paket. Dieser Punkt sorgt ja schon länger für Streit innerhalb der schwarz-roten Koalition.
1: Inzwischen gibt es ja auch Stimmen aus der CDU, die sagen, man müsse gesprächsbereiter sein.
2: Genau, CDU pur sei nicht die Lösung, sagte die stellvertretende Parteichefin Prien im Deutschlandfunk. Die CDU werde Kompromisse eingehen müssen und dürfe nicht Dinge versprechen, die nicht zu halten seien. Am Reformkurs hält Prien zwar grundsätzlich fest, aber es fehle an Empathie, sagte sie. Dieser Vorwurf war vorher auch schon aus Mecklenburg-Vorpommern gekommen. Man müsse die Ängste von vielen Menschen ernster nehmen. Sie sieht dabei auch CDU-Chef und Bundeskanzler Merz in der Verantwortung. Er wisse selber, dass er sich wird ändern müssen, sagte Prien. Merz müsse die Menschen im Land anders ansprechen.
1: Danke, Malte. Und jetzt weitere Meldungen im Überblick. Rund 7 Jahre nach dem Debakel um die Pkw-Maut steht Ex-Bundesverkehrsminister Scheuer jetzt am Vormittag in Berlin vor Gericht. Die Maut war 2019 vom Europäischen Gerichtshof als rechtswidrig gestoppt worden. Scheuer wird vorgeworfen, vor dem Maut-Untersuchungsausschuss des Bundestags gelogen zu haben. In Russland hat, wie erwartet, die Partei Geeintes Russland von Kremlchef Putin die Parlamentswahl gewonnen. Das meldet die Agentur Interfax. Putin dürfte die Wahl als klares Signal für die Fortsetzung des Ukraine-Kriegs werten. Kritiker bezeichnen die Abstimmung dagegen als Farce. In Marsberg im Hochsauerlandkreis ist ein 15-Jähriger an seinen Stichverletzungen gestorben. Ein 16-Jähriger liegt außerdem schwer verletzt im Krankenhaus. Man fahnde nach zwei Tatverdächtigen aus Hamm, teilte die Staatsanwaltschaft Arnsberg mit. Der Vorfall habe sich Samstagabend ereignet. Die genauen Hintergründe seien noch unklar. Das Landeskriminalamt beobachtet schon seit längerer Zeit, dass eine neue Art von Finanzbetrug offenbar immer beliebter wird. Dabei werden Chatgruppen bei WhatsApp oder Telegram genutzt. So steht es im neuen Lagebild Wirtschaftskriminalität. Der Betrug läuft demnach meistens so ab: Die Täter locken ihre Opfer mit aggressiven Werbeanzeigen in eine Chatgruppe, wo sie auf angebliche Finanzprofis treffen. Da werden dann Anlegetipps präsentiert und oft werden auch noch simulierte Chatteilnehmer hinzugefügt, die erzählen, wie toll das bei ihnen alles geklappt hat. Irgendwann würden dann innovative Investitionen angeboten, heißt es im Bericht. Am Ende würden die Opfer aber nur ihr Geld verlieren und dann aus dem Chat geworfen. Und das waren die Nachrichten mit Danny Hoppe.
3: Das Wetter.
4: Einige Wolken über euch. Im Tagesverlauf kommt aber auch mal die Sonne raus und es ist meist trocken bis 21 Grad. Morgen ähnlich, erst neblig und bewölkt, dann auch mal sonnig und trocken bis 22 Grad.
5: Besser ankommen mit dem Radio Gütersloh Verkehrsservice. Wir schauen auf die Blitzer. Die stehen immer noch zwischen Reda Wiedenbrück und Riedberg auf der B64. Zwischen Greffen und Sassenberg wird auf der B513 geblitzt. In Verl auf der Bielefelder Straße. In Künsebeck auf der Brackweder Straße. In Herzebrock auf dem Tecklenburger Weg. Und in Gütersloh wird auf der Brockiger Straße geblitzt. Wenn ihr auch noch was seht, dann meldet euch gerne kostenlos unter der 0800 678 5000.
6: Hallo zusammen, schön, dass ihr zuhört. Und euer Montag so bis jetzt?
7: Es ist ein Desaster.
6: Ja, ihr habt's mitbekommen. Es waren Wahlen in Berlin und Mecklenburg-Vorpommern. Für die CDU ist das nicht so richtig gut gelaufen, muss man sagen. In Mecklenburg-Vorpommern fliegt sie aus dem Parlament. In Berlin verlieren sie gegen die Linke. Unser Politikprofi José Nasiandi ist gleich in einem Viertelstündchen bei mir am Start und ordnet das nochmal in aller Ruhe für uns ein. Ich bin Laura Potting, hallo zusammen.
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6: Und das hier ist Musik an eurem Montagvormittag von Anastasia. Das ist I'm Out of Love. Schönen Montag euch.

0: Hallo zusammen an diesem Montag, dem Tag nach den Wahlen, diesmal in Mecklenburg-Vorpommern und Berlin. Und da muss man sich natürlich anschauen, wie lief es denn für die CDU?
1: Zicke-zacke, zicke-zacke!
2: Schlecht.
0: Ja, in Berlin hat die CDU deutlich an Stimmen verloren. In Mecklenburg-Vorpommern ist er sogar aus dem Landtag geflogen. Bevor wir diese Entwicklung auch mal einordnen, gucken wir jetzt erstmal auf die Wahlergebnisse an sich. Und das mache ich jetzt mit unserem Politikexperten José Nasjandi. José, in Mecklenburg-Vorpommern erstmal, da könnte SPD-Frau Manuela Schwesig weiter regieren.
3: Ja, das könnte sie. Die AfD ist zwar mit über 38% Wahlsiegerin, aber es fehlen ihr Koalitionspartner. Die SPD hat in den vergangenen Monaten massiv aufholen können, ist bei fast 36% gelandet. Die bisherige SPD-Ministerpräsidentin Schwesig hat schon angekündigt, sie will eine Koalition zusammenstellen. Das wäre möglich mit den Grünen und der Linken. Und die CDU, das ist historisch, ist aus dem Landtag geflogen. Bisher ist das noch nie bei einer Landtagswahl passiert. In Berlin hingegen ist die Linke stärkste Kraft geworden. Jetzt wären in Berlin zwei Bündnisse möglich. Entweder regieren dort künftig SPD und Grüne zusammen mit der Linken an der Spitze oder mit der CDU an der Spitze.
0: Wie es da weitergeht, erfahrt ihr dann natürlich hier bei uns. Vor zwei Wochen, da gab es ja die Landtagswahl in Sachsen-Anhalt. Die hat die politische Landschaft ja ordentlich durcheinander gewirbelt, auch weil die AfD an einer absoluten Mehrheit vorbeigeschrammt war. Wie reagiert die Bundespolitik jetzt auf diese Wahlen?
3: Naja, Kanzler Merz war gestern Abend schon kurz nach 18 Uhr vor die Mikrofone getreten. Das ist ungewöhnlich früh. Er sprach über das Desaster in Mecklenburg-Vorpommern, aber er hatte auch eine andere Botschaft, nämlich er will weitermachen.
4: Was jetzt zu tun ist, erfordert Rückgrat, Standhaftigkeit und Geduld. Ich werde das aufbringen, als Parteivorsitzender der CDU und vor allem als Bundeskanzler unseres Landes.
0: Na gut, das ist ja schön, dass er das sagt, aber wir müssen vielleicht wirklich nochmal auf seine Person gucken und vor allen Dingen auf die Diskussion über seine politische Zukunft.
3: Ja, diese Diskussion ist aufgeschoben, aber nicht ganz aufgehoben. Will heißen, wenn die bevorstehenden Aufgaben, wie zum Beispiel Rentenreform, nicht zügig und gut umgesetzt werden, dann wird die Debatte an Fahrt wieder aufnehmen. Noch halten ja die entscheidenden CDU-Forderer, wie auch die Ministerpräsidenten, dem Kanzler die Treue, aber, so deute ich das, es ist die allerletzte Chance für ihn. Der Kanzler ist geschwächt, im Moment abhängig davon, dass ihn andere starke CDU-Politiker mittragen.
0: Werden wir jetzt auch heute noch mal im Laufe des Tages weiter drauf gucken auf das Thema. Danke, José Nasjandi, für die Infos.
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1: Mit Alex Jakob. Schönen guten Tag. Die SPD kann mit starken 35,5% in Mecklenburg-Vorpommern ein sehr gutes Ergebnis erzielen. Ministerpräsidentin Schwesig könnte dadurch im Amt bleiben. Stärkste Kraft wurde allerdings die AfD. Das bereitet dem Versmorder SPD-Landtagsabgeordneten Thorsten Klute immer größere Sorgen. Die AfD trete immer aggressiver auf. Das gefährde die Stabilität in Deutschland. Das trübe auch die Freude über das gute SPD-Ergebnis in Mecklenburg-Vorpommern, sagte er. In einer Bielefelder Wohnung soll am frühen Samstagabend ein Mann mit einem Messer auf einen 46-Jährigen eingestochen haben. Die Ermittler stufen die Tat als versuchten Totschlag ein. Eine Mordkommission übernahm die Ermittlungen. Christian Böder hat mehr Infos.
2: Der mutmaßliche Täter war an der Wohnung in der Straße an der Pottenau aufgetaucht. Dort soll er dann auf das Opfer eingestochen haben. Hintergrund soll laut Polizei die Beziehung des Opfers gewesen sein. Demnach war der mutmaßliche Täter mit der Freundin des Opfers zuvor liiert. Nach dem Angriff flüchtete der Bielefelder mit einem Auto. Polizisten konnten ihn an seiner Wohnanschrift auffinden und festnehmen.
1: Der 51-Jährige ist am Sonntag vom Amtsgericht Bielefeld in Untersuchungshaft gesteckt worden. Das Opfer war mit lebensgefährlichen Verletzungen ins Krankenhaus gebracht worden. Das Fußballwochenende verlief für die Profiklubs der Region durchaus erfolgreich. In der zweiten Liga konnte sich Arminia Bielefeld trotz klarer Unterlegenheit einen Punkt gegen Heidenheim sichern. Die Arminia hat damit alle 5 Punkte bislang im eigenen Stadion geholt. Bundesliga-Aufsteiger SC Paderborn gelang am Sonntagabend gegen Hoffenheim der erste Sieg der Saison. Bereits am Freitag hatte der SC Fair sein Heimspiel gegen Würzburg gewonnen. 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
4: Im Tagesverlauf heute, da lockert's auch mal auf. Nach Regen sieht's meist nicht aus. So bis 21 Grad wird's heute. Morgen ändert sich nicht viel am Wetter. Es ist erst bewölkt und teils neblig. Dann kommt aber auch immer mal wieder die Sonne raus. Morgen bis 22 Grad.
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4: Jetzt noch besser ankommen mit dem Radio Gütersloh Verkehrsservice. Es wird geblitzt bei euch in Herzebrock auf dem Tecklenburger Weg, in Gütersloh auf der Brockiger Straße, in Künsebeck auf der Brackweder Straße, in Verl auf der Bielefelder Straße, zwischen Greffen und Sassenberg auf der B513, zwischen Reda-Wiedenbrück und Riedberg auf der B64 und...
5: Hallo, ist Bettina. An der Blechenstätte in Gütersloh steht der Caddy. Tschüss.
4: Danke, Bettina, fürs Melden. Wenn ihr noch mehr seht, dann meldet euch auch gerne kostenlos über die 0800 678 5000. So, das Oktoberfest ist dann jetzt auch gestartet. 450.000 Leute alleine nur schon am ersten Tag am Samstag. Ja, und rund 4 Stunden nach dem Anstich gab es dann auch den ersten mit einer Alkoholvergiftung. Herzlichen Glückwunsch. Und dann hat sich noch ein Typ beim Armdrücken den Arm gebrochen. Also ich kann hier nur sagen, zum Glück den Arm. Fuß wäre an dieser Stelle auch ein bisschen komisch gewesen. Laura Potting hier, einen schönen guten Tag zusammen. Schön, dass ihr zuhört. Ich habe euch jetzt Musik von Lady Gaga in die Playlist gepackt. Ein Song aus den ersten Jahren ihrer Erfolgsgeschichte. 16 Jahre alt ist das Ding schon. Hier ist Alejandro. Schönen Montag euch.

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0: Natalie Imbruglia mit Torn an eurem Montagvormittag. Hallo zusammen. Stell mal vor, du kaufst irgendwo ein, ja, du bezahlst bar und dann kannst du sagen, diese 50 Euro habe ich designt. Bam. Okay, nicht direkt designt, ja, aber zumindest hast du für das Design abgestimmt, ja. Nach fast 30 Jahren will die EU nämlich jetzt einen neuen Anstrich für unser Bargeld. Die Geldscheine sollen in Zukunft eben anders aussehen. Und seit ein paar Wochen können wir alle in einer Umfrage zu diesem neuen Design, da können wir mit abstimmen, aber nur noch heute ist Abstimmen möglich. Niklas Lünebach ist da, hallo.
1: Hi.
0: Beschreib mal bitte, wie könnten unsere Scheine denn in Zukunft aussehen?
1: Also da können wir schon mal grob sagen, entweder es werden Vögel oder Menschen. Es gab nämlich nur wenige Vorgaben an die Künstler, was so generell das angeht. Die sehen auch alle sehr unterschiedlich aus. Aber das Motiv soll eben genau das sein, entweder Vögel oder Menschen. Berühmte Persönlichkeiten kennen wir noch aus D-Mark-Zeiten teilweise. Jetzt auf den Euroscheinen könnten beispielsweise Marie Curie, Leonardo da Vinci oder auch ein bisschen Bonn könnte mit dabei sein in jedem Geldbeutel. Ludwig van Beethoven, der soll nämlich auf den 10-Euro-Schein. Es sei denn, wir kriegen dann die naturnahen Motive, das ist nämlich die zweite Möglichkeit, dass auf den Geldscheinen eben dann verschiedene Vogelarten und Flüsse zu sehen sind. Ansonsten Farbe, Größe, Material und auch die Beträge, also 5 bis 200 Euro, soll alles gleich bleiben.
0: Heute können wir also noch für unseren Favoriten abstimmen. Und wie geht's dann weiter? Wann hören wir das Ergebnis?
1: Ja, das geht natürlich gar nicht mal so schnell. Grund dafür ist aber nicht, weil die so lange für die Auswertung brauchen. Die endgültige Entscheidung, die fällt nämlich der Rat der Europäischen Zentralbank. Und da soll dann eben das Ergebnis der Umfrage mit einfließen, ist dann aber eben nicht der alleinige Faktor.
0: So, und dann ist die Entscheidung gefallen und dann geht's aber richtig schnell.
1: Nein, auch das nicht. Das dauert dann nochmal mindestens ein paar Jahre.
0: Oh,
1: so
0: Gott.
1: Lange dauert es nämlich laut EU, bis die neuen Scheine produziert und ausgegeben werden. Immerhin müssen wir nicht so lange auf das Design warten, wie es denn letztendlich aussieht. Wie unser Geldschein in Zukunft nämlich sein wird, das soll der EZB-Rat Ende des Jahres noch entscheiden.
0: Und dann bekommt jeder von uns eine Auswahl an Scheinen kostenlos zugeschickt.
1: Das wäre richtig geil, aber ich glaube nicht.
0: Schade. Ich möchte übrigens noch einen Geldschein mit irgendwas Hässlichem drauf ins Rennen bringen. Sowas wie ein Porträt von der A3 oder so. Dann tut das Geld ausgeben nämlich immerhin nicht mehr so weh. Danke, Niklas.
1: Ja, gerne.
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2: Mit Danny Hoppe. Guten Tag. Die Wahlen in Mecklenburg-Vorpommern und Berlin haben Spuren hinterlassen. Vor allem in der CDU, die in Mecklenburg-Vorpommern historisch schlecht abgeschnitten hat und zum ersten Mal überhaupt aus einem Landesparlament geflogen ist. Aber auch in der SPD. Dort werden die geplanten Reformen der Bundesregierung immer kritischer gesehen. José Nasjandi aus unserem Landtagsstudio. Bevor wir über die Folgen für Merz und die CDU sprechen, lass uns noch mal kurz auf die Wahlergebnisse schauen. In Mecklenburg-Vorpommern könnte SPD-Ministerpräsidentin Schwesig weiterregieren.
3: Ja, zumindest sieht es im Moment danach aus. Schwesig hat schon angekündigt, dass sie mit Grünen und Linken Gespräche aufnehmen will. Die SPD hat hier mit fast 36% in den vergangenen Wochen deutlich aufholen können. Gleichwohl, man muss sagen, stärkste Kraft ist die AfD geworden mit über 38%. In Berlin ist die Linke Wahlsiegerin. Hier könnte es eine Koalition aus Linken, Grünen und SPD geben. Aber es wäre rechnerisch auch denkbar, dass die CDU ein Bündnis anführt, dann ebenfalls mit Grünen und SPD.
2: Merz hat ja gestern Abend direkt auf die Ergebnisse reagiert. Wie sicher sitzt er jetzt noch im Sattel?
3: Ja, Merz fand für Mecklenburg-Vorpommern klare Worte. Er sprach von einem Desaster, das könne man nicht schönreden. Berlin dagegen bewertete er auffällig milder. Das sei ein ordentliches Ergebnis, sagte er. Klar ist, Merz will Kanzler bleiben und am Reformkurs festhalten. Das war seine zweite und vielleicht auch wichtigste Botschaft des Abends.
4: Was jetzt zu tun ist, erfordert Rückgrat, Standhaftigkeit und Geduld. Ich werde das aufbringen.
3: Noch halten ihm die eigenen Leute so gerade die Treue, beispielsweise die CDU-Länderchefs, aber die Tatsache, dass er sich so früh geäußert hat gestern Abend, ordne ich so ein, er muss um sein Amt kämpfen und es dürfte eine seiner letzten Chancen sein. Kommen zentrale Vorhaben nicht bald voran, könnte die Debatte über seine Zukunft wieder an Fahrt aufnehmen.
2: Danke, Rossi. Und jetzt weitere Meldungen im Überblick. Die Partei Geeintes Russland von Kremlchef Putin hat wie erwartet die Parlamentswahl in Russland gewonnen. Das hat die Wahlleitung jetzt am Vormittag bestätigt. Kritiker bezeichneten die Abstimmung als Farce und sprachen von Wahlfälschung. Das Deutschland-Ticket sorgt für mehr Fahrgäste im Nahverkehr. Das zeigen neue Zahlen des Statistischen Bundesamts. Demnach wurden im ersten Halbjahr rund 5,7 Milliarden Fahrgäste im ÖPNV gezählt und damit noch einmal 2% mehr als ein Jahr vorher. Borussia Mönchengladbach steht offenbar kurz vor der Verpflichtung eines neuen Trainers. Es soll Ex-St. Pauli-Coach Alexander Blessin werden. Das melden übereinstimmend mehrere Medien. Demnach soll der 53-Jährige bis spätestens übermorgen offiziell vorgestellt werden. Zuletzt ging es immer nur rauf und rauf. Übers Wochenende sind die Spritpreise jetzt zum ersten Mal wieder etwas gesunken. Das hat der ADAC am Morgen mitgeteilt. Teuer bleibt das Tanken trotzdem. Zuletzt kostete der Liter Super E10 laut ADAC im bundesweiten Schnitt 2,27 Euro, der Liter Diesel 2,44 Euro. Was Autofahrern aber auch noch Mut machen könnte, auch der Ölpreis ist heute den vierten Handelstag in Folge gesunken. Er ist ja in der Regel der wichtigste Treiber von Änderungen der Spritpreise. Dazu rückt der Oktober näher, dann soll der neue Tankrabatt greifen. Und das waren die Nachrichten mit Danny Hoppe.
5: Das Wetter.
6: Bis zu 21 Grad werden es heute. Dazu bekommt ihr im Verlauf des Tages auch mal die Sonne zu sehen. Meist ist es auch trocken heute. Ja, und morgen dann erst bewölkt. Es kann dann auch mal neblig sein. Dann lockert es aber auch mal auf. Regen gibt es meist keinen Morgen bis 22 Grad.
7: Besser ankommen mit dem Radio Gütersloh Verkehrsservice. Aktuell keine Staus oder Störungen, aber noch einige Blitzer für euch im Kreis Gütersloh. In Gütersloh auf der Blessenstätte, in Gütersloh auf der Brockhäger Straße. Geblitzt wird zwischen Reda-Wiedenbrück und Riedberg auf der B64, in Herzebrock auf dem Tecklenburger Weg, in Künsebeck auf der Brackweder Straße und ein Blitzer steht in Verl auf der Bielefelder Straße. Wenn ihr noch was gesehen habt, Stausblitzer, meldet euch kostenfrei unter der 0800 678 5000.
6: Auf diesem Instagram, da testen Leute ja ständig alles Mögliche. Ne? Make-up, Spielzeug, Klamotten, Autos, was auch immer. Finde ich meist fragwürdig und meistens auch sehr, sehr langweilig. Es gibt aber einen Mann, den finde ich extrem herzig. Der Typ kommt aus Großbritannien und er testet auf Instagram Parkbänke. Wirklich, nach Ausblick und Komfort und. Und ich meine ganz ehrlich, da gibt es ja deutliche Unterschiede. Ne? Von hier hast du einen Ausblick auf den See und den Park mit Entenfüttern mit dabei bis hin zu da. Wir haben dir ein bisschen Holz zusammengedengelt mit Blick auf die Autobahn. Viel Spaß dabei. Also, dieser Typ kann gerne mal zu uns nach NRW kommen, finde ich. Wir haben ein paar sehr schöne Parkbänke und auch ein paar sehr, sehr hässliche im Angebot. Da macht Testen wieder Spaß. Laura Potting hier, hallo.
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1: Mit Alex Jakob. Schönen guten Tag. Nach den Wahlen in Mecklenburg-Vorpommern und Berlin geht heute die politische Aufarbeitung bei den Parteien weiter. In Mecklenburg-Vorpommern hatte die SPD noch sehr viel Rückstand auf die AfD in den vergangenen Monaten aufgeholt. Allerdings wurde die AfD stärkste Kraft. Auch aus dem Kreis Gütersloh kommen Reaktionen dazu. Christian Böder hat mehr Infos.
2: Der Versmolder SPD-Landtagsabgeordnete Thorsten Klute erklärt, dass er sich über das Ergebnis freue. Allerdings werde die Freude durch das weitere Erstarken der extremistischen Parteien getrübt. Die AfD trete immer aggressiver auf. Das gefährde die Stabilität in Deutschland. Für die SPD in Mecklenburg-Vorpommern bedeutet das Ergebnis der Landtagswahl, dass Ministerpräsidentin Schwesig voraussichtlich im Amt bleiben kann. Sie strebt eine Regierung mit Linken und Grünen an.
1: Ein umgekippter Tiertransporter hat heute Morgen für längere Bergungsarbeiten gesorgt. In Werther war das Fahrzeug auf dem Sattelmeierweg unterwegs. In einer Kurve kippte der Anhänger mit Schweinen auf die Seite. Dabei sind 2 Schweine gestorben. Mehrere weitere wurden so schwer verletzt, dass sie vom Veterinäramt erlöst werden mussten. Insgesamt waren 81 Schweine auf dem Laster geladen. Der Fahrer blieb bei dem Unfall unverletzt. Die deutschen Tennisherren sind in Halle in die Finalrunde des Davis Cups im November eingezogen. Durch einen starken Auftritt vom frischen US Open-Sieger Alexander Zverev gab es einen 3:1-Erfolg gegen Kroatien. Vor 6.000 begeisterten Zuschauern in der Hristo Arena hatte Zverev am Sonntag den entscheidenden 3. Punkt geholt. Es war das erste Mal seit 20 Jahren, dass es wieder ein Davis Cup-Spiel in Halle gegeben hatte. Im November spielen dann in Bologna die 8 besten Nationen um den Titel. 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
4: Jetzt am Mittag und zum Nachmittag hin lockert es auch mal auf. Temperaturen so um die 21 Grad, dann meist trocken heute. Der Dienstag, der startet dann erst stellenweise neblig und bewölkt. Dann auch hier Auflockerungen möglich, meist kein Regen in Sicht, bis 22 Grad.
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1: Besser ankommen mit dem Radio Gütersloh Verkehrsservice. Aktuell keine Staus oder Störungen, aber noch einige Blitzer für euch im Kreis Gütersloh. In Gütersloh auf der Blessenstätte, in Gütersloh auf der Brockhäger Straße. Geblitzt wird zwischen Reda-Wiedenbrück und Riedberg auf der B64, in Herzebrock auf dem Tecklenburger Weg, in Künsebeck auf der Brackweder Straße und ein Blitzer steht in Verl auf der Bielefelder Straße. Wenn ihr noch was gesehen habt, Stausblitzer, meldet euch kostenfrei unter der 0800 678 5000.
4: Einen schönen Montag, ihr Lieben. Schön, dass ihr zuhört. Ich begleite euch hier durch den Mittag heute. Mein Name ist Laura Potting. Hallo.

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0: 450.000 Leute alleine nur am ersten Tag. Ein paar Alkoholvergiftungen waren auch am Start. Ja, das Münchner Oktoberfest ist losgegangen, jetzt am Wochenende. Aber jetzt mal ehrlich, München, was ist denn schon München? Das ist viel zu weit weg, braucht ihr gar nicht. Oktoberfeste gibt's auch zuhauf bei uns in NRW, in Düsseldorf, in Köln. Es gibt das Rüh-Oktoberfest am Flughafen Essen-Mülheim. Es gibt eins in Münster und noch zig mehr. Und wir gucken jetzt zum Beispiel auch mal nach Hagen. Da gibt's am 9. und 10. Oktober auch ein Oktoberfest in der Stadthalle. Und der Kollege Timo Hiebler war da letztes Jahr auch schon am Start und erzählt uns mal, wie es da so ist.
1: Die Stadthalle im absoluten Festzeltmodus, bayerisch geschmückt. Mit allerlei blau-weißem Schnickschnack, Bierbänken zum Schunkeln, Biertischen auch zum Tanzen. Verpflegung natürlich bayerisch, durch und durch. Weißwurst oder Leberkäse mit süßem Senf oder Brezen mit Oberster. Gute Grundlage fürs bayerische Bier, das natürlich erstmal aus dem Fass kommt. Die Oktoberfest-Fans, ich sag mal zu 80% in Dirndl und Lederbuchse. Immer eine ausgelassene Nummer.
2: Ich finde die Stimmung hier super. Alle haben Spaß, alle trinken Bier und haben Freude.
3: Also es ist eine Top-Stimmung hier. Man fühlt sich wie in Bayern. Die Gaudi ist riesengroß, die Leute tanzen auf den Tischen.
2: Super! Yes.
4: Super, wenn die Musik gleich wieder losgeht, können wir ein bisschen dancen und dann ist alles tipptopp.
1: Das absolute Pfund, stundenlang Live-Musik mit Dreisam Live, Original-Oktoberfest-Band, die zum Saisonabschluss immer gut warm gespielt, direkt von den Wiesen zu uns kommt. Ja, die machen sowas von Stimmung wirklich auf der Bühne, mitten im Publikum, auf den Tischen teilweise. Also Party pur im Stadthallen-Festzelt.
0: Das Oktoberfest in Hagen am 9. und 10. Oktober in der Stadthalle Hagen. Tickets gibt's online.
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1: Mit Danny Hoppe, guten Tag. Es brodelt offenbar in der schwarz-roten Koalition. Denn nach den beiden Landtagswahlen in Mecklenburg-Vorpommern und Berlin wird inzwischen immer offener über den Reformkurs gestritten. Vor allem Kanzler Merz steht unter Druck. Er hat gestern Abend direkt klargestellt, dass er die Reformen wie geplant umsetzen will. In der SPD gefällt das vielen aber gar nicht. Malte Albrecht aus dem News-Team, SPD-Generalsekretär Klüssendorf zum Beispiel, hat relativ offen gegen Merz ausgeteilt.
2: Klüssendorf zeigt sich vor allem irritiert darüber, dass Merz so weitermachen will wie bisher. Die Wählerinnen und Wähler hätten in Berlin, Mecklenburg-Vorpommern und vor zwei Wochen auch in Sachsen-Anhalt eine klare Botschaft gesendet, sagte er dem Sender Phoenix. Sie seien mit dem bisherigen Kurs nicht ganz zufrieden und erwarteten Korrekturen und Nachbesserungen. Klüssendorf fordert deshalb noch einmal genau hinzuschauen. Hat die Bundesregierung an manchen Stellen vielleicht Reformen mit Kürzungen verwechselt? Nach Ansicht des SPD-Generalsekretärs geht es darum, strukturelle Veränderungen anzustoßen und gleichzeitig die Menschen stärker mitzunehmen und nicht die Pläne einfach von oben durchzudrücken.
1: Inzwischen gibt's ja auch in der CDU Stimmen, die das ähnlich sehen.
2: Ja, CDU-Vizechefin Prien sagte zwar, die Reformpolitik müsse beibehalten werden, aber sie zeigte sich offen für Änderungen bei den geplanten Sozialreformen, zum Beispiel bei der Rente nach 45 Beitragsjahren. Personelle Konsequenzen an der Parteispitze schließt Prien zum jetzigen Zeitpunkt aus. Ein Wechsel bringe nichts, weil es schlicht kein anderes personelles Angebot gäbe. Am Vormittag ist die CDU-Spitze in Berlin zusammengekommen, um über die Wahlergebnisse zu beraten. In etwa anderthalb Stunden will Merz dann vor die Presse treten und da dürften auf ihn wieder einige sehr unangenehme Fragen zukommen.
1: Danke, Malte. Und jetzt weitere Meldungen im Überblick. Die IG Metall hat für heute zu einem Protesttag in der Autobranche aufgerufen. Bundesweit sind mehr als 280 Aktionen geplant, auch am VW-Hauptstandort Wolfsburg. Dort forderte IG Metall-Chefin Benner unter anderem einen besseren Schutz vor unfairem Wettbewerb aus China. Die Spritpreise sind übers Wochenende wieder leicht gesunken, das hat der ADAC mitgeteilt. Demnach kostete der Liter Super E10 zuletzt im bundesweiten Schnitt 2,27 Euro, der Liter Diesel 2,44 Euro. Auch der Ölpreis ist heute den vierten Handelstag in Folge gesunken. Jedes zweite Unternehmen sieht Bürokratie in Deutschland als größtes Standortproblem. Das zeigt eine neue Umfrage des IFO-Instituts. Danach wurden außerdem die hohen Energie- und Arbeitskosten genannt, allerdings mit deutlichem Abstand. Wer setzt sich am Ende durch? Leonardo da Vinci oder der Weißstorch, Beethoven oder doch lieber der Basstölpel? Sie alle stehen zur Auswahl als Motiv für die neuen Eurobanknoten. Die Europäische Zentralbank hat sie vorgeschlagen und schon seit Monaten können wir alle online abstimmen, was wir auf den Scheinen sehen wollen. Allerdings nicht mehr lange, denn heute ist der letzte Tag der Online-Umfrage der EZB. Bis vor einer Woche haben schon mehr als 9 Millionen Menschen in Europa mitgemacht. Die neuen Scheine sehen nicht nur anders aus, sondern sollen auch schwerer zu fälschen sein. Und das waren die Nachrichten mit Danny Hoppe.
3: Das Wetter.
4: Einige Wolken über euch. Im Tagesverlauf kommt aber auch mal die Sonne raus und es ist meist trocken bis 21 Grad. Morgen ähnlich, erst neblig und bewölkt, dann auch mal sonnig und trocken bis 22 Grad.
5: Und jetzt besser ankommen mit dem Radio Gütersloh Verkehrsservice. Und da habe ich Blitzer für euch. In Gütersloh steht einer auf der Brockhäger Straße. Dann blitzt es in Gütersloh auf der Blessenstädter aus einem Caddy. In Herzebrock auf dem Tecklenburger Weg. In Halle-Künsebeck auf der Bragtweder Straße. In Ferl steht ein Blitzer auf der Bielefelder Straße und zwischen Reda-Wiedenbrück und Riedberg auf der B64.
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4: Einen schönen Mittag zusammen. Schön, dass ihr zuhört. Ich bin, muss man sagen, ein bisschen fertig vom Wochenende. Ich habe nämlich ausgeräumt in meiner Wohnung, weil ich umziehe. Und ey, ganz, da tun sich Abgründe auf, wirklich. Ich wohne da jetzt seit 12 Jahren und was du da für Scheiße ansammelst, das ist unfassbar. Ich habe sogar mein altes Nokia aufbewahrt und Zugtickets von 2014. Ja klar, die kann man ja bestimmt noch gebrauchen. Mein Highlight war aber eine Diskette. Für die Jüngeren unter euch, das ist quasi ein USB-Stick aus der Steinzeit. Und die Jüngeren unter uns so, was ist ein USB-Stick? Naja, Laura Potting hier, hallo zusammen. Braucht jemand Reklamhefte? Ich hätte so circa 3000 noch rumstehen.
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0: Hallo zusammen. Und fahrt ihr denn viel Auto eigentlich? Für viele Menschen in Deutschland ist das Auto ja auch weiterhin, muss man einfach sagen, Hauptverkehrsmittel. Und das bei den Spritpreisen. Das ist echt, echt hart. Aber ganz ehrlich, was willst du auch machen, wenn du irgendwie stattdessen mit Bus und Bahn 8 Tage zur Arbeit brauchst? Nur der Hinweg, ja? Oder guck mal aufs Land, da geht's ja zum Teil gar nicht ohne Auto. Das kennt auch unser Hannes, der ist nämlich auf dem Dorf groß geworden.
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2: Auto auf die Eins. Ja, das ist immer noch das beliebteste Fortbewegungsmittel bei uns Deutschen. Besonders auf dem Land. Da geht's ja auch nicht anders. Wenn der nächste Bäcker in einer anderen Zeitzone liegt, ja, dann brauchst du eine Karre. Der Bus, der fährt zwar regelmäßig, aber eben nur einmal an Weihnachten und ein anderes Mal an Ostern. In meinem Dorf werden sich immer noch Geschichten erzählt, wie mal zweimal an einem Tag ein Bus durchs Dorf gerollt ist. Weißt du noch, damals ist sogar ein bekannter Feiertag in Deutschland. Der Bus- und B-Tag. Ja, auf dem Dorf, da kennst du nicht nur die Linie und den Fahrplan auswendig, sondern auch den Namen vom Busfahrer. Und du weißt, von rechts sitzt immer die gleiche Oma. Die siehst du aber nie aus- oder einsteigen, als würde die im Bus wohnen. Und deswegen, Dorf ohne Auto geht gar nicht. Um am Leben teilzunehmen, brauchst du alles, was selbst wert. Und wenn es ein Aufsitzrasenmäher ist, zu meiner Einschulung wurde ich mit einem Trecker gefahren. Obwohl, stimmt nicht so ganz, ich bin natürlich selbst gefahren. Und ich habe einen Parkplatz gekriegt. Das schaffst du in Köln nicht mal mit dem Smart. Also immer dran denken, du weißt, dass du auf dem Dorf bist. Wenn der Führerschein größer gefeiert wird als das Abi.
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2: Mit Alex Jakob. Schönen guten Tag. Nach der Landtagswahl in Mecklenburg-Vorpommern gibt es Aufatmen bei der SPD. Allerdings gibt es keinen großen Grund für Optimismus, findet der Versmolder SPD-Landtagsabgeordnete Thorsten Klute.
3: Natürlich freue ich mich darüber, wenn die SPD in Mecklenburg-Vorpommern zeigt, dass sie noch Ergebnisse von weit über 30% erzielen kann. Diese Freude wird dann aber getrübt, wenn ich sehe, wie sehr Deutschlands Stabilität durch immer mehr Extremisten gefährdet wird. Ich habe gerade eine schlimme Landtagswoche hinter mir mit einer immer aggressiver auftretenden AfD. Und das dient nicht Deutschland, im Gegenteil, im Kreml knallen wahrscheinlich die Krimsektkorken.
2: In Mecklenburg-Vorpommern hatte die SPD um Ministerpräsidentin Schwesig mit 35,5% ein starkes Ergebnis geholt. Durch den Einzug von Linken und Grünen kann Schwesig auf eine weitere Amtszeit hoffen. In Bielefeld ist am frühen Samstagabend ein 46-Jähriger von einem anderen Mann mit einem Messer lebensgefährlich verletzt worden. In der Straße an der Pottenau tauchte der Täter an der Wohnung auf, dann stach er unvermittelt zu. Er flüchtete zunächst mit einem Auto. Wenig später konnte er an seiner Wohnanschrift festgenommen werden. Hintergrund des Angriffs war laut Polizei die Beziehung des Opfers zu einer Frau, mit der der Täter zuvor in einer Beziehung gewesen sein soll. Der 51-Jährige sitzt inzwischen in Untersuchungshaft. Die Staatsanwaltschaft hat eine Mordkommission eingerichtet. In Gütersloh beginnt heute der Endausbau der Beethovenstraße. Zunächst bauen die Arbeiter dort einen Regenwasserkanal. Anschließend bekommt die Straße eine neue Fahrbahn aus Pflaster. Die Arbeiten laufen in mehreren Abschnitten. Autofahrer und Anlieger müssen deshalb je nach Bauphase mit Einschränkungen rechnen. Fertig sein soll die Gütersloher Beethovenstraße voraussichtlich im März 2027. 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
4: Das Wetter.
5: Im Tagesverlauf heute, da lockert es auch mal auf. Nach Regen sieht es meist nicht aus. So bis 21 Grad wird es heute. Morgen ändert sich nicht viel am Wetter. Es ist erst bewölkt und teils neblig. Dann kommt aber auch immer mal wieder die Sonne raus. Morgen bis 22 Grad.
6: Und jetzt besser ankommen mit dem Radio Gütersloh Verkehrsservice. Und da haben wir Blitzer in Herzebrock auf dem Tecklenburger Weg. In Halle-Künsebeck wird auf der Brackbeder Straße geblitzt. In Gütersloh auf der Brockhäger Straße. In Ferl steht ein Blitzer auf der Bielefelder Straße zwischen Reda-Wiedenbrück und Riedberg auf der B64. Und dann habe ich einen Radio Gütersloh Hörer, bitte sehr.
7: Ja, Sebastian hier, hi. Gütersloh auf der Herzenbrocker Straße, da steht der Caddy, dort ist 30, fahrt vorsichtig, ciao.
6: Vielen Dank, euch unterwegs eine gute und sichere Fahrt.
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5: So Leute, übermorgen ist kalendarischer Herbstanfang. Ne? Wettermäßig fühlt es sich jetzt ja auch schon sehr nach Herbst an. Es sieht auch nach Herbst aus. Du siehst jetzt überall diese Leute mit diesen Übergangsjacken. Übergangsjacken, das ist dieser Gore-Tex gewordene faule Kompromiss. Meistens irgendwie farblich, so irgendwie sowas zwischen Knatschpink und Gelb. So grell, dass sich deine Netzhaut beim Hingucken ablöst. Oder die sind in so einem ganz bestimmten Herbst-Übergangsjacken-Grün. Weißt du, das immer aussieht wie eine Mischung aus Grün, dem Schlamm und Erbrochenes beigemischt wurde. Ihr wisst, was ich meine. Höchste Zeit, also wieder irgendwo Laubblasen zu gehen. In Übergangsjacke. Laura Potting hier. Hi. Und wir machen musikalisch weiter mit Mucke von Dasha. Das ist Austin. Einen schönen Montag wünsche ich euch.

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0: Ja, also gut sieht anders aus. Hallo zusammen. Jobabbau, Werkschließungen, wachsende Konkurrenz aus China. Die deutsche Autoindustrie, wir wissen es alle, steckt in einer tiefen Krise und vor einer sehr ungewissen Zukunft. Über 200.000 Jobs stehen auf der Kippe, das muss man sich mal vorstellen. Dagegen trommelt die Gewerkschaft IG Metall heute bei einem bundesweiten Protest oder bei bundesweiten Protesten, auch hier in NRW im Ruhrgebiet. Brisant ist die ganze Lage auch politisch, weil immer mehr Menschen aus der Arbeiterschaft sich mittlerweile aus Frust der AfD zuwenden. Thorsten Ortmann aus dem Newsteam. NRW ist von der Autokrise auch massiv betroffen, weil wir so viele Zulieferbetriebe haben.
1: Ja, wir haben rund 800 Zulieferbetriebe in NRW mit 200.000 Mitarbeitenden und alle Jobs hängen mehr oder weniger zu großen Teilen von der Automobilindustrie ab. Viele Zulieferer in NRW stecken darum selbst in der Krise oder mussten schon aufgeben. Dafür gibt es einige Gründe. Der Trend zur E-Mobilität wurde lange verschlafen und die chinesischen Hersteller bauen mittlerweile selbst sehr gute Autos, sagt Stefan Vogelskamp vom Autoland NRW.
2: Die Chinesen sind in der Durchsetzung der Ladeinfrastruktur unheimlich weit. Das Zweite, was man sieht, und das erschreckt uns schon, dass man uns da in vielen Präsentationen nur noch als automobiles Erbe betitelt.
1: Und dazu kommen zu hohe Produktionskosten bei uns, auch durch hohe Energiepreise.
0: Wie reagieren die Zulieferbetriebe denn auf die Krise in der Automobilindustrie?
1: Ja, viele Zulieferer, die früher für Verbrenner produziert haben, haben schon reagiert und bauen mittlerweile Komponenten für E-Autos, übrigens auch für chinesische. Andere stellen jetzt auch ganz andere Produkte her, wie zum Beispiel Renato Zenzi von AVL.
3: Wir arbeiten in der Rüstungsindustrie, wir arbeiten in Aviation, wir arbeiten in der Marineindustrie. Wir entwickeln auch Brennstoffzellen.
1: Und das hört man auch aus der Branche. Wer sich verändert und neu aufstellt, hat auch eine Chance.
0: Man sieht bei uns ja immer mehr chinesische Autos auch auf den Straßen. Wie sieht die Zukunft der Autobauer in Deutschland denn aus? Was denkst du?
1: Die kommenden 3 bis 5 Jahre entscheiden darüber, sagen Experten, ob die deutschen Autobauer überleben können. Das geht nur mit radikalen Veränderungen und Jobabbau. Aber sie sind in Europa nach wie vor noch Marktführer. Und gerade in der Forschung in NRW liegt eine große Chance, dass hier auch viele neue Jobs entstehen, sagt Beatrix Keim vom Car Center Automotive Research.
4: Auch aufgrund der sehr hohen Konzentration an essentiellen Universitäten, also wirklich auch Forschungseinrichtungen, wo es eben gerade im Batterieforschungsbereich sehr, sehr wichtige Lehrstühle gibt, dass sich hier doch immer mehr auch spezielle Firmen neu bilden.
0: Die deutsche Autoindustrie steckt in der Krise und mit ihr die Zulieferbetriebe aus NRW. Thorsten Ortmann war das mit weitergehenden Infos. Danke dir.
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1: Mit Sarah Heinz, guten Tag. In Berlin könnte nach der Wahl viel Veränderung anstehen. Die Linke will als stärkste Partei zum Beispiel große Immobilienkonzerne enteignen. Der Plan sorgt für heftigen Zoff mit der Bundesregierung in Berlin. Thorsten Adolfs aus dem News-Team, was genau hat die Linke denn vor?
2: Die Partei will alle großen Immobilienfirmen enteignen, die mehr als 3000 Wohnungen in der Hauptstadt besitzen. Hintergrund ist ein erfolgreicher Volksentscheid vor 5 Jahren. Damals hatte eine Mehrheit der Berlinerinnen und Berliner genau das gefordert. Viele Menschen in der Stadt machen sich nämlich große Sorgen, dass sie sich ihre Mieten bald einfach nicht mehr leisten können. Ablaufen soll das nach den Vorstellungen der Linken dann so: Berlin zahlt den Immobilienkonzernen eine Entschädigung, die unter dem Marktwert liegt, über Anleihen, und langfristig sollen diese Anleihen aus den laufenden Mieteinnahmen der Wohnungen selbst abbezahlt werden. Am Ende sollen die Mieten in diesen Wohnungen dadurch wieder bezahlbar sein, und das würde dann auch den Mietspiegel in der Hauptstadt insgesamt senken. So ist zumindest der Plan.
1: Und warum funkt die Bundesregierung dazwischen? Eigentlich sind solche Enteignungen laut Grundgesetz ja möglich, ne?
2: Ja, der Bund sagt, der Fokus muss auf Neubauten liegen. Würde eine Stadt wie Berlin zig Milliarden Euro für Entschädigungen ausgeben, dann stünde dieses Kapital ja nicht mehr für den Bau neuer Wohnungen oder neuer Infrastruktur zur Verfügung. Und das würde die Wirtschaft insgesamt schwächen, heißt es von der Regierung. Sie befürchtet, dass Kapital aus dem In- und Ausland dann vom deutschen Wohnungsbaumarkt abgezogen werden könnte. Experten glauben, dass dieses Thema Juristen jahrelang beschäftigen wird, weil solche Enteignungen laut Grundgesetz möglich sind. Die Fachleute sagen, wahrscheinlich wird das Bundesverfassungsgericht bei dem Thema irgendwann einmal das letzte Wort haben.
1: Danke, Thorsten. Mehr Meldungen jetzt im Überblick. Auch in Russland wurde gewählt. Putins Partei hat in Russland wieder die Mehrheit der Stimmen geholt. Für den Ablauf der Wahlen gibt es aber Kritik. Laut EU-Außenbeauftragter Kallas hat der Kreml abweichende Stimmen zum Schweigen gebracht. Dort sei nur noch der Anstrich einer Demokratie übrig, sagte sie online. Ex-Bundesverkehrsminister Scheuer steht heute vor dem Berliner Landgericht. Es geht um die 2019 gescheiterte Pkw-Maut. Scheuer wird vorgeworfen, vor dem Mautuntersuchungsausschuss des Bundestags gelogen zu haben. In Deutschland wurden dieses Jahr besonders viele Kirschen geerntet. 48.500 Tonnen haben die Betriebe gemeldet. Das sind fast 8% mehr als der 10-Jahres-Schnitt. Auch die Birnenernte könnte demnach gut ausfallen. Immer mehr Finanzbetrüger suchen ihre Opfer in Chatgruppen bei WhatsApp oder Telegram. Das zeigt das neue Lagebild der Wirtschaftskriminalität vom LKA. Der Betrug läuft demnach meistens so ab. Zuerst locken die Täter ihre Opfer mit Werbeanzeigen in eine Chatgruppe, wo sie auf angebliche Finanzprofis treffen, die einem dann Anlagetipps geben sollen. Oft seien in den Gruppen auch gefakte Chat-Teilnehmer dabei, die erzählen, wie gut alles geklappt hat. Nach den Investitionen würden die Opfer dann aber nur ihr Geld verlieren und aus dem Chat geworfen. Laut NRW-Innenminister Reul gehe es hier nicht um ein paar Euro Schaden, sondern um kriminelle Geschäftsmodelle. Und das waren die Nachrichten mit Sarah Heinz.
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4: Bis zu 21 Grad werden es heute. Dazu bekommt ihr im Verlauf des Tages auch mal die Sonne zu sehen. Meist ist es auch trocken heute. Ja, und morgen dann erst bewölkt. Es kann dann auch mal neblig sein. Dann lockert es aber auch mal auf. Regen gibt es meist keinen Morgen, bis 22 Grad.
5: Und jetzt besser ankommen mit dem Radio Gütersloh Verkehrsservice. Hier sind jede Menge Blitzer am Start. Vorsicht, die stehen in Schloss Holte-Stukenbrock auf der Schlossstraße. In Riedberg auf der Wiedenbrücker Straße ein Blitzer. In Reda-Wiedenbrück auf der Gütersloher Straße und auf dem Tecklenburger Weg haben wir einen. In Gütersloh auf der Herzebrocker Straße wird geblitzt. Außerdem auf der Brockhäger Straße. In Hasewinkel auf der Münsterstraße und offensichtlich auch in Hasewinkel auf dem Berliner Ring. Dann haben wir noch einen Blitzer in Künsebeck. Der steht auf der Brackwieder Straße. Und das war's für den Moment. Es sei denn, ihr seht mehr, dann meldet euch gerne rein. Kostenfrei 0800 678 5000. Gute Fahrt.
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4: Hallo zusammen. Habt ihr denn eigentlich Geschwister? Falls ja, wie ist denn da so das Verhältnis? Seid ihr eng miteinander oder eher nicht so? Also ich habe 2 ältere Geschwister und ich habe die wirklich, wirklich, wirklich richtig lieb. Aber, ja, wenn ich mit denen 24/7 zusammenhocken würde, wir würden uns einfach gegenseitig zerhacken. Wirklich. Fastboy sind ja 2 Brüder, Lukas und Felix. Die waren bei uns zu Besuch und wir haben sie natürlich auch gefragt, wie ist das denn so für euch so als Geschwister, die Zusammenarbeit?
6: Man hat einen ganz anderen Umgang miteinander. weil wir halt brutal ehrlich zueinander sein können. Ja. Und das kann man im kollegialen Verhältnis wahrscheinlich selten. Also was die Sachen, die wir uns teilweise sagen, die würdet ihr euch wahrscheinlich nicht sagen.
4: Jetzt möchte ich ja gerne wissen, was die sich so alles sagen, haben sie aber nicht erzählt. Bleibt es eben unserer Fantasie überlassen. Hier sind die Jungs mit Wave und ich bin Laura Potting. Hi!
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1: Ich bin Matthias Träger. Guten Tag. Die Parteien arbeiten die Wahlen in Mecklenburg-Vorpommern und Berlin politisch auf. Alex Jakob mit einer ersten Reaktion aus dem Kreis Gütersloh.
2: Der Versmolder SPD-Landtagsabgeordnete Thorsten Klute erklärt, dass er sich über das Ergebnis freue. Allerdings werde die Freude durch das weitere Erstarken der extremistischen Parteien getrübt. Die AfD trete immer aggressiver auf. Das gefährde die Stabilität in Deutschland. Für die SPD in Mecklenburg-Vorpommern bedeutet das Ergebnis der Landtagswahl, dass Ministerpräsidentin Schwesig voraussichtlich im Amt bleiben kann. Sie strebt eine Regierung mit Linken und Grünen an.
1: Ein umgekippter Tiertransporter hat heute Morgen den Verkehr in Werther für Stunden ausgebremst. Auf dem Sattelmeierweg kippte der mit Schweinen beladene Anhänger in einer Kurve um. Mehrere weitere wurden so schwer verletzt, dass sie vom Veterinäramt erlöst werden mussten. Insgesamt waren 81 Schweine auf dem Laster geladen. Der Fahrer blieb bei dem Unfall unverletzt. Riedberger können ab sofort die Fahrradfreundlichkeit ihrer Stadt bewerten. Ihre Antworten sollen zeigen, wo Radfahrer gut unterwegs sind und wo Verbesserungen nötig sind. Der Allgemeine Deutsche Fahrradclub fragt unter anderem nach Sicherheit, Radwegen und der Erreichbarkeit wichtiger Ziele. Beim vorigen Test 2024 hat Riedberg die Durchschnittsnote 3,4 erreicht. Die aktuelle Online-Umfrage läuft bis zum 30. November. Den Link und weitere Nachrichten, die gibt's auf radiogütersloh.de.
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4: Jetzt am Mittag und zum Nachmittag hin lockert's auch mal auf. Temperaturen so um die 21 Grad, dann meist trocken heute. Der Dienstag, der startet dann erst stellenweise neblig und bewölkt. Dann auch hier Auflockerungen möglich, meist kein Regen in Sicht, bis 22 Grad.
5: Besser ankommen jetzt mit dem Radio Gütersloh Verkehrsservice. Eure Straßen sind frei, aber mit Blitzern gespickt. Die stehen in Schlosshäute-Stuckenbrock auf der Schlossstraße. Es blitzt in Verl auf der Bielefelder Straße, außerdem in Riedberg auf der Wiedenbrücker Straße. In Bartenhorst auf dem Pferdekamp, in Reda-Wiedenbrück auf der Gütersloher Straße und auf dem Tecklenburger Weg. In Gütersloh auf der Herzebrocker Straße ein Blitzer, außerdem auf der Brockhäger Straße. Hasewinkel spielt mit zwei Blitzern mit auf der Münsterstraße und auf dem Berliner Ring. Und haben wir noch einen in Künsebeck. Und der steht auf der Brackweger Straße. Staus und Blitzer könnt ihr jederzeit hier durchfunken, kostenfrei. Über die 0800 678 5000. Ich wünsche euch eine gute Fahrt.
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4: Einen schönen Tag wünsche ich euch. Ich bin Laura Potting und ich begleite euch heute durch diesen Montag. Montag, ein Wochentag wie Rosenkohl. Braucht kein Mensch, aber taucht trotzdem immer wieder auf. Gleich gibt's für euch die 80er mit Cyndi Lauper und Time After Time. Vorher noch Mucke von Cyril, das ist Stumbling In.

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0: mit Sarah Heinz. Guten Tag. Es sind schwere Zeiten für die CDU. In Berlin hat sie deutlich verloren. In Mecklenburg-Vorpommern ist sie komplett aus dem Landtag geflogen. Und die SPD im Bund sagt, so kann es nicht weitergehen. Das alles erhöht natürlich auch den Druck auf Kanzler Merz. Thorsten Adolfs aus dem News-Team, hat er denn noch Rückhalt in seiner Partei?
1: Offiziell steht die Parteispitze hinter Merz. Wichtige Stimmen wie die Unionsfraktionsgeschäftsführer haben nach dem Wahldebakel gesagt, ja, man werde Merz in diesen schwierigen Zeiten weiterhin vertrauen. Und auch die 8 CDU-Ministerpräsidenten haben sich hinter den Kanzler gestellt. Allerdings beobachten Experten sehr genau, ob diese Unterstützung hält. Denn der Druck von der Parteibasis ist nur schwer kalkulierbar. Bis jetzt gibt es zwar erst eine einzige öffentliche Rücktrittsforderung von einem Berliner Lokalpolitiker, aber die Unruhe in der Partei ist deutlich spürbar.
0: Was passiert denn, wenn sich die Lage für Merz weiter verschärft? Gibt es schon Pläne für einen Nachfolger?
1: Nein, es gibt bis jetzt keinen klaren Plan. Und das ist wohl der wichtigste Punkt, der zurzeit für Merz spricht. Zwar werden Namen wie Hendrik Wüst oder Markus Söder als mögliche Nachfolger im Kanzleramt gehandelt, aber zwischen den beiden herrscht keine Einigkeit und sie haben eigene politische Baustellen. In NRW steht nächstes Jahr die Landtagswahl an und unter einem CSU-Kanzler Söder, so die Befürchtung, würde sich die CDU noch weiter schwächen. Merz gilt deshalb erst einmal als Kanzler auf Bewährung und er muss jetzt liefern, vor allem beim geplanten Reformpaket. Sollte er damit scheitern oder den Widerstand in der SPD nicht brechen können, dann wird die Frage nach der Macht in Berlin wohl schnell wieder auf den Tisch kommen.
0: Danke, Thorsten, für die Infos. Noch mehr Themen jetzt in der Zusammenfassung. Nach den Wahlen in Russland hat die EU weitere Sanktionen gegen das Land angekündigt. Teile der Stimmen sollen auch aus den russisch besetzten Gebieten in der Ukraine gekommen sein. In Russland selbst wurden freie und faire Wahlen laut EU-Erklärung außerdem behindert. Deswegen würde man die Ergebnisse nicht anerkennen, hieß es. In der Autobranche wird heute gestreikt. Dazu hatte die IG Metall zuvor aufgerufen. Bundesweit sind über 280 Aktionen geplant, auch am VW-Hauptstandort Wolfsburg. Gefordert wird unter anderem ein besserer Schutz vor unfairem Wettbewerb aus China. Auch 3 Jahre nachdem das Deutschlandticket eingeführt wurde, geht es mit den Fahrgastzahlen im Nahverkehr weiter nach oben. In der ersten Jahreshälfte 2026 haben gut 5,7 Milliarden Menschen Bus und Bahn genutzt, 2% mehr als im Jahr davor. Im Fernverkehr sind die Zahlen dagegen leicht gesunken. Wer sich den Kölner Dom von innen anschauen will, muss seit Juli 12 Euro Eintrittsgeld bezahlen. In dieser Woche ist der Besuch teilweise aber wieder kostenlos möglich. Außerhalb der Gottesdienste führt die kommenden Tage nämlich ein Pilgerweg durch den Dom. Das heißt konkret, am Donnerstag und Freitag kann man jeweils von 14 bis 18 Uhr umsonst in den Dom. Am Samstag geht es von 10 bis 17 Uhr und am Sonntag von 13 bis 17 Uhr. Die 12 Euro Eintritt wurden eingeführt, weil der Unterhalt des Doms immer teurer werde. Laut der ehemaligen Dombaumeisterin Schock Werner ist die Besucherzahl seitdem deutlich zurückgegangen. Und das waren die Nachrichten mit Sarah Heinz.
2: Danke dir, Sarah. Wir gucken aufs Radio Gütersloh Wetter. Das bringt uns heute Nachmittag milde 18 Grad. Auch zu euch nach Herzebrock und Werther. Und ja, die Wolken übernehmen so ein bisschen den Montagnachmittag. Später zum Abend soll es aber mal noch mehr auflockern. Also Abendsonne ist angekündigt und das Ganze in trockener Form. Morgen werden es ein paar Wolken mehr. Es bleibt aber weiterhin regenfrei im besten Kreis der Welt. Und auch morgen kommen wir auf 18 Grad. Und jetzt besser ankommen mit dem Radio Gütersloh Verkehrsservice. So ist die Lage um kurz nach 14 Uhr. Die Straßen sind frei. Hier sind die Blitzer. In Künsebeck auf der Brackweder Straße. In Hasewinkel blitzt es auf dem Berliner Ring. In Gütersloh auf der Brockhäger Straße und in der Stadt auf der Herzebrocker Straße. Weiter geht's zwischen Pixel und Reda auf dem Tecklenburger Weg, die feste Tonne. In Riedberg blitzt es auf der Wiedenbrücker Straße, in Verl auf der Bielefelder Straße und in Schloss Holte auf der Schlossstraße. Das ist es aktuell von mir. Was seht ihr? Meldet euch gerne kostenfrei über diese Nummer 0800 678 5000.
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2: Hallo, bester Kreis der Welt. Das wird eine ganz dufte Nachmittagsshow heute. Ich habe nämlich gestern Abend Reibeplätzchen gemacht. Und ihr wisst, wie das in die Bude zieht und in die Haare und in die Klamotten. So, jetzt habe ich heute Morgen extra geduscht, mich geschrubbt, komme hier frisch an wie ein Frühlingsmorgen und bin froh, dass ich den Duft aus der Nase raus habe. Da mampft vorhin der Kollege Mario Unger einen Schreibtisch weiter eine Portion Reibeplätzchen. Jetzt gebe ich's auf. Jetzt nehme ich diese Fahne mit in die Show.
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2: Also wundert euch nicht, wenn ihr ein bisschen Appetit bekommt. Ich bin Tanina Rottmann. Hi.

0: 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Heute gibt's lecker Pilze und die habe ich selber gesammelt. Oh Gott, so ungefähr würde ich wahrscheinlich reagieren, wenn jemand mit so einem Körbchen selbst gesammelter Pilze vor meiner Tür stehen würde. Gut, wir haben jetzt Pilzsaison. September und Oktober sind da so die klassischen Monate. Da schnappen sich ja einige so ein Körbchen, düsen ab in den Wald, heute immer gerne. Nur dann kommt ja die entscheidende Frage, ne? Kann das Ding jetzt wirklich in die Pfanne? Und nein, einfach eine App draufhalten reicht nicht. Das sagt Stefan Fischer, der ist Pilz-Sachverständiger, also quasi unser Pilz-TÜV.
1: Das reicht nicht aus, ein Pilzbuch zu nehmen oder eine App auszunehmen. Ich muss das Pilze sammeln, wenn ich die Pilze verzehren will und mir nicht bloß anschauen will, regelrecht erlernen.
0: Ja, also Handy draufhalten, sieht aus wie ein Champignon und ab in die Pfanne, keine gute Idee. Wenn ihr euch bei eurer Pilzauswahl aber absolut sicher seid, dass die essbar sind, dann solltet ihr trotzdem nicht einfach reinbeißen. Achtet drauf,
1: dass die Pilze auch frisch genug sind und noch jung genug sind, um sie zu verzehren. Dann, dass ich Pilze generell am besten nicht roh verzehre, da sie ja auch schwer verdaulich sind und auch viele gängige Speisepilze roh sehr giftig sind. Und dass ich Pilze lang genug gut und stark erhitze.
0: Also mir ist das alles so unheimlich. Meine Pilze dürfen gerne im Wald bleiben. Ich bestelle mir lieber eine Pizza.
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1: Ich bin Matthias Träger. Schönen guten Tag. Der CDU-Bundestagsabgeordnete Ralf Brinkhaus aus dem Kreis Gütersloh fordert Konsequenzen aus den schweren Wahlniederlagen der CDU. Er bezeichnet die Ergebnisse als nicht hinnehmbar. Partei und Bundestagsfraktion beraten deshalb gerade in Berlin über Veränderungen. Ralf Brinkhaus.
2: Das Ergebnis vom Wochenende war wirklich schlimm für die CDU. Da gibt es auch überhaupt nichts zu beschönigen oder zu relativieren. Und deswegen sitzen momentan in Berlin eine Menge Leute in der CDU, aber auch in der CDU-CSU-Bundestagsfraktion zusammen und beraten darüber, was muss sich konkret ändern.
1: Der CDU-Bundestagsabgeordnete Ralf Brinkhaus aus unserem Kreis forderte im Radio Gütersloh-Interview auch eine Debatte über die personelle Aufstellung seiner Partei. Die Gütersloher Michaelisschule muss neu gebaut werden. Planung und Bau sollen von einem Unternehmen umgesetzt werden. Heute Nachmittag entscheiden die Politiker im Kreisausschuss endgültig darüber. Infos von Alex Jakob.
3: Mit dem sogenannten Totalunternehmermodell wird alles in eine Hand gelegt. Normalerweise müssen die verschiedenen Gewerke einzeln ausgeschrieben werden. Ein Gutachten zur Wirtschaftlichkeit hatte das Totalunternehmermodell empfohlen. Die Michaelisschule soll auf dem Nachbargrundstück zum bisherigen Gebäude neu errichtet werden. Dort steht aktuell noch eine Kita, die dafür abgerissen wird. Eine neue Sporthalle wird auch gebaut.
1: Das Schwimmbad wird aktuell saniert und soll erhalten bleiben. Laut Kreis Gütersloh wird die Planungs- und Bauphase frühestens 2028 starten. Kupferdiebe haben in Verlin großem Stil zugeschlagen. Sie brachen in der vergangenen Nacht auf dem Gelände einer Firma an der Straße zur Alten Wiese in eine Lagerhalle ein. Dort stahlen sie laut Polizei größere Mengen Kupfer. Die Polizei sucht Zeugen. Und unsere Nachrichten im Netz und in der Radio Gütersloh App. Und jetzt geht's hier weiter mit Tanina Rottmann.
4: Jawohl, da bin ich. Und wir gucken uns das Radio Gütersloh Wetter an. Das bleibt heute Nachmittag ziemlich entspannt. 18 Grad in Gütersloh und Westbadhausen. Dazu werden die Wolken im Laufe des Nachmittags ein bisschen mehr. Und Richtung Abend gibt's dann wieder größere Lücken. Und morgen bleibt's nochmal trocken bei uns im besten Kreis der Welt. Wahrscheinlich wird's etwas bewölkter als heute. Und die 18 Grad, die kriegen wir nochmal.
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4: Besser ankommen jetzt mit dem Radio Gütersloh Verkehrsservice. Ruhige Lage um kurz nach 2:30. Ich kann hier keine Staus sehen. Das habt ihr schon mal gut hingekriegt. Vorsicht, hier blitzt es. In Schlossholte auf der Schlossstraße. In Riedberg auf der Wiedenbrücker Straße. Eher gesagt so zwischen Lindl-Farnsell ist das. Ihr wisst, wo die ist. In Herzebrock-Laholz, beziehungsweise zwischen Pixel und Rheda auf dem Tecklenburger Weg, da steht diese schwarze Tonne rum. In Gütersloh blitzt es aktuell auf der Brockhäger Straße. In Harswinkel auf dem Berliner Ring. In Künsebeck auf der Brackweder Straße. Mehr habe ich gerade gar nicht. Fahrt bitte überall vorsichtig und wenn euch ein Blitzer begegnet, gerne kostenfrei melden über die 0800 678 5000. Dann fahrt mal schön.
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4: Das ist sogar eine richtige Nachmittagsshow. Und ihr seid dabei, ich bin Tanina Rottmann.

0: Na klar, Herr Thürelmöing, sprechen wir heute Nachmittag auch noch über die Wahlen von gestern in Berlin und Mecklenburg-Vorpommern. Sind wir ja auch nicht alleine damit. Mario, auch im Ausland gucken ziemlich viele drauf, was da gestern bei uns passiert ist.
1: Ja, und da geht's weniger um Schwerin oder das Berliner Rathaus, sondern vor allem um Kanzler Friedrich Merz. Die Nachrichtenagentur Reuters spricht von einem schweren Rückschlag für den Kanzler. Die französische Libération schreibt sogar, Merz taumelt. Und der britische Guardian fragt vor allem, was wird jetzt aus Merz' Reformkurs? Denn trotz der Wahlschlappe will der Kanzler daran festhalten.
0: Zwei Landtagswahlen also, die im Ausland gerade vor allem als Warnsignal für die Bundesregierung gelesen werden. Danke dir, Mario.
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1: Mit Sarah Heinz. Guten Tag.
2: Ich bin dankbar, dass wir von den Sozialdemokraten heute Morgen hören, dass sie an der Koalition in Berlin festhalten wollen. Das gilt auch für uns. Das gilt auch für mich. Es geht nicht um weniger und um mehr als um die demokratische Zukunft unseres Landes.
1: Kanzler Merz gerade in Berlin. Er reagiert auf den Druck nach den drei für die CDU schwachen Landtagswahlen in Sachsen-Anhalt, Mecklenburg-Vorpommern und Berlin. Thorsten Adolfs aus dem News-Team. Merz bleibt ja bei seinem Kurs.
3: Ja, danach sieht es aus. Das ist ja auch gestern direkt nach der Wahl schon deutlich geworden. Aufgeben will er nicht. Die Botschaft hat er auch an die eigene Partei gerichtet. Merz kämpft um seine Macht und erwartet dabei auch Rückhalt aus den eigenen Reihen. Merz sagt, den hat er auch. Es gibt aber mittlerweile auch aus der CDU sehr kritische Stimmen, zum Beispiel aus Hamburg. CDU-Chef Thering hat eine Vertrauensfrage im Bundestag ins Spiel gebracht.

0: falls sich die SPD vom Reformkurs des Kanzlers noch stärker abgrenzen sollte. Wenn es für den weiteren Reformkurs die Vertrauensfrage brauche, dann müsse Merz sie auch stellen, sagt Thering.
1: Jetzt kann die Union in Berlin ja nicht alleine regieren. Was sagt die SPD denn zu den schwachen CDU-Zahlen?
0: Die SPD-Bundesspitze hat klar gesagt, dass es so wie in den letzten Monaten auf keinen Fall weitergehen kann. Die Partei sieht in den Ergebnissen der drei Landtagswahlen ein deutliches Signal, dass die Menschen frustriert sind. SPD-Chef Klingbeil hat gesagt, dass die Regierung die Wähler nicht einfach ignorieren dürfe. Statt stur den Kopf durch die Wand zu drücken und stur am bisherigen Plan festzuhalten, fordert die SPD Reformen, die auch wirklich gerecht sind, also am Ende bei den Bürgern ankommen. Und die andere Parteichefin der SPD, Bärbel Baas, hat gesagt, dass über die großen Themen wie Rente, Pflege und Gesundheit zwingend neu gesprochen werden muss. Also nach einem Durchregieren, wie sich Merz das vielleicht wünscht, sieht es im Moment in Berlin nicht aus.
1: Danke, Thorsten, für die Infos. Mehr Meldungen jetzt kurz und kompakt. In Mecklenburg-Vorpommern setzt SPD-Ministerpräsidentin Schwesig auf eine Koalition mit Grüne und Linke. Das teilte sie heute in Berlin mit. Die AfD ist zwar mit leichtem Vorsprung vor der SPD die stärkste Kraft in dem Bundesland geworden, sie werde aber keine Regierung stellen können, hieß es. In Deutschland denkt jedes zweite Unternehmen, dass Bürokratie das größte Standortproblem ist. Das zeigt eine neue IFO-Umfrage. Auf Platz 2 der Probleme hier landen die hohen Energie- und Arbeitskosten, allerdings mit deutlichem Abstand. In Tokio herrscht heute der Ausnahmezustand. Grund ist ein Taifun, der im Moment direkt an der japanischen Küste vorbeizieht. Hunderte Flüge sind ausgefallen, auch der Bahnverkehr wurde in der Region teilweise eingestellt. In rund 2 Jahren soll es neue Euroscheine geben und nur noch heute können wir mitentscheiden, welche Motivserie abgedruckt wird. Dann endet die Online-Umfrage der Europäischen Zentralbank. Zur Auswahl stehen zum Beispiel Beethoven, Leonardo da Vinci, verschiedene Vogelarten oder auch europäische Flüsse. Bis vor einer Woche haben schon mehr als 9 Millionen Menschen in Europa über die neuen Euro-Banknoten abgestimmt. Neben dem neuen Design sollen die Scheine künftig auch schwieriger zu fälschen sein. Und das waren die Nachrichten mit Sarah Heinz.
2: Gucken wir aufs Radio Gütersloh Wetter. Das gibt's heute Nachmittag bei 18 Grad bei euch in Riedbeck und Hasewinkel. Für Ende September gar nicht schlecht. Die Sonne ist dabei, hängen viele Schleierwolken davor. Zum Abend soll die Sonne nochmal ordentlich durchkommen. Morgen dann mehr Wolken bei uns im besten Kreis der Welt. Aber auch morgen ist es immer noch trocken, nochmal bei 18 Grad. Und jetzt besser ankommen mit dem Radio Gütersloh Verkehrsservice. Kurz nach 15 Uhr, immer noch eine stabile Lage auf der Straße, keine Staus. Hier ist der neueste Blitzer, den habt ihr gerade erst gemeldet, steht in Versmold auf der Borkholzhausener Straße. Blitzer auch in Künsebeck auf der Brackweder Straße, in Hasewinkel auf dem Berliner Ring, in Gütersloh auf der Brockhäger Straße ein Blitzer. Dann haben wir den zwischen Pixel und Reda auf dem Tecklenburger Weg, in Reda-Wiedenbrück auf der Bielefelder Straße, in Verl stehen sie auf der Bielefelder Straße, in Schloss Holte auf der Schlossstraße, dann haben wir noch einen in Riedberg auf der Wiedenbrücker Straße und so wie es aussieht auch in Riedberg auf der Bogeler Straße. Seht ihr noch mehr, meldet euch gerne kostenfrei 0800 678 5000. Gute Fahrt euch. Ja, ja, wir hören kurz einmal, ist Friedrich Merz aktuell noch Kanzler? Ja, ist noch Kanzler, können wir weitermachen.
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2: Weiß man ja in diesen Tagen nicht. Wenn wir mal zwischendurch mal so nachhorchen. Ich bin noch eure Moderatorin, Tanina Rottmann. Tag.

0: Wer oder was soll denn mal künftig aus eurem Portemonnaie gucken? Beethoven oder ein Weißstorch? Die EZB sucht ja ein neues Design für unsere Euroscheine. 10 Entwürfe stehen da zur Auswahl, unter anderem eben Beethoven, Marie Curie oder auch ein Leonardo da Vinci. Oder es gibt Flüsse und Vögel wie Eisvogel und Weißstorch. Wenn ihr da noch mitreden wollt, dann wird's Zeit. Heute ist nämlich der letzte Tag. Bis heute Nacht 23.59 Uhr könnt ihr direkt auf der Internetseite der Europäischen Zentralbank abstimmen. Ich habe mir im Moment auch mal einen Gedanken drüber gemacht, aber ehrlich gesagt, mir ist es fast ein bisschen egal, wer oder was da auf die Euroscheine kommt. Hauptsache, ich kann mir in Zukunft noch welche leisten.
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1: Ich bin Matthias Träger. Schönen guten Tag. Die CDU-Spitze hat Kanzler Friedrich Merz nach den schweren Wahlniederlagen zunächst den Rücken gestärkt. Die CDU ist in Mecklenburg-Vorpommern erstmals aus dem Landtag geflogen und in Berlin deutlich hinter der Linken gelandet. China-Staatschef Xi Jinping will in dieser Woche Präsident Trump in den USA treffen. Bei dem Staatsbesuch dürfte es ab Mittwoch unter anderem um den Handelskonflikt, künstliche Intelligenz, Taiwan und internationale Krisen gehen. Und jetzt die Nachrichten aus unserem Kreis Gütersloh. Der CDU-Bundestagsabgeordnete Ralf Brinkhaus aus unserem Kreis Gütersloh fordert Konsequenzen aus den schweren Wahlniederlagen seiner CDU. Dabei sieht er besonders die Bundesregierung in der Pflicht. Melanie Faulhaber berichtet für Radio Gütersloh.
2: An den Ergebnissen gäbe es nichts zu beschönigen, so Brinkhaus zu Radio Gütersloh. CDU und Unionsfraktion beraten deshalb in Berlin über Veränderungen. Für Brinkhaus ist entscheidend, dass die Bundespolitik bei den Menschen wieder konkret ankommt. Die Inhalte der CDU hält er grundsätzlich für richtig. Entscheidend sei aber, wer sie glaubwürdig und überzeugend vermitteln kann.
1: Ein umgekippter Tiertransporter hat heute Morgen den Verkehr in Werther für Stunden ausgebremst. Auf dem Sattelmeierweg kippte der mit Schweinen beladene Anhänger in einer Kurve um. Dabei sind 2 Tiere gestorben, mehrere weitere wurden so schwer verletzt, dass sie vom Veterinäramt erlöst werden mussten. Der Fahrer blieb bei dem Unfall unverletzt. Die Stadt Riedberg hat aktuell den mittleren Teil der Rathausstraße im historischen Stadtkern gesperrt. Autos können zwischen dem Rathaus und der Einmündung zur Straße im Ennebutt nicht durchfahren. Dort werden jetzt die Geh- und Aufenthaltsbereiche gepflastert. Die Sperrung dauert voraussichtlich bis Anfang Oktober.
3: Das Radio Gütersloh-Wetter ist ein ganz entspanntes. Es ist trocken heute Nachmittag, für September immer noch ziemlich mild. 18 Grad bei euch in Neunkirchen und Borkholzhausen. Und die Sonne, die ist zwischendurch immer mal vor so Quellwölkchen verdeckt, setzt sich zum Abend aber noch mal ganz ordentlich durch. Also es gibt noch schöne Abendsonne. Morgen bekommen wir noch einen trockenen Tag im besten Kreis der Welt. Und morgen sind etwas mehr Wolken dabei und wir wiederholen noch mal die 18 Grad.
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3: Und jetzt besser ankommen mit dem Radio Gütersloh Verkehrsservice. Boah, wir haben kurz nach 3:30. Es wird jetzt voller auf den Straßen. Kann ich verstehen, ihr wollt nach Hause. Also Staus haben wir auf jeden Fall nicht, aber der Weg ist noch mit einigen Blitzern gespickt. Fahrt vorsichtig in Hasewinkel, auf der Behlener Straße steht einer. Außerdem in Hasewinkel, auf dem Berliner Ring, Blitzer in Künsebeck, auf der Brackweder Straße, in Versmold, auf der Borkholzhausener Straße. Weiter geht's in Gütersloh, Blitzer auf der Brockhäger Straße und auf der Friedrich-Ebert-Straße jetzt. Der hat gewechselt. Dann haben wir den Blitzer zwischen Pixel und Räder auf dem Tecklenburger Weg, in Riedberg, auf der Wiedenbrücker Straße, in Verl, auf der Sürenheider Straße, in Verl auch auf der Bielefelder Straße, in Schloss Holte auf der Schlossstraße ein Blitzer und in Riedberg-Bokel auf der Bokeler Straße. Das reicht aber eigentlich schon, oder? Also ihr könnt gerne noch durchgeben, wo kein Blitzer steht, da sind wir wahrscheinlich schneller mit durch. Nein, meldet euch, wenn ihr noch mehr seht. Kostenfrei 0800 678 5000.
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3: Ich bin Tanina Rottmann. Welcome.

0: Die Nummer ist ganz neu bei uns eingezogen hier bei Radio Gütersloh. Cat's Eye und Animal. Da hat der Ed Sheeran mit dran rumgeschrieben. Dann kann's ja nur was werden. So, jetzt wollen wir mal einen Wunsch erfüllen.
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0: So, wir haben bei ihm aufs rosa Glitzer-Tütü verzichtet, aber er ist trotzdem unsere Wunschfee. Jürgen Bangert jetzt wieder mit am Start und er hat die Lorraine dabei.
2: Du hast einen ganz tollen Wunsch, wie ich finde.
3: Ja, genau. 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
2: Also, wenn du Hamburg am Ortsschild vorbeifährst, dann hörst du ja schon. 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
3: Genau, das ist die Julia. Die würde ich gerne dann mitnehmen, dass wir mal wieder gemeinsame Zeit zusammen haben. Die ist momentan etwas kurz gekommen, weil sie auch alleine Mama ist. 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
2: Ich wünsche dir viel Spaß.
3: Echt? 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

Montagnachmittag im besten Kreis der Welt. Ich glaube, den dicksten Brockenarbeit habt ihr jetzt geschafft. Wir haben ja schon 3:50. So, im Kreis Gütersloh, da kommt ja nichts weg. Wir wissen natürlich noch bei der letzten Bundestagswahl, wie denn da die Ergebnisse im Kreis Gütersloh so ausgefallen sind. Und wir wagen es tatsächlich gleich gegen 3:45 mal, diese Ergebnisse mal so rudimentär mit dem zu vergleichen, was gestern in MacPom und in Berlin gewählt wurde. Vielleicht seid ihr überrascht.

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1: Mit Sarah Heinz. Guten Tag. Die Erde steht mächtig unter Druck und sehen können wir das an der Natur. Ein aktueller Gesundheitscheck des Potsdam-Instituts für Klimafolgenforschung zeigt, dass wir in vielen Bereichen unsere Grenzen überschritten haben. Thorsten Adolfs aus dem News-Team, wie steht es denn um die Gesundheit der Erde?
2: Also in dem Bericht des Potsdam-Instituts steht, dass von 9 wichtigen Grenzen, die die Erde stabil halten, mittlerweile 7 überschritten sind und das so stark wie nie zuvor. Das heißt konkret, Themen wie der Klimawandel, der Zustand der Wälder, der Wasserhaushalt und sogar die Versauerung der Ozeane belasten unser System extrem und dadurch steigt das Risiko für bleibende Schäden. Das merken wir ja selbst. Rekordhitze in den Ozeanen, heftige Dürren oder riesige Waldbrände sind leider keine Einzelfälle mehr, sondern Zeichen dafür, dass die Erde hart am Limit arbeitet.
1: Das klingt ja nach einer sehr großen Aufgabe, um das alles zu überwinden. Gibt es ja noch Hoffnung, dass wir das Ruder wirklich rumreißen können?
2: Forscher sagen, ja, die gibt es. Wir haben die Werkzeuge und die Lösungen, um das zu ändern. Wichtig sei vor allem das Tempo, damit wir wieder in den sicheren Bereich zurückkommen. Ein entscheidender Punkt ist dabei unser Klima, denn Böden und Pflanzen schlucken normalerweise viel CO2. Durch Hitze und Brände verlieren sie aber genau diese Fähigkeit und könnten langfristig sogar selbst CO2 ausstoßen, statt es zu binden. Und das ist dann ein Warnsignal. Aber wenn wir jetzt schnell handeln und die richtigen Maßnahmen bei den Emissionen und bei der Landnutzung ergreifen, dann können wir so unsere Lebensgrundlagen schützen, steht in dem Bericht.
1: Danke, Thorsten, für die Infos. Noch mehr Themen jetzt in der Zusammenfassung. Bei den Landtagswahlen in Mecklenburg-Vorpommern ist die CDU an der 5%-Hürde gescheitert. Laut Bundeskanzler Merz in Berlin führt die Partei ein dramatisches, einmaliges Ergebnis. Eine Personaldebatte soll es in der Union aber nicht geben, sagte er. Die USA und China wollen künftig wohl in Sachen KI zusammenarbeiten. Dabei gehe es einerseits um Handelsfragen, aber auch um Risiken und Gefahren rund um das Thema künstliche Intelligenz. Das teilte US-Finanzminister Bessent gegenüber der Presse mit. Wer im nächsten Singapur-Urlaub mit dem Bus unterwegs ist, sollte künftig gut darauf achten, keinen Dreck zu machen, sonst drohen Geldstrafen.

0: Und zwar von bis zu rund 3.400 Euro. Das hat die Verkehrsbehörde vor Ort mitgeteilt. Singapur ist bekannt für strenge Regeln in der Öffentlichkeit. Eine Schlagzeile machte vor über 30 Jahren das eingeführte Kaugummiverbot. Das wurde eingeführt, nachdem Passagiere ihre Kaugummis an die Bahntüren geklebt und damit Sensoren gestört hatten. Im Pariser Louvre haben zwei Deutsche unerlaubt eigene Bilder im Ausstellungssaal der Mona Lisa an die Wand geklebt und wurden deswegen von der Polizei mitgenommen. Den Beamten sagten sie, dass sie die Bilder aus Spaß aufgehängt hätten. Verhaftet wurden die Männer nicht, sie sollen aber vorgeladen werden, sobald die Anzeige des Museums vorliegt, heißt es in französischen Medienberichten. Einen ähnlichen Vorfall hatte es schon im letzten Jahr gegeben. Damals hatten zwei TikToker aus Belgien ein eigenes Bild aufgehängt, auch hier in der Nähe der Mona Lisa. Und das waren die Nachrichten mit Sarah Heinz.
1: Ja, schön, wie wir uns im Ausland so benehmen können. Ich hoffe, die hatten wenigstens keine Socken in Sandalen an. So, wir gucken uns das Radio Gütersloh Wetter an. Das ist für den September immer noch ganz schön geschmeidig warm. 18 Grad heute bei euch in Druffel und Steinhagen. Dazu Sonne, ein paar Wölkchen. Heute Abend verschwinden sogar die Wölkchen noch. Da soll es wirklich nochmal ganz tolle Abendsonne geben. Und das Ganze in trockener Form. Morgen prinzipiell ähnlich, nochmal 18 Grad im besten Kreis der Welt. Auch morgen bleibt es trocken. Morgen sollen allerdings etwas mehr Wolken dabei sein. Und jetzt besser ankommen mit dem Radio Gütersloh Verkehrsservice. Kurz nach 16 Uhr, die Straßen im Kreis sind gut gefüllt. Ihr wollt alle in den Feierabend. Staus kann ich hier nicht ausmachen. Wenn ihr da was seht, was ich nicht sehe, dann gerne melden. Dafür haben wir eine kostenfreie Verkehrshotline. 0800 678 5000 und da landen auch eure Blitzer. Einer steht in Loxten auf der Borkholzhausener Straße, in Greffen auf der Behlener Straße ein Blitzer, in Hasewinkel auf dem Berliner Ring, in Künsebeck auf der Brackweder Straße. Ich weiß gar nicht, ob ich den gerade schon mal gesagt habe, bin manchmal verwirrt. Es gibt Blitzer zwischen Pixel und Räder, den kennt ihr schon, auf dem Tecklenburger Weg. In Gütersloh stehen sie jetzt auf der Ferler Straße. Und am Depenbrock, das ist in Kattenstroth. Es blitzt in Verl auf der Sürenheider Straße und in Verl auf der Bielefelder Straße. In Schlossholte auf der Schlossstraße, in Riedberg auf der Bokeler Straße. Und dann haben wir noch einen in Riedberg auf der Wiedenbrücker Straße. Wie gesagt, meldet euch gerne rein, wenn da euer Blitzer, den ihr gerade gesehen habt, noch nicht dabei ist. So, da kommt gar nichts. Das ist hier nur Tingeling, kurze Musik, Spaß haben. Yay, es ist Montag.
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1: Ja, das ist das, was wir seit ein paar Tagen, kann man eigentlich fast schon sagen, so ein bisschen anders haben hier im Programm. Das klingt alles ein bisschen anders und das fahren wir hier auch alles ein bisschen anders und steckt immer noch so eine kleine Tücke im Detail. Ich bin Tanina Rottmann, so, das weißt du wenigstens.

0: Interessante Dinge tun sich in unserem Land. Was für ein Wahlsonntag gestern, ne? In Meck-Pomm wird die AfD mit gut 38% stärkste Partei. In Berlin gewinnt die Linke. Also zwei ziemlich unterschiedliche politische Landkarten. Mario, lass uns doch mal ein bisschen rumspinnen. Wie würde wohl der Kreis Gütersloh auf dieser Karte aussehen?
1: Also Tanina, die ehrliche Antwort ist, das wissen wir nicht. Unsere letzten bundesweit vergleichbaren Zahlen stammen von der Bundestagswahl im Februar 2025 und seitdem hat sich politisch doch einiges getan.
0: Ja, das ist mal klar, aber ich denke, so ein kleiner Blick lohnt sich trotzdem.
1: Ja, die AfD war damals besonders stark in Hasewinkel mit 22,5% und in Versmold mit knapp 22%. In Werther waren es dagegen nur knapp 13%. Und ausgerechnet Werther war dafür das stärkste Pflaster der Linken im Kreis, knapp 9%. Haben sie geholt.
0: Ja, selbst bei uns im Kreis Gütersloh sieht die politische Landkarte ziemlich unterschiedlich aus. Wie sie heute aussehen würde, wenn wir gestern gewählt hätten, das können wir natürlich nicht ableiten. Aber nach diesem Wahlwochenende wäre es spannend.

0: Ich glaube, das sollte nicht an der großen Glocke landen, aber uns hat ein Elternbrief erreicht. Es gibt eine Drohung gegen das städtische Gymnasium. Erste Einzelheiten hört ihr gleich um 16:30 bei Matthias Träger.
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1: Ich bin Matthias Träger. Guten Tag. Kanzler Friedrich Merz hat eine Mitverantwortung der Bundesregierung für die schweren CDU-Wahlniederlagen eingeräumt. Die SPD fordert Konsequenzen für die Koalition und wendet vorher CDU-Bundestagsabgeordnete Ralf Brinkhaus aus unserem Kreis ein Vermittlungsproblem der Bundesregierung. Und das betreffe auch die Menschen hier in OWL. Ralf Brinkhaus.
2: Ein entscheidender Punkt ist für mich, dass es der Bundesregierung trotz aller Anstrengungen in den letzten Monaten nicht gelungen ist, wirklich klarzumachen, dass sie eine Politik macht, die auch bei den Menschen tatsächlich ankommt.
1: Brinkhaus erwartet jetzt schnelle und konkrete Konsequenzen für den Kurs der CDU. Eine Drohung am städtischen Gymnasium in Gütersloh hat einen Polizeieinsatz ausgelöst. Der Schriftzug, entdeckt auf der jungen Toilette, bezieht sich auf den morgigen Dienstag. Der Unterricht soll morgen trotzdem stattfinden. Die Polizei kündigte Präsenz an. Eltern können entscheiden, ob ihre Kinder morgen am Unterricht am städtischen Gymnasium in Gütersloh teilnehmen. Riedberger können ab sofort die Fahrradfreundlichkeit ihrer Stadt bewerten. Beim neuen Fahrradklimatest geht es zum Beispiel um sichere und ausreichend breite Radwege. Mario Alexander Unger hat die Infos.
3: Der Allgemeine Deutsche Fahrradclub fragt Radfahrer, wie gut sie in Riedberg unterwegs sind. Bewerten könnt ihr unter anderem das Sicherheitsgefühl und die Erreichbarkeit wichtiger Ziele. Die Ergebnisse sollen Politik und Verkehrsplanung zeigen, wo Verbesserungen nötig sind. Beim letzten Test vor 2 Jahren hatte Riedberg von mehr als 400 vergleichbar großen Kommunen Platz 23 erreicht.
1: Die Online-Umfrage läuft bis zum 30. November. Die Ergebnisse werden im kommenden Frühjahr veröffentlicht. Den Link und weitere Nachrichten, die gibt's auf radiogütersloh.de. Und jetzt übernimmt wieder Tanina.
4: Und ich guck mal mit euch zusammen nochmal aufs Wetter. Also bisher können wir nicht meckern über diesen Montag. Es ist trocken geblieben, so geht's auch in den Montagabend. Ein ganz entspannter Mix aus Sonne und Wolken bei 18 Grad. So, und so ähnlich wird's auch morgen. Wir bekommen nochmal um die 18 Grad bei euch in Neunkirchen und Westbadhausen. Morgen allerdings sind mehr Wolken am Start, aber es bleibt nach wie vor trocken morgen. Und jetzt besser ankommen mit dem Radio Gütersloh Verkehrsservice. Kurz nach 4:30, boah, an einigen Stellen ist es noch ein bisschen gut gefüllt, sag ich mal, auf den Straßen. Feierabendverkehr, wir haben aber keine wilderen Staus. Und hier sind die Blitzer in Schloss Holte auf der Schlossstraße. Dann haben wir einen auf der B64 zwischen Reda-Wiedenbrück und Riedberg. Es blitzt in Verl auf der Bielefelder Straße, in Gütersloh auf der Verler Straße, außerdem in Gütersloh am Depenbrock. Ich komme aus Gütersloh, also nicht gebürtig, aber nie gehört. Das ist ein Kattenstrot. Auf dem Tecklenburger Weg zwischen Pixel und Reda, da steht die Kiste. Es blitzt in Hasewinkel auf dem Berliner Ring, in Greffen auf der Behlener Straße, in Versmold auf der Berliner Straße und ein Stück weiter auf der Borkholzhausener Straße. Künzebeck haben wir auch noch mit an Bord, mit dem Blitzer auf der Brackweder Straße. Jetzt seid aber ihr dran. Gibt's noch mehr Blitzer? Dann gerne durchfunken, kostenfrei 0800 678 5000. Und ihr fahrt bitte schön vorsichtig.
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4: Ah, wir tun ja alles gegen Langeweile. Also gleich nochmal frische Veranstaltungstipps für euch für den besten Kreis der Welt. Ich bin Janina Rottmann.

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0: Pferde. Also diese hier. Ist das was für euch? Spricht euch das an? Lässt das euer Herz höher schlagen? Ja, dann hat unser Radio Gütersloh Pferdemädchen Leslie Runde jetzt was für euch. Zusammen mit Noah Vrona.
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2: Für alle Pferdefans haben wir diese Woche einen ziemlich guten Grund, nach Bielefeld zu fahren.
3: Pferde? Hast du Pferde gesagt? Dann weiß ich ja schon, wer bei uns sofort hellhörig wird.
2: Bei Ostwind Live gibt's Pferde, Reitakrobatik, Stunts und eine richtig große Show.
3: Also quasi Pferd trifft Actionfilm.
2: So ungefähr. Die Premiere ist am Donnerstag von 17 bis 19.30 Uhr auf dem Festplatz an der Radrennbahn. Und am Wochenende gibt's auch noch weitere Vorstellungen.
3: Also wenn bei euch zu Hause jemand bei jedem Pferd sofort "Ah, wie süß" macht. Ihr wisst, was ihr zu tun habt.
2: Ohne Gütersloh heißt es ab Freitag wieder Kirmes.
3: Ja, die Michaelis-Kirmes, die ist zurück auf dem Marktplatz.
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1: Mit Sarah Heinz, guten Tag. In der deutschen Autoindustrie ist heute großer Protesttag. Die IG Metall macht bundesweit mobil und fordert einen massiven Kurswechsel von Politik- und Konzernchefs. Thorsten Adolfs aus dem News-Team, worum geht's genau? Warum hat die Gewerkschaft zu Streiks aufgerufen?
2: Weil die Rahmenbedingungen in Deutschland und Europa nicht mehr stimmen. Das hat zumindest IG Metall-Chefin Benner gesagt. Sie fordert einen besseren Schutz vor unfairem Wettbewerb aus China. Also zum Beispiel, indem Zölle auf Hybridautos erhoben werden. Und sie fordert eine echte Subventionspolitik. Benner nimmt sich aber auch die Konzernvorstände vor. Sie sollten mehr investieren, statt an die Dividenden der Aktionäre zu denken, sagt sie. Statt an wichtigen Rechten wie der 35-Stunden-Woche zu rütteln, sollten die Chefs lieber bei sich selbst und beim unübersichtlichen Produktdschungel sparen, meint die IG Metall-Vorsitzende. Die Luxusstrategie der Hersteller sei gescheitert.
1: Und wie reagieren die Arbeitgeber und Experten auf diese Kritik?
2: Ja, da prallen zwei Welten aufeinander. Die Arbeitgeberverbände, wie etwa in Baden-Württemberg, weisen die Vorwürfe scharf zurück. Sie finden die Gewerkschaftskritik polemisch. Und der Verband der Automobilindustrie findet, dass die Arbeitskosten in Deutschland zu hoch sind und die Arbeitszeiten im internationalen Vergleich zu kurz. Das führe dazu, dass die Umsätze und Gewinne von Autoriesen wie VW, BMW und Mercedes sinken würden, heißt es. Außerdem gibt es den Rat von Experten, dringend den Industriestrompreis zu senken und etwas an der überbordenden Bürokratie zu ändern. Ansonsten verliere Deutschland dauerhaft den Anschluss an die Weltspitze.
1: Danke für die Infos, Thorsten. Mehr wichtige Meldungen jetzt im Überblick. Nach den Landtagswahlen in Berlin und Mecklenburg-Vorpommern stehen die CDU und Kanzler Merz weiterhin unter Druck. Von Koalitionspartnerin SPD kamen mahnende Worte. Ein einfaches Weiter-so würde nicht mehr funktionieren, wenn man die Menschen abholen wolle. Der US-Tech-Riese Google hat schon wieder Probleme mit der EU. Diesmal muss er wegen Verstößen gegen die europäischen Datenschutzregeln mehr als 400 Millionen Euro Strafe zahlen. Laut der irischen Datenschutzkommission DPC geht es dabei auch um Intransparenz darüber, wie Nutzer- und Standortdaten verarbeitet wurden. Am Berliner Landgericht ist heute der Prozess gegen Ex-Bundesverkehrsminister Scheuer gestartet. Ihm wird vorgeworfen, im Untersuchungsausschuss rund um die gescheiterte Pkw-Maut aus dem Jahr 2019 gelogen zu haben. Er widersprach dem, er habe sich so geäußert, wie es seiner Erinnerung entsprach, sagte er. Vor gut 3 Jahren wurde das Deutschlandticket eingeführt. Damals sind deutlich mehr Menschen auf den ÖPNV umgestiegen, auch weil das Ticket zum Start mit 9 Euro besonders günstig war.

0: Aber auch beim jetzigen Preis von 63 Euro im Monat geht es mit den Fahrgastzahlen weiter nach oben, wenn auch nicht mehr so steil. In der ersten Jahreshälfte sind gut 5,7 Milliarden Menschen mit dem Nahverkehr unterwegs gewesen. Das sind nochmal etwa 2% mehr als im Vorjahreszeitraum. Wegen der hohen Spritpreise wurde kürzlich wieder gefordert, das Deutschlandticket günstiger zu machen. Die Bundesregierung setzt stattdessen aber auf Tankrabatt und Spritpreisdeckel. Und das waren die Nachrichten mit Sarah Heinz.
1: Das Radio Gütersloh-Wetter gibt's noch mit 18 Grad und mit Abendsonne und trocken bleibt das auch. Und so ähnlich sieht dann auch morgen der Dienstag aus im besten Kreis der Welt. Auch morgen erwarten wir Höchstwerte von 18 Grad, immer noch sehr kuschelig für den September. Morgen soll es auch noch mal trocken bleiben, allerdings sind morgen schon deutlich mehr Wolken am Start. Und jetzt besser ankommen mit dem Radio Gütersloh Verkehrsservice. Um kurz nach 17 Uhr habe ich eine Meldung von der A33 für euch. Bielefeld Richtung Brilon zwischen Paderborn-Sennelager und Paderborn-Schloss Neuhaus. Vorsicht, da haben wir Gegenstände auf allen Fahrstreifen. Fahrt da bitte ganz besonders vorsichtig. Und wir drehen nochmal so eine geschmeidige Blitzerrunde. Offensichtlich blitzt es immer noch in Schloss Holte auf der Schlossstraße. In Verl auf der Bielefelder Straße zwischen Reda-Wiedenbrück und Drofel. Ah, sagen wir mal zwischen Reda-Wiedenbrück und Riedberg. Auf der B64, es geht auch einfach, warum kompliziert. Gütersloh am Depenbrock in Gütersloh auf der Ferler Straße, ein Blitzer. Dann haben wir den auf dem Tecklenburger Weg zwischen Pixel und Greta. In Hasewinkel auf dem Berliner Ring. In Gräfen auf der Behlener Straße wird geblitzt. In Versmold ist gut was los. Ihr meldet einen Blitzer auf der Berliner Straße, auf der Bockholzhausener Straße und auch auf dem Bockhorster Landweg. Und dann haben wir noch den Blitzer in Künsebeck auf der Brackweder Straße. Das soll's von mir sein. Wenn ihr mehr seht, dann fahrt erstens mal vorsichtig und zweitens gerne petzen über die kostenfreie 0800 678 5000. Dann landet ihr hier bei uns.
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1: So, Panik machen wir natürlich nicht, aber hingucken das schon. Es gibt eine Drohung gegen das städtische Gymnasium in Gütersloh und die gilt für morgen früh in der Schule. Alles, was wir euch dazu mittlerweile sagen können, hört ihr in ein paar Minuten hier bei mir.
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1: Ich bin Tanina Rottmann, ich grüße euch.

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0: manchmal erreichen einen aber auch so Mails, wo man erstmal denkt, was ist los? So eine haben wir heute Nachmittag bekommen, und zwar von einem Papa, dem Andreas. Und der schreibt, leider gibt es eine aktuelle Amokdrohung am städtischen Gymnasium Gütersloh für den morgigen Tag. Die Schulleitung hat uns per E-Mail informiert, ob unser Sohn hingeht, entscheiden wir heute Abend. Wer macht denn sowas? Ja, den Elternbrief haben wir jetzt mittlerweile auch. Und diese Drohung, die ist von Freitag, hat man auf der jungen Toilette gefunden und ernst genommen. Also die Polizei hat offenbar die Schule schon einmal auf links gedreht und wird auch wohl morgen am Dienstag anwesend sein. Die ist da präsent. Und die Schulleitung sagt, wir machen normalen Unterricht. Eltern können aber entscheiden, ob sie ihre Kinder morgen zum städtischen Gymnasium schicken oder nicht. Wir behalten diese ganze Nummer natürlich auch für euch im Blick.
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1: Ich bin Matthias Träger. Schönen guten Tag. Die CDU-Spitze hat Kanzler Friedrich Merz nach den schweren Wahlniederlagen zunächst den Rücken gestärkt. Die CDU ist in Mecklenburg-Vorpommern erstmals aus dem Landtag geflogen und in Berlin deutlich hinter der Linken gelandet. Chinas Staatschef Xi Jinping will in dieser Woche Präsident Trump in den USA treffen. Bei dem Staatsbesuch dürfte es ab Mittwoch unter anderem um den Handelskonflikt, künstliche Intelligenz, Taiwan und internationale Krisen gehen. Und jetzt die Nachrichten aus unserem Kreis Gütersloh. Bei Moon Media in Gütersloh steht ein weiterer Stellenabbau im Raum. Das Unternehmen stellt sein Farbbuch in Gütersloh komplett ein. Moon Media-Sprecher Gernot Wolf im Radio Gütersloh-Interview.
2: In Summe sind die Umsätze im Marktbereich Buch seit 7 Jahren rückläufig. Seit 2021 schreibt der Bereich Verluste. Und vor diesem Hintergrund steht die Erkenntnis, dass wir uns leider spätestens zum 31. Dezember 2027 vom Farbbuchgeschäft hier in Gütersloh trennen müssen.
1: Moon Media will möglichst viele Beschäftigte intern vermitteln. Bedarf gibt es zum Beispiel bei Rotationsdruck und bei ProBind in Marienfeld. Für andere Mitarbeiter sind Altersteilzeit, Vorruhestand oder weitere freiwillige Lösungen vorgesehen. Moon Media will jetzt mit dem Betriebsrat verhandeln. Betriebsbedingte Kündigungen sollen möglichst vermieden werden. In Gütersloh hat eine Drohung am städtischen Gymnasium bei Schülern, Eltern und Lehrern für Aufregung gesorgt. Die Polizei will morgen verstärkt Präsenz zeigen. Jenny Heimann berichtet für Radio Gütersloh.
3: Schüler haben den bedrohlichen Schriftzug auf der Jungentoilette entdeckt. Die Schulleitung schaltete sofort die Polizei ein. Die Drohung bezieht sich auf den morgigen Dienstag. Zu genaueren Details der mittlerweile weggewischten Drohung macht die Schule keine Angaben. Der Unterricht am städtischen Gymnasium in Gütersloh soll morgen trotzdem stattfinden. Eltern können aber selbst entscheiden, ob ihre Kinder zum Unterricht kommen.
1: Der CDU-Bundestagsabgeordnete Ralf Brinkhaus aus dem Kreis Gütersloh fordert Konsequenzen aus den schweren Wahlniederlagen seiner CDU. Dabei sieht er besonders die Bundesregierung in der Pflicht. Melanie Faulhaber hat die Radio Gütersloh-Infos.
4: An den Ergebnissen gäbe es nichts zu beschönigen, so Brinkhaus zu Radio Gütersloh. CDU und Unionsfraktion beraten deshalb in Berlin über Veränderungen. Für Brinkhaus ist entscheidend, dass die Bundespolitik bei den Menschen wieder konkret ankommt. Die Inhalte der CDU hält er grundsätzlich für richtig. Entscheidend sei aber, wer sie glaubwürdig und überzeugend vermitteln kann.
1: Und weitere Nachrichten bei uns im Netz und in der Radio Gütersloh App. Und jetzt hat Tanina wieder Wetter und Verkehr.
5: Das Radio Gütersloh Wetter gibt's immer noch bei 18 Grad mit ein bisschen Abendsonne dabei, das Ganze in trockener Form. Und so geht das morgen auch nochmal weiter bei euch in Neunkirchen und Hasewinkel. Wir bekommen nochmal einen Tag bis 18 Grad, für September immer noch ziemlich kuschelig. Und auch morgen soll's trocken bleiben, auch wenn morgen mehr Wolken mit dabei sind als heute. Besser ankommen jetzt mit dem Radio Gütersloh Verkehrsservice. Alles frei.
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5: Hier blitzt es in Schloss Holte auf der Schlossstraße, in Gütersloh, auf der Ferler Straße, in Ferl, auf der Bielefelder Straße. Wir haben noch einen in Gütersloh am Depenbrock. Weiter geht's auf der B64 zwischen Riedbeck und Reda-Wiedenbrück, auf dem Tecklenburger Weg zwischen Pixel und Reda der Blitzer, in Greffen auf der Behlener Straße, in Hasewinkel auf dem Berliner Ring, Versmold bietet 3 Blitzer, auf der Berliner Straße, auf der Bockholzhausener Straße und auf dem Bockhorster Landweg. Künsebeck, Blitzer auf der Brackweder Straße. Fahrt vorsichtig, meldet gerne Blitzer kostenfrei über die 0800 678 5000.
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5: Habe ich noch ein bisschen Gesellschaft? Ja, noch nicht alle auf dem Sofa? Sehr schön. Ich bin Tanina Rottmann. Hi. Asse.

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1: So, und bevor ich euch hier gleich endgültig in den Feierabend entlasse, vielleicht noch so eine Kleinigkeit, die an einem Montag vielleicht ganz gut tut. Auch jetzt noch so hinten raus. Heute ist Welttag der Dankbarkeit. Das klingt ein bisschen, ja, Kalenderweisheit neben so einem Sonnenuntergang, aber warum eigentlich nicht? Wir könnten uns doch mal kurz überlegen, was heute eigentlich gut war, wofür man auch mal so Danke sagen kann. Ne? Vielleicht war der Kaffee heute Morgen direkt schon mal lecker oder der Kollege besonders nett heute oder es gab mal keinen Stau auf der A2. Vielleicht hat euch auch jemand heute tierisch zum Lachen gebracht oder ihr seid einfach nur froh, dass der Montag jetzt ziemlich erfolgreich abgearbeitet ist. Also einfach mal Danke dafür. Ich bedanke mich in allerschärfster Form, dass ihr mir heute Nachmittag Gesellschaft geleistet habt. Das meine ich ernst. Macht euch jetzt einen schönen Feierabend im Kreis Gütersloh und kommt gut nach Hause. Bis morgen.

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1: Mit Sarah Heinz. Guten Abend. Die CDU steckt nach den Wahlergebnissen vom Wochenende noch tiefer in der Krise. Kanzler Merz will sich davon aber nicht unterkriegen lassen und das Ruder rumreißen. Thorsten Adolfs aus dem News-Team. Merz hat ja gesagt, dass seine Partei auf viele Fragen im Moment keine guten Antworten hat.
2: So sieht's aus. Da steckte schon auch Selbstkritik drin, was er in Berlin gesagt hat. Nach dem historischen Tief in Mecklenburg-Vorpommern und dem Verlust der Mehrheit in Berlin will Merz die Partei grundlegend neu aufstellen und innerhalb der Bundesregierung stärker auf die Bedürfnisse der Menschen hören. Zumindest hat er das gesagt.
3: Viele Menschen machen sich Sorgen um den Arbeitsplatz, machen sich Sorgen um die Familien, machen sich Sorgen um ihre Alterseinkommen, machen sich Sorge um die Gesundheitsversorgung. Es ist die historische Aufgabe der Koalition hier in Berlin, unser Land mit allen diesen Fragen fit zu machen für die nächsten Jahre.
2: Sein eigener Posten an der Spitze der CDU stehe aktuell aber nicht zur Debatte, sagte Merz. Und die geplanten Reformen der Bundesregierung, die will er weiter voranbringen.
1: Wie reagiert der Koalitionspartner SPD denn auf die Ansagen?
2: Ja, die Sozialdemokraten fordern Änderungen an den Reformen. Laut SPD-Chef Klingbeil darf Politik nicht so wirken, als würde sie das Leben der Menschen nur verschlechtern. Klingbeil kritisiert vor allem die aktuelle Rentenpolitik und will da schnell Lösungen finden, zum Beispiel bei der Rente nach 45 Beitragsjahren. Einige in der SPD-Spitze haben laut Spiegel einen Sonderparteitag gefordert, bei dem darüber gesprochen werden soll, wie das Leben für uns alle bezahlbar bleibt. Dafür gab es aber keine Mehrheit. Stattdessen soll im Dezember bei einem Parteikonvent darüber beraten werden.
1: Danke, Thorsten. Mehr Meldungen jetzt kurz und kompakt. Auch aus wirtschaftlicher Sicht steht die Bundesregierung unter Druck. Mehrere Wirtschaftsverbände wollen einen entschlossenen Kurs bei den Reformen. Die Parteien der Mitte sollten die Wahlergebnisse sinngemäß als Grund sehen, um die Reform jetzt so richtig anzugehen, auch für mehr Wachstum. Im Kampf gegen Cyberangriffe hat der EU-Rechnungshof davor gewarnt, dass Mitgliedsländer sich nicht schnell genug oder vollständig miteinander austauschen würden. Das geht aus einer Untersuchung hervor. Teilweise würden auch die Sicherheitsvorschriften der einzelnen Länder den Informationsaustausch untereinander erschweren, hieß es. In Deutschland wurden dieses Jahr besonders viele Kirschen geerntet. 48.500 Tonnen haben die Betriebe gemeldet. Das sind fast 8% mehr als der 10-Jahres-Schnitt. Auch die Birnenernte könnte demnach gut ausfallen. Rekordtemperaturen, Dürren, Waldbrände und die Versauerung der Ozeane. Der Erde geht es aktuell nicht gut. Das zeigt ein aktueller Gesundheitscheck des Potsdam-Instituts für Klimafolgenforschung. Von 9 wichtigen Grenzen, die die Erde stabil halten, sind inzwischen demnach schon 7 überschritten und das so stark wie nie zuvor. Die Forschenden pochen deswegen noch einmal darauf, das Problem an der Wurzel anzupacken und den Klimawandel zu bekämpfen, und zwar mit Tempo. Damit es weniger bleibende Schäden gibt und wir so schnell wie möglich wieder in den sicheren Bereich zurückkommen. Und das waren die Nachrichten mit Sarah Heinz.
4: Die neue Woche zeigt sich sehr durchwachsen. Geht erst recht grau los, morgen auch ein paar Regentropfen mit um die 17 Grad. Ab Mittwoch kommt dann aber immer mehr die Sonne raus. Donnerstag knacken wir dann auch schon wieder die 20 Grad. Und zum Wochenende hin steuern wir auf angenehme 21 Grad und bis 10 Sonnenstunden zu.
5: Jetzt besser ankommen mit dem Radio Gütersloh Verkehrsservice. Da blitzt es heute Abend noch in Herzebrock am Tecklenburger Weg. Außerdem in Gütersloh an der Brockheger Straße und in Verl an der Bielefelder Straße. Alle Updates von den Straßen findet ihr wie immer auch auf radiogütersloh.de oder in unserer kostenlosen Radio Gütersloh App. Gute Fahrt!
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4: Es geht Richtung Montagabend hier in der Spätschicht. Heißt, der Start in die Woche ist schon gemacht. Ihr seid schon.

0: Und so langsam im Flow, dann ist das doch auch alles gar nicht mehr so schlimm. Wir gehen jetzt so langsam auch Richtung Feierabend. Marlene bin ich heute Abend für euch am Start. Ich freue mich sehr auf die Zeit mit euch.
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1: Ich bin Matthias Träger. Guten Abend. Moon Media in Gütersloh reagiert auf die schwierige Situation im Druckmarkt. Das Bertelsmann-Unternehmen stellt spätestens Ende 2027 sein Farbbuchgeschäft in Gütersloh komplett ein. Wie viele Arbeitsplätze wegfallen, ist noch offen. Wie Unternehmenssprecher Gernot Wolf heute zu Radio Gütersloh sagte, will Moon Media möglichst viele Beschäftigte intern vermitteln. Chancen gäbe es zum Beispiel beim Rotationsdruck oder bei ProBind in Marienfeld. Für andere Mitarbeiter sind Altersteilzeit, Vorruhestand oder weitere freiwillige Lösungen vorgesehen. Moon Media will jetzt mit dem Betriebsrat verhandeln. Betriebsbedingte Kündigungen sollen möglichst vermieden werden. Eine Drohung am städtischen Gymnasium in Gütersloh hat einen Polizeieinsatz ausgelöst. Der Schriftzug, entdeckt auf der jungen Toilette, bezieht sich auf den morgigen Dienstag. Der Unterricht soll morgen trotzdem stattfinden. Die Polizei kündigte Präsenz an. Eltern können entscheiden, ob ihre Kinder morgen am Unterricht am städtischen Gymnasium in Gütersloh teilnehmen. Ein umgekippter Tiertransporter hat heute Morgen den Verkehr in Werther für Stunden ausgebremst. Auf dem Sattelmeierweg kippte der mit Schweinen beladene Anhänger in einer Kurve um. Dabei sind zwei Tiere gestorben, mehrere weitere wurden so schwer verletzt, dass sie vom Veterinäramt erlöst werden mussten. Der Fahrer blieb bei dem Unfall unverletzt. 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
2: Wir steigern uns jetzt im Laufe der Woche immer weiter Richtung Sonne und angenehme Temperaturen. Morgen ist noch mal ein bisschen bewölkter, da auch nur um die 17 Grad. Und ein paar kurze Schauer gibt's auch. Mittwoch dann schon freundlicher mit um die 19 Grad. Und dann wird's zum Wochenende hin immer angenehmer bei uns im Kreis. Jetzt besser ankommen mit dem Radio Gütersloh Verkehrsservice. Da blitzt es heute Abend noch in Herzebrock am Tecklenburger Weg. Außerdem in Gütersloh an der Brockheger Straße und in Verl an der Bielefelder Straße. Alle Updates von den Straßen findet ihr wie immer auch auf radiogütersloh.de oder in unserer kostenlosen Radio Gütersloh App. Gute Fahrt!
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2: Das ist euer Montagabend in der Spätschicht. Wir quatschen hier heute Abend noch über neue Musik, über Tauben auf dem Balkon, über neue Sportsachen für euch und. Ich freue mich sehr, dass ihr heute Abend mit am Start seid.
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1: Mit Sarah Heinz. Guten Abend.
2: Ich bin dankbar, dass wir von den Sozialdemokraten heute Morgen hören, dass sie an der Koalition in Berlin festhalten wollen. Das gilt auch für uns. Das gilt auch für mich. Es geht nicht um weniger und um mehr als um die demokratische Zukunft unseres Landes.
1: Kanzler Merz heute in Berlin. Er reagiert auf den Druck nach den drei für die CDU schwachen Landtagswahlen in Sachsen-Anhalt, Mecklenburg-Vorpommern und Berlin. Thorsten Adolfs aus dem News-Team. Merz bleibt ja bei seinem Kurs.
3: Ja, danach sieht es aus. Das ist ja auch gestern direkt nach der Wahl schon deutlich geworden. Aufgeben will er nicht. Die Botschaft hat er auch an die eigene Partei gerichtet. Merz kämpft um seine Macht und erwartet dabei auch Rückhalt aus den eigenen Reihen. Merz sagt, den hat er auch. Es gibt aber mittlerweile auch aus der CDU sehr kritische Stimmen, zum Beispiel aus Hamburg. CDU-Chef Thering hat eine Vertrauensfrage im Bundestag ins Spiel gebracht, falls sich die SPD vom Reformkurs des Kanzlers noch stärker abgrenzen sollte. Wenn es für den weiteren Reformkurs die Vertrauensfrage brauche, dann müsse Merz sie auch stellen, sagt Thering.
1: Jetzt kann die Union in Berlin ja nicht alleine regieren. Was sagt die SPD denn zu den schwachen CDU-Zahlen?
3: Die SPD-Bundesspitze hat klar gesagt, dass es so wie in den letzten Monaten auf keinen Fall weitergehen kann. Die Partei sieht in den Ergebnissen der drei Landtagswahlen ein deutliches Signal, dass die Menschen frustriert sind. SPD-Chef Klingbeil hat gesagt, dass die Regierung die Wähler nicht einfach ignorieren dürfe. Statt stur den Kopf durch die Wand zu drücken und stur am bisherigen Plan festzuhalten, fordert die SPD Reformen, die auch wirklich gerecht sind, also am Ende bei den Bürgern ankommen. Und die andere Parteichefin der SPD, Bärbel Baas, hat gesagt, dass über die großen Themen wie Rente, Pflege und Gesundheit zwingend neu gesprochen werden muss. Also nach einem Durchregieren, wie sich Merz das vielleicht wünscht, sieht es im Moment in Berlin nicht aus.
1: Danke, Thorsten, für die Infos. Mehr Meldungen jetzt kurz und kompakt. Nach den Wahlen in Russland hat die EU beschlossen, die Sanktionen gegen das Land um 36 Monate zu verlängern. In einem Zug sollen aber zwei russische Oligarchen von der Sanktionsliste gestrichen werden, auch um die EU vor drohenden Klagen in Milliardenhöhe zu schützen. Kritik gibt es dafür unter anderem von Litauen, den skandinavischen Ländern und von der Ukraine. In der Autobranche wurde heute gestreikt. Dazu hatte die IG Metall zuvor aufgerufen. Laut Gewerkschaftsangaben waren bundesweit rund 175.000 Menschen bei den über 280 Aktionen. Gefordert wird unter anderem ein besserer Schutz vor unfairem Wettbewerb aus China. In Tokio herrscht heute der Ausnahmezustand. Grund ist ein Taifun, der im Moment direkt an der japanischen Küste vorbeizieht. Hunderte Flüge sind ausgefallen. Auch der Bahnverkehr wurde in der Region teilweise eingestellt. In Washington eskaliert der Streit zwischen dem Weißen Haus und der Presse. Nachdem CNN und andere Medienhäuser keinen Zugang mehr zum Präsidenten haben, ziehen die jetzt Konsequenzen. Sie schränken ihre Berichterstattung über Trump ein. Das bedeutet für uns, wenn zum Beispiel Fox News und NBC den Präsidenten nicht mehr so engmaschig bei seinen Terminen begleiten, gibt es weniger Infos über ihn. Trump wirft den Medienhäusern vor, Fake News zu verbreiten und hatte sie deshalb verbannt. Viele Kritiker sehen darin einen direkten Angriff auf die Pressefreiheit. Und das waren die Nachrichten mit Sarah Heinz.
4: Den Regenschirm könnt ihr euch für morgen schon mal rauslegen, dazu um die 17 Grad. Ab Mittwoch wird es dann aber auch langsam immer milder bei uns. Wir arbeiten uns dann so langsam hoch, bis wir zum Wochenende hin angenehme 21 Grad und viel Sonne abbekommen.
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4: Jetzt besser ankommen mit dem Radio Gütersloh Verkehrsservice. Der Blitz ist heute Abend noch in Herzebrock am Tecklenburger Weg. Außerdem in Gütersloh an der Brockheger Straße und in Verl an der Bielefelder Straße. Alle Updates von den Straßen findet ihr wie immer auch auf radiogütersloh.de oder in unserer kostenlosen Radio Gütersloh App. Gute Fahrt! Es geht durch den Montagabend. Willkommen in der Spätschicht. Egal, ob ihr gerade noch bei der Spätschicht im Krankenhaus seid, an der Tankstelle, ob ihr im LKW sitzt, bis 21 Uhr reißen wir das Ding hier noch zusammen ab. Marlene bin ich. Kommt gut durch den Feierabend.
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0: Ja, woran man merkt, dass man so langsam alt wird? Man beobachtet brütende Tauben vor dem Fenster lieber als eine Serie zu gucken. Also die Situation gibt es seit neuestem in meinem Leben. Am Telefon jetzt Olga von der Stadttaubeninitiative. Sag mal, das, was die Tauben bei mir da gemacht haben, das sieht nicht wirklich bequem aus. Die sind im Innenhof unter so einem Rohr eingepfercht. Ist das normal oder wo brüten die sonst?
1: Ja, das ist sehr wahrscheinlich, dass es um Stadttauben sich handelt, weil sie brüten im Prinzip überall, wo sie das hinschaffen, nur nicht auf Bäumen. Die Wildtauben brüten hauptsächlich nur auf den Bäumen oder im dichten Efeu. Mhm. Die Stadttauben brüten meistens an den Häusern, auf den Balkonen, auf den Fensterbänken, mhm, also überall, wo es irgendwas wie ein Haus ist, weil da sind eben Haustiere, die sind gewohnt, da zu brüten, wo Menschen sind und ja, wo sie irgendeine Art von Schutz haben. Die Küken von denen, die bleiben auch da, wo sie geboren sind, wenn es möglich ist.
0: Aha, und das ist ja, glaube ich, auch der Grund, warum viele Leute das eher vermeiden wollen, dass die Tauben bei denen irgendwie auf dem Balkon oder im Innenhof brüten. Wie kann ich das denn vermeiden, ohne jetzt die Tauben irgendwie zu verletzen? Weil ich meine, irgendwo müssen sie ja brüten. Aber wenn ich jetzt sage, ich möchte es nicht unbedingt bei mir im Garten haben oder so, was kann ich denn da machen?
1: Wichtig ist, man darf die bebrüteten Nester nicht einfach entfernen. Solange da noch keine Eier sind, kann man das Nest entfernen.
0: Okay, jetzt ist es bei mir ja schon ein bisschen zu spät dafür. Ja. Kann ich denn irgendwie die Taube, die sitzt da jetzt schon seit, ich glaube, 2 Wochen oder 2 oder 3 beobachte ich die jetzt schon, kann ich gerade irgendwas machen? Kann ich die füttern? Sollte ich die eher in Ruhe lassen? Kann ich da irgendwie was Gutes tun?
1: Am besten in Ruhe lassen und ja, also die Tauben freuen sich natürlich, wenn sie gefüttert werden, aber in vielen Städten gibt es Fütterungsverbote.
0: Okay, das heißt, ich google jetzt Taubenfutter und Eagle Eye Cherry macht hier schon die Gitarre klar. Save Tonight, wir spielen die Hits. Danke dir, Olga. Komm.

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1: Ich bin Matthias Träger. Guten Abend. Moon Media in Gütersloh reagiert auf die schwierige Situation im Druckmarkt. Das Bertelsmann-Unternehmen stellt spätestens Ende 2027 sein Farbbuchgeschäft in Gütersloh komplett ein. Wie viele Arbeitsplätze wegfallen, ist noch offen. Wie Unternehmenssprecher Gernot Wolf heute zu Radio Gütersloh sagte, will Moon Media möglichst viele Beschäftigte intern vermitteln. Chancen gäbe es zum Beispiel beim Rotationsdruck oder bei ProBind in Marienfeld. Für andere Mitarbeiter sind Altersteilzeit, Vorruhestand oder weitere freiwillige Lösungen vorgesehen. Moon Media will jetzt mit dem Betriebsrat verhandeln. Betriebsbedingte Kündigungen sollen möglichst vermieden werden. Eine Drohung am städtischen Gymnasium in Gütersloh hat einen Polizeieinsatz ausgelöst. Der Schriftzug, entdeckt auf der jungen Toilette, bezieht sich auf den morgigen Dienstag. Der Unterricht soll morgen trotzdem stattfinden. Die Polizei kündigte Präsenz an. Eltern können entscheiden, ob ihre Kinder morgen am Unterricht am städtischen Gymnasium in Gütersloh teilnehmen. Ein umgekippter Tiertransporter hat heute Morgen den Verkehr in Werther für Stunden ausgebremst. Auf dem Sattelmeierweg kippte der mit Schweinen beladene Anhänger in einer Kurve um. Dabei sind zwei Tiere gestorben, mehrere weitere wurden so schwer verletzt, dass sie vom Veterinäramt erlöst werden mussten. Der Fahrer blieb bei dem Unfall unverletzt. 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
2: Die neue Woche zeigt sich sehr durchwachsen. Geht erst recht grau los, morgen auch ein paar Regentropfen mit um die 17 Grad. Ab Mittwoch kommt dann aber immer mehr die Sonne raus. Donnerstag knacken wir dann auch schon wieder die 20 Grad. Und zum Wochenende hin steuern wir auf angenehme 21 Grad und bis 10 Sonnenstunden zu. Jetzt besser ankommen mit dem Radio Gütersloh Verkehrsservice. Da blitzt es heute Abend noch in Herzebrock am Tecklenburger Weg. Außerdem in Gütersloh an der Brockheger Straße und in Verl an der Bielefelder Straße. Alle Updates von den Straßen findet ihr wie immer auch auf radiogütersloh.de oder in unserer kostenlosen Radio Gütersloh App. Gute Fahrt! Es geht Richtung Montagabend hier in der Spätschicht. Heißt, der Start in die Woche ist schon gemacht. Ihr seid schon so langsam im Flow. Dann ist das doch auch alles gar nicht mehr so schlimm. Wir gehen jetzt so langsam auch Richtung Feierabend. Marlene bin ich heute Abend für euch am Start. Ich freue mich sehr auf die Zeit mit euch.
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0: 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Und so hat es auch Sabrina von den Red Devils des TSV Rot-Weiß Drein gemacht. Sabrina, was für einen Sport macht ihr denn genau?
1: Wir sind eine übergewichtige Fußballmannschaft. Tatsächlich erst dieses Jahr im April gegründet wurde.
0: Ach, und deswegen auch die Trikots, oder was?
1: So sieht's aus, deswegen auch die Trikots, weil wir brauchen Trikots. Ja, die sind natürlich für Übergewichtige nicht immer viel günstiger. Ne? Wir können halt nicht auf alle Firmen zugreifen. Da gibt es nur so 2, 3 Firmen. Und ja, umso größer, umso teurer, muss man ganz einfach so sagen.
0: Ja.
1: Das ist so.
0: Worin spielt ihr denn jetzt gerade?
1: Ich muss ehrlich eingestehen, ich habe aus meiner Tasche T-Shirts bestellt und drucken lassen.
0: Ach, hör auf.
1: Einfach so querbeet.
0: Ja.
1: Habe die eines Sonntagsabends mit Nummern selbst gedruckt, sage ich mal, mit einem Bügeleisen und lass gehen. Und jeder hat seine eigene Hose. Wir sind ganz am Anfang und es ist einfach so.
0: Ja, ja, klar. Ne? Irgendwo muss man anfangen, das stimmt. Was wünscht ihr euch denn, wie die aussehen, die neuen Trikots? Habt ihr da schon mal drüber gesprochen?
1: Dadurch, dass unser Red Devil ja schön rot ist, sind wir eigentlich nur auf schwarz-rot. Alles andere ist uns wirklich vollkommen egal. Wir möchten einfach nur schwarze Hosen, weil ich sie immer waschen muss und ich möchte keine weißen Hosen waschen müssen. Der Rest, ja, da sind wir total genügsam, sag ich mal so.
0: Ach, aber wie schön das zu hören. Ach Mensch, Sabrina, ich drücke euch wirklich ganz, ganz fest die Daumen, dir und deinen Mädels. Bist du Trainerin oder spielst du selbst?
1: Tatsächlich sind wir eine gemischte Mannschaft. Mein Mann ist der Trainer und ich bin für Instagram und die Seelsorge aller anderen zuständig.
0: Mhm. Ach schön, ja dann drückt die mal alle ganz lieb. Ich drücke euch wirklich ganz, ganz fest die Daumen.
1: Ja, vielen Dank.
0: Danke dir, Sabrina, mach's gut.
1: Ja, eben, einen schönen Tag.
0: Tschüss. Gleichfalls, ciao.

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0: Das Gefühl, dass es im Land nicht mehr gerecht zugehe, erreiche die Menschen jenseits aller Parteipolitik. Darüber müsse die Koalition sprechen. Unklar, ob Schwarz-Rot danach was ändert. David Riemer, Nachrichtenredaktion.
1: Nach dem Wahlsieg der Linken in Berlin hat Bundeskanzler Friedrich Merz die geplante gesetzliche Begrenzung von Enteignungen großer Wohnungsgesellschaften bekräftigt. Der CDU-Chef sagte, privaten und internationalen Investoren müsse signalisiert werden, dass es in Deutschland keine Enteignungen privaten Eigentums gebe. Die Linke will dagegen Vergesellschaftungen gegen Entschädigung zum Thema möglicher Koalitionsverhandlungen machen. Die Bundesregierung drückt beim angestrebten Tankrabatt aufs Tempo. Der Gesetzentwurf soll noch heute vom Kabinett auf den Weg gebracht werden. Nach Angaben des Finanzministeriums sollen die reduzierten Steuersätze von Anfang Oktober bis Ende Dezember gelten.
2: Die Preise an den Zapfsäulen haben sich übers Wochenende zwar etwas entspannt, die Rohölpreise sanken. Aber trotzdem, tanken ist aktuell sehr teuer. Mit dem Rabatt greift die Regierung zu einem erprobten Mittel. Wie schon im Mai und Juni soll der Liter Sprit so rund 17 Cent günstiger werden. Beim letzten Mal wurden die Preise gesenkt. Allerdings gaben die Mineralölkonzerne die Steuersenkung nicht komplett an Autofahrer weiter. Die Regierung plant daneben eine weitere, neue Maßnahme. Spätestens zum Jahreswechsel soll befristet ein Spritpreisdeckel kommen. Ursula Winkler, Nachrichtenredaktion.
1: Mit Aktionen an mehr als 200 Orten hat die IG Metall mehr Verantwortung von Autoherstellern und Politik gefordert. Gewerkschaftschefin Christiane Benner kritisierte im Volkswagen-Stammwerk in Wolfsburg die Vorstände der Branche scharf. Die Unternehmensspitzen müssten Verantwortung für Beschäftigte, Arbeitsplätze und Standorte übernehmen. Das waren die Nachrichten mit Thomas Bleskin.
3: Wir steigern uns jetzt im Laufe der Woche immer weiter Richtung Sonne und angenehme Temperaturen. Morgen ist noch mal ein bisschen bewölkter, da auch nur um die 17 Grad und ein paar kurze Schauer gibt's auch. Mittwoch dann schon freundlicher mit um die 19 Grad und dann wird's zum Wochenende hin immer angenehmer bei uns im Kreis.
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3: Jetzt besser ankommen mit dem Radio Gütersloh Verkehrsservice. Da blitzt es heute Abend noch in Herzebrock am Tecklenburger Weg. Außerdem in Gütersloh an der Brockheger Straße und in Verl an der Bielefelder Straße. Alle Updates von den Straßen findet ihr wie immer auch auf radiogütersloh.de oder in unserer kostenlosen Radio Gütersloh App. Gute Fahrt! Das ist euer Montagabend in der Spätschicht. Wir quatschen hier heute Abend noch über neue Musik, über Tauben auf dem Balkon, über neue Sportsachen für euch und. Ich freue mich sehr, dass ihr heute Abend mit am Start seid.
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geht in eine neue Woche hier am Montagabend und mit dabei auch ganz viele frische Hits. Wir hatten am Freitag wieder mal New Music Friday, heißt ganz viel neue Musik, die rausgekommen ist. Ich habe einmal drüber gehört und euch die Highlights für eure Playlists rausgesucht. Ein absolutes Highlight, das neue Album von Miley Cyrus. Und es ist das erste Album unter dem Namen Miley, also nicht mehr Miley Cyrus. Und eine kleine Veränderung hört man auch auf dem neuen Album. Bass Persuades heißt es, also Bass überzeugt. Und es ist auch deutlich poppiger und frecher als die letzten Alben von ihr. Ich bin gespannt, wie sie da weitermacht. Und das absolute Kontrastprogramm kommt von Teddy Swims. Den Hit kennen wir schon von ihm. Der hat am Freitag seine neue Single Perfect Man rausgebracht und die klingt sehr entspannt. Hat ein bisschen was von Sam Smith früher. Es ist wirklich super, super schön geworden. Vor allem für so einen entspannten Montagabend. Wir hören rein in die neue Single von Teddy Swims Perfect Man. Seit Freitag draußen, zuerst gehört hier in der Spätschicht.

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1: Ich bin Matthias Träger. Guten Abend. Mohnmedia in Gütersloh reagiert auf die schwierige Situation im Druckmarkt. Das Bertelsmann-Unternehmen stellt spätestens Ende 2027 sein Farbbuchgeschäft in Gütersloh komplett ein. Wie viele Arbeitsplätze wegfallen, ist noch offen. Wie Unternehmenssprecher Gernot Wolf heute zu Radio Gütersloh sagte, will Mohnmedia möglichst viele Beschäftigte intern vermitteln. Chancen gäbe es zum Beispiel beim Rotationsdruck oder bei ProBind in Marienfeld. Für andere Mitarbeiter sind Altersteilzeit, Vorruhestand oder weitere freiwillige Lösungen vorgesehen. Mohnmedia will jetzt mit dem Betriebsrat verhandeln. Betriebsbedingte Kündigungen sollen möglichst vermieden werden. Eine Drohung am städtischen Gymnasium in Gütersloh hat einen Polizeieinsatz ausgelöst. Der Schriftzug entdeckt auf der jungen Toilette bezieht sich auf den morgigen Dienstag. Der Unterricht soll morgen trotzdem stattfinden. Die Polizei kündigte Präsenz an. Eltern können entscheiden, ob ihre Kinder morgen am Unterricht am städtischen Gymnasium in Gütersloh teilnehmen. Ein umgekippter Tiertransporter hat heute Morgen den Verkehr in Werther für Stunden ausgebremst. Auf dem Sattelmeierweg kippte der mit Schweinen beladene Anhänger in einer Kurve um. Dabei sind zwei Tiere gestorben, mehrere weitere wurden so schwer verletzt, dass sie vom Veterinäramt erlöst werden mussten. Der Fahrer blieb bei dem Unfall unverletzt. 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
2: Den Regenschirm könnt ihr euch für morgen schon mal rauslegen, dazu um die 17 Grad. Ab Mittwoch wird es dann aber auch langsam immer milder bei uns. Wir arbeiten uns dann so langsam hoch, bis wir zum Wochenende hin angenehme 21 Grad und viel Sonne abbekommen.
3: Jetzt besser ankommen mit dem Radio Gütersloh Verkehrsservice. Da blitzt es heute Abend noch in Herzebrock am Tecklenburger Weg. Außerdem in Gütersloh an der Brockheger Straße und in Verl an der Bielefelder Straße. Alle Updates von den Straßen findet ihr wie immer auch auf radiogütersloh.de oder in unserer kostenlosen Radio Gütersloh App. Gute Fahrt!
2: Es geht durch den Montagabend. Willkommen in der Spätschicht. Egal, ob ihr gerade noch bei der Spätschicht im Krankenhaus seid, an der Tankstelle, ob ihr im LKW sitzt. Bis 21 Uhr reißen wir das Ding hier noch zusammen ab. Marlene bin ich. Kommt gut durch den Feierabend.
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Es geht in den Montagabend, in den Feierabend und für viele von euch geht es auch noch zum Sport. 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
1: Ich bin Thomas Bleskin. Bundeskanzler Merz will trotz des historischen Wahldebakels der CDU an seinem Reformkurs festhalten. Eine Diskussion über seine politische Zukunft habe es in den Führungsgremien der Partei nicht gegeben, sagte Merz am Nachmittag in Berlin. Gleichzeitig bekannte er sich zur weiteren Zusammenarbeit mit der SPD.
2: Die Sozialdemokraten fordern Änderungen am bereits beschlossenen Reformpaket. Merz hat sich dazu bisher nicht bereit erklärt, auch nicht am Tag nach den Wahlen. In Meck-Pomm war die CDU aus dem Landtag geflogen, einmalig in der Parteigeschichte. Auch in Berlin erlitt sie eine schwere Niederlage. Merz kündigte eine Klausurtagung des Parteipräsidiums an, einen Termin gibt es noch nicht. In der CDU gibt es allerdings weiter Stimmen, die auch über eine Trennung von Kanzlerschaft und Partei

0: MS Now und Politico.
1: Die verbannten Medien klagen gegen den Rauswurf. Sie sehen das Recht der Öffentlichkeit auf unabhängigen Journalismus unmittelbar bedroht. Die Regierung habe nicht zu entscheiden, worüber die Presse berichtet. Die anderen großen Networks sind solidarisch und verweigern die Begleitung Trumps im sogenannten Pressepool, mit dem die Medien Infos und Material zusammenlegen. Trump reist also ohne Begleitung zur UN-Generaldebatte nach New York. Er bezeichnet CNN und die anderen Medien als Müll, deren Fake News wie ein Krebs wuchere und die nationale Sicherheit bedrohe. Tina Eck, USA.
0: Intelligente Stromzähler sind in Deutschland weiterhin wenig verbreitet. Ende Juni waren sie nach Angaben der Bundesnetzagentur an knapp 6% der gut 54 Millionen Messstellen installiert. Die Geräte erfassen den Stromverbrauch alle 15 Minuten und können Verbrauchern helfen, Strom gezielt zu günstigeren Zeiten zu nutzen. Das waren die Nachrichten mit Thomas Bleskin.
2: Das Wetter.
3: Jetzt am Abend Regen eher die Ausnahme, auch wenn die Wolken sich in Richtung Nacht da immer mehr verdichten. Teilweise ist es nachts dann auch mal stark bewölkt, aber weiter trocken und das bei noch 10 bis 8 Grad. Der Dienstag, der fängt noch mal grau an, allerdings lockern die Wolken im Tagesverlauf dann immer mehr auf. Örtlich kommt da auch mal die Sonne durch und das morgen alles bei 17 bis 22 Grad.
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3: Und um kurz nach 9 nochmal der Blick auf die Autobahnen. Erstmal mit einer Warnmeldung für die 44 Mönchengladbach-Aachen zwischen Kreuz Aachen und Aachen-Brand. Gefahr da durch eine Ölspur und zwar auf dem rechten Fahrstreifen. Da vorsichtig fahren. Die Staus A2 Hannover-Dortmund zwischen Kreuz Bad Oeynhausen und Flotow-West. 3 Kilometer Stau plus eine halbe Stunde. Und die A4 Olpe-Köln zwischen Reishof-Berg-Neustadt und Gummersbach. 1 Kilometer Stau plus 20 Minuten. Da ist die Autobahn auch in Fahrt Richtung Köln zwischen Reishof-Berg-Neustadt und Rastplatz Morkepütz wegen Bergungsarbeiten gesperrt. Ja, Gags am laufenden Band, einen nach dem anderen. Also ich rede jetzt nicht hier von dieser Sendung. Nein, die Frage ist, wer präsentiert die denn wohl so? Ja, man hat noch gar nicht fertig gelacht, da schießt einem schon wieder der Nächste durch die Ohren. Ihr wisst, von wem ich spreche. Und den Mann, den hören wir uns gleich hier auch mal an.
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0: von Together Again. 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

0: das Wetter.
1: Mit einer lockeren Bewölkung geht's da jetzt durch den Abend. Es bleibt aber nicht so, also in Richtung Nacht auch mal wolkiger bis stark bewölkt, aber weiter trocken, das bei noch 10 bis 8 Grad, die wir da messen. Es zieht auch mal so ein bisschen Nebel durch in der Nacht. Und damit geht's dann am Dienstag auch erstmal los, also mit vielen Wolken, ein bisschen Nebel dabei, tagsüber dann meist trocken und aufgelockert und das bei maximal 22 Grad.
0: NRW Verkehr.
1: Und eben der Blick noch auf die Autobahn. Zwei Meldungen haben wir, die A2 Hannover-Dortmund zwischen Kreuzbad Oeynhausen und Flotow West. 3 Kilometer Stau plus eine halbe Stunde. Und die 46 Düsseldorf nach Heinsberg zwischen Grevenbruch und Kreuzholz, da 1 Kilometer Stau. Und was darf am Montagabend nicht fehlen? Richtig, ein Seriencheck, den machen wir gleich und zwar zu Babylon Berlin. 4. Staffel, Serienfinale, ob sich's lohnt, wird er hier gleich bei uns.

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0: Ja, hallo nochmal, schönen Montagabend. Teuer ist nicht gleich gut. Der Satz, den ihr ja vielleicht schon von Oma und Opa kennt, der gilt auch für Filme und Serien. Bestes Beispiel hier, Der Schwarm. Eine Serie, die 40 Millionen Euro verschlungen hat. Eine andere deutsche Serie hat dagegen bewiesen, dass teuer gut sein kann. Ja, sogar sehr gut. Vor 9 Jahren ist Babylon Berlin gestartet und im ersten könnt ihr ab sofort die 5. und finale Staffel streamen. Jörg Albrecht serviert dazu jetzt mal den Seriencheck.
1: Ich will wieder sehen.
2: Einem Ersten Weltkrieg erblindeter Soldat sucht 1918 die Hilfe eines Psychiaters. Edmund Forster heißt der Mann, der auf seinen Patienten einredet.
3: Ein Mensch mit herausragender Willenskraft. Für den gibt es keine Grenzen. Trauen Sie sich diesen Willen zu.
2: 1918 ist dieser Soldat noch ein Nobody. Aber 15 Jahre später sieht die Sache schon anders aus.
4: Eilmeldung, der Reichspräsident.
5: Generalfeldmarschall Hindenburg hat soeben Adolf Hitler zum Reichskanzler Deutschlands ernannt.
2: Forsters Patient war also niemand anderer als der junge Hitler. Das ist der Auftakt zur 5. Staffel von Babylon Berlin. Ein Auftakt nicht nur spektakulär, sondern auch spekulativ. Denn ob der Führer wirklich von Forster behandelt wurde, kann nicht belegt werden. Für die Geschichte, erneut ist die Vorlage ein Gerion-Rath-Roman von Volker Kutscher, ist sie jedenfalls Dreh- und Angelpunkt.
6: Forster, er war nicht da.
7: Und die Akte?
6: Wir haben die ganze Praxis auf den Kopf gestellt.
7: Wir finden ihn.
2: Nach der Machtergreifung will Hitler verhindern, dass brisante Informationen aus seinem frühen Leben an die Öffentlichkeit geraten. Jetzt müssen nur noch die beiden Hauptfiguren aus Babylon Berlin, nämlich das Ermittlerpaar Gerion Rath und Charlotte Ritter, ins Spiel kommen. Das tun sie, als in Forsters Wohnung eine Frauenleiche entdeckt wird.
8: Wo habt ihr sie gefunden?
9: Im Bett. Nur mit einem Nachthemd bekleidet.
8: Ach.
9: Der Arzt wurde dabei beobachtet, wie er überstürzt das Haus verlassen hat.
2: Und nicht nur Forster ist verschwunden. Bald fehlt auch von Kommissar Rath jede Spur. Wie sich in Babylon Berlin Krimi und Politik zu einem packenden Historienthriller verdichten, ist auch beim 5. Mal wieder klasse. Aber was besonders fasziniert und unheimlich ist an dieser finalen Staffel, das sind die Bezüge zur Gegenwart.
10: Jeder von uns kann sich entscheiden. Und denen, die jetzt nach der Macht greifen, niemals auch nur den kleinen Finger reichen.
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1: Ich bin Tine Klimach. Trotz des historischen Wahldebakels der CDU setzt Parteichef und Kanzler Friedrich Merz weiter auf den geplanten Reformkurs. Er hat ausgeschlossen, dass es in der CDU-Spitze eine Diskussion über seine politische Zukunft gegeben habe. Das sagte er am Nachmittag nach Beratungen seiner Partei in Berlin.
2: Merz steht nach den Wahlklatschen in Mecklenburg-Vorpommern, Berlin und vor zwei Wochen in Sachsen-Anhalt massiv unter Druck. Gut möglich, dass ihm die Union eine letzte Chance gibt, verlorenes Vertrauen zurückzugewinnen und die nötigen Reformen anzuschieben. Scheitert das Projekt, dürfte sein politisches Ende kaum noch zu verhindern sein. Merz taumelt gewaltig und die AfD reibt sich die Hände. Aus Berlin, David Riemer.
1: Nach dem Ausscheiden der CDU aus dem Landtag in Mecklenburg-Vorpommern ziehen mehrere Parteifunktionäre Konsequenzen. Spitzenkandidat Daniel Peters legte den Landesvorsitz nieder, auch Generalsekretärin Kathi Hoffmeister trat zurück. Kommissarisch soll Staatsminister Philipp Amthor die Landespartei führen. Die CDU war bei der Wahl auf 4,9% gekommen und hatte damit erstmals den Einzug in ein Landesparlament verpasst. Die EU hat nach dem Beginn von Russlands Krieg gegen die Ukraine Sanktionen gegen viele milliardenschwere Oligarchen verhängt. Nun erzwingen Mitgliedstaaten aber einen umstrittenen Rückzieher. Das Bündnis will die Strafmaßnahmen gegen zwei Milliardäre aufheben.
3: Mit ihrer Entscheidung beugt sich die EU dem Druck mehrerer Mitgliedstaaten, die nämlich drohten, Sanktionen gegen rund 3000 andere Russen nicht mehr zu verlängern, wenn die Sanktionen gegen Usmanow und Friedman

0: mitteilte. Angesichts der hohen Preise haben sich Bund und Länder auf einen neuen Tankrabatt von Anfang Oktober bis Ende Dezember geeinigt.
1: Und das waren die Nachrichten mit Tine Klimach.
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3: Ja, jetzt am Abend und später in der Nacht mal mehr, mal weniger Wolken, wobei die Bewölkung, die nimmt jetzt immer mehr zu. Örtlich ist es auch mal stark bewölkt, Nebel zieht dann auch mal durch und das bei noch 10 bis 8 Grad. Der Start in den Dienstag, der sieht dann ähnlich aus. Es geht erstmal wolkig weiter, lockert dann aber im Tagesverlauf immer mehr auf, bleibt auch trocken und das morgen bei 17 bis 22 Grad.
2: NRW Verkehr.
3: Kurz nach 10 ist noch eine Meldung mit dabei. Die A2 Hannover-Dortmund, da zwischen Kreuzbad Oeynhausen und Flotow West. 2 Kilometer Stau und plus eine Viertelstunde. Ja, neue Musik packen wir mal rein mit in diesen Montagabend. Gibt's gleich von You Not Us mit Flipside. So heißt die neue Single von You Not Us. Wir starten jetzt erstmal mit Ava Max und Torn. Ich bin Andreas Grunwald. Habt einen schönen Montagabend.
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0: Cat's Eye und Animal. Ja, das größte Geschenk für Comedians sind Promis, über die man ganz gepflegt so ein bisschen lästern kann. Ist natürlich alles lieb gemeint, also zumindest bei ihm hier.
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3: Ja, nee, ist klar.
4: Hier, auch wieder so eine Meldung. Das TV-Ende der Geißens. Ja, stopp, bevor ihr jetzt den Sekt aufmacht. Im Kleingedruckten steht bei RTL 2. Ja, das ist quasi wie 20% auf alles, außer Tiernahrung. Die wechseln nur den Sender. Jetzt frage ich mich natürlich, wenn du bei RTL 2 unter Vertrag bist, also eh schon ganz unten angekommen. Also jetzt wirklich, RTL 2 hat so wenig Zuschauer, das ist ja gar kein Fernsehen mehr, das ist ja streng genommen eine WhatsApp-Gruppe. Zu welchem Sender willst du denn dann noch wechseln? QVC, Astro TV, der Anglerkanal? Nee, hier steht's ja, die wollen zu Kabel 1. Da haben ja schon vor Jahren die Reimanns rüber gemacht. Das heißt, RTL 2 bleiben demnächst nur noch die Wollnys und Love Island. Ja, und was noch keiner weiß, nächstes Jahr die Meisterschaften im traditionellen Jackscheiße werfen in Kathmandu. Ey, bei den Geißens frage ich mich ja schon lange, wenn die wirklich reich sind, warum machen die überhaupt so einen Scheiß? Haben die wirklich nichts Besseres zu tun? Ich meine, schön in Saint-Tropez mit der Yacht im Hafen liegen, auf dem Achterdeck Kaffee trinken und Richtung Promenade winken, zwischendurch mit dem Heli zum Poloturnier nach Marbella oder mal ganz in Ruhe ein gutes Buch lesen. Ja, ich höre ja schon auf.
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0: das Wetter.
1: Und da geht es meist trocken jetzt durch die Nacht. Und umso später die Nacht, desto mehr Wolken ziehen auch auf. Später auch mal stark bewölkt oder neblig. Das bei 10 bis 8 Grad. Zum Tagesstart geht es dann auch erstmal stark bewölkt weiter. In der zweiten Tageshälfte lockert es aber immer mehr auf. Hier und da kommt dann auch mal die Sonne durch. Und das morgen bei angenehmen 17 bis 22 Grad.
0: NRW Verkehr.
1: Und eben nochmal der Blick auf die Straßen. Die A2 noch mit dabei, Hannover in Fahrtrichtung Dortmund zwischen Kreuzbad Oeynhausen und Flotow West. 2 Kilometer Stau und plus 11 Minuten. Ja, und gleich gibt's hier bei uns nochmal eine Portion neue Musik und zwar von Hanna Rautzenberg. Ja, sehe ich da gerade ein Fragezeichen bei euch im Gesicht? Moment, ja, die stand schon sehr oft auf der Bühne, hat da Support-Shows gespielt, unter anderem für Bryan Adams, Leonie, Max Giesinger oder auch Callum Scott. So, und jetzt will sie es auch selber wissen. Neuen Song von ihr spielen wir gleich hier am Montagabend.

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0: Ja, das hier Glockenbach und Magic Moment und neue Musik haben wir jetzt nochmal für euch hier an diesem Montagabend. Und zwar von Hanna Rautzenberg. Neue Nummer heißt London 3 AM, wo mein erster Gedanke irgendwie war, ja was denn, London um 3 Uhr nachts. Ja, da ist doch nach 11 schon nichts mehr los, aber in Hannas Song geht es ja auch nicht um die Pub-Öffnungszeiten, nein, vielmehr hier um so eine kurze, intensive Romanze, die sich da irgendwo zwischen Hotelzimmer, schlaflosen Nächten und London abspielt. Also zwei Menschen, die lernen sich da kennen. Es wird maximal intensiv. Und ja, bevor sich das Ganze entwickeln kann, ist es dann auch schon wieder vorbei. Und sowas, ja doch, ne, kann sich dann auch durchaus um 3 Uhr nachts schon mal in London abspielen. Also wir hören mal rein in die Nummer. Das hier sei noch erwähnt, Hanna bringt im November noch eine EP raus. Das hier ist der Vorbote daraus. Wir hören rein in London 3 AM.
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1: Ich bin Tine Klimach. CDU-Chef Friedrich Merz hat das Ausscheiden seiner Partei aus dem Landtag in Mecklenburg-Vorpommern als tiefe Zäsur bezeichnet. Es sei ein für die CDU in Deutschland dramatisches Ergebnis, dass man die 5%-Hürde nicht überwinden konnte.
2: Ich werde auch von meiner Seite aus sehr konkrete Vorschläge machen, wie wir das wieder erreichen, was wir mal waren und was wir leider nur noch in einigen Teilen des Landes sind, nämlich Volkspartei.
1: Merz stellte auch noch mal klar, dass er seine beiden Ämter, Kanzler und CDU-Chef, behalten und seinen Reformkurs fortsetzen will. Nach ihrem Wahlsieg in Berlin will die Linke, Grünen und SPD Sondierungsgespräche über eine gemeinsame Regierung anbieten. Spitzenkandidatin Elif Erhalb kündigte an, in möglichen Koalitionsverhandlungen die Vergesellschaftung großer Wohnungskonzerne gegen Entschädigung in den Mittelpunkt zu stellen. Die Linke war bei den Wahlen in Berlin mit 25,7% stärkste Kraft geworden. Rechnerisch möglich wäre auch ein Bündnis aus CDU, Grünen und SPD. Nach dem Rauswurf des TV-Senders CNN aus dem Weißen Haus eskaliert die Fehde zwischen US-Präsident Trump und mehreren US-Medien. Die vom Ausschluss betroffenen Medien CNN, Politico und MS Now ziehen vor Gericht, um ihre Plätze im Weißen Haus zurückzuerkämpfen.
3: Die verbannten Medien klagen gegen den Rauswurf. Sie sehen das Recht der Öffentlichkeit auf unabhängigen Journalismus unmittelbar bedroht. Die Regierung habe nicht zu entscheiden, worüber die Presse berichtet. Die anderen großen Networks sind solidarisch und verweigern die Begleitung Trumps im sogenannten Pressepool, mit dem die Medien Infos und Material zusammenlegen. Trump reist also ohne Begleitung zur UN-Generaldebatte nach New York. Er bezeichnet CNN und die anderen Medien als Müll, deren Fake News wie ein Krebs wuchere und die nationale Sicherheit bedrohe. Aus den USA, Tina Eck.
1: Zum Sport.

0: 8 Grad. Der Start in den Dienstag, der sieht dann ähnlich aus. Es geht erstmal wolkig weiter, lockert dann aber im Tagesverlauf immer mehr auf, bleibt auch trocken und das morgen bei 17 bis 22 Grad.
1: NRW Verkehr.
0: Und aber gute Nachrichten, Staus oder Behinderungen werden uns derzeit nicht gemeldet. Die Straßen sind frei, euch unterwegs eine gute Fahrt. Und in diese Stunde starten wir jetzt mal rein. Ich würde vorschlagen mit einem 80er und zwar mit was ganz Flottem, wie ich gerade sehe. Und zwar aus dem Jahr 1985, Katharina and the Waves, jetzt bei uns mit Walking on Sunshine. Ich bin Andreas Grunwald, euch eine angenehme Nacht.
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0: das hier. Tiffany Harris und Vertigo habt ihr übrigens gerade gelesen. Also für die Mehrheit der Menschen in Deutschland ist das Auto weiterhin das Hauptverkehrsmittel. Ja? Rund 80% der Befragten nutzen es mindestens einmal pro Woche auf dem Land. Da geht's gar nicht ohne. Und das kennt er hier nur zu gut.
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2: Auto auf die Eins. Ja, das ist immer noch das beliebteste Fortbewegungsmittel bei uns Deutschen. Besonders auf dem Land. Da geht's ja auch nicht anders. Wenn der nächste Bäcker in einer anderen Zeitzone liegt, ja, dann brauchst du eine Karre. Der Bus, der fährt zwar regelmäßig, aber eben nur einmal an Weihnachten und ein anderes Mal an Ostern. In meinem Dorf werden sich immer noch Geschichten erzählt, wie mal zweimal an einem Tag ein Bus durchs Dorf gerollt ist. Weißt du noch damals? Ist sogar ein bekannter Feiertag in Deutschland. Der Bus- und B-Tag. Ja, auf dem Dorf, da kennst du nicht nur die Linie und den Fahrplan auswendig, sondern auch den Namen vom Busfahrer. Und du weißt, von rechts sitzt immer die gleiche Oma. Die siehst du aber nie aus- oder einsteigen, als würde die im Bus wohnen. Und deswegen, Dorf ohne Auto geht gar nicht. Um am Leben teilzunehmen, brauchst du alles, was selbst fährt. Und wenn es ein Aufsitzrasenmäher ist, zu meiner Einschulung wurde ich mit dem Trecker gefahren. Obwohl, stimmt nicht so ganz, ich bin natürlich selbst gefahren. Und ich habe einen Parkplatz gekriegt. Das schaffst du in Köln nicht mal mit dem Smart. Also immer dran denken, du weißt, dass du auf dem Dorf bist, wenn der Führerschein größer gefeiert wird als das Abi.
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0: Und da geht es meist trocken jetzt durch die Nacht. Und umso später die Nacht, desto mehr Wolken ziehen auch auf. Später auch mal stark bewölkt oder neblig, das bei 10 bis 8 Grad. Zum Tagesstart geht es dann auch erstmal stark bewölkt weiter. In der zweiten Tageshälfte lockert es aber immer mehr auf. Hier und da kommt dann auch mal die Sonne durch. Und das morgen bei angenehmen 17 bis 22 Grad.
1: NRW Verkehr.
0: Und das mit guten Nachrichten. Die Straßen sind frei. Staus oder Behinderungen werden uns derzeit nicht gemeldet. Euch unterwegs eine gute Fahrt. Ja, seit heute erfüllen wir wieder eure Wünsche, ne? Und die ersten Gewinner haben wir schon gezogen, die ersten Glücklichen, die hören wir uns gleich nochmal an. Falls euch jetzt so fix keine eigenen Wünsche einfallen, geht mal auf unsere Homepage, schaut euch da mal die wirklich grandiosen Vorschläge an, sprechen wir nämlich gleich auch drüber.

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0: Tja, die ersten Wünsche haben wir erfüllt.
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2: Julia, du weißt, wer dran ist, ne? Hast du gehört, ne?
3: Ja.
2: Ich habe mitgemacht bei einem Gewinnspiel im Radio. Und wir beide haben zusammen einen schönen Abend in Düsseldorf gewonnen bei dem Musical Der Glöckner von Notre Dame.
3: Na?
2: Ja, ernsthaft, wirklich, jetzt, ja. Wir beide gehen da hin, machen einen schönen Abend.
3: Du hast immer ein Glück, ey.
2: Ja, ohne Scheiß, ja, wirklich. Ich habe jetzt gerade den Anruf bekommen.
4: Ja, ja, und der Anruf ist ja auch noch nicht zu Ende. Ich bin noch in der Leitung. Hallo Julia, Jürgen Bangert hier, grüß dich. Jetzt habe ich sie erschreckt.
2: Jetzt hast du sie erschreckt.
3: Nee, ich bin gerade baff tatsächlich, weil der Empfang sehr schlecht ist.
4: Ja, dann hast du die Möglichkeit, bei unserem Wunscherfüller auch mitzumachen. Wünsch dir einfach ein neues Handy. Wir machen das doch. Dafür sind wir doch da.
3: Schön.
4: Ja, die Lorraine hat bei uns mitgemacht, hat sich das Ganze gewünscht für euch beide, dass ihr mal wieder einen richtig schönen Abend zusammen macht. Und sie hat gesagt, ja, das Disney-Musical Glöckner von Notre Dame in Düsseldorf, das ist genau das Richtige für euch beide.
3: Ja, total.
4: Wir kümmern uns um alles. Ich habe der Lorraine schon erzählt, ihr müsst auch nicht selber hinfahren. Wir kümmern uns um erstklassige Bahntickets für euch und bescheren euch einfach einen wunderschönen Abend. Genießt das Ganze.
3: Wow. Ja, sehr schön. Da freue ich mich mal.
2: Ja, ne, ich freue mich auch sehr.
0: Ja, super, ne? Klingt nach einem perfekten Mädelsabend. 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
1: Ich bin Tine Klimach. Nach den CDU-Wahlpleiten in Mecklenburg-Vorpommern und in Berlin fordert CSU-Chef Markus Söder von der Union ein Ende von Personaldebatten.
2: Zum einen ist wichtig, dass die Union jetzt nicht zum Hühnerhaufen entwickelt und jeder durcheinander rennt, sondern dass wir geordnete Verfahren und Prozesse haben. Wir haben einen Bundeskanzler, wir haben eine Bundesregierung, wir haben Parteivorstände, wir haben Fraktionen. Das heißt, in den jeweiligen Verantwortlichkeiten einen Beitrag dazu leisten, dass Stabilität herrscht. Klären mit der SPD, vielleicht sogar relativ bald in einem Koalitionsausschuss, was ist jetzt tatsächlich von den ganzen Interviewäußerungen zu halten. Wer ist auch die Nummer 1 bei der SPD? Um dann einen Weg zu finden, da erfolgreich gemeinsam etwas zu bewegen.
1: Das sagte der bayerische Ministerpräsident zum Auftakt der Klausur der CSU-Landtagsfraktion im oberfränkischen Kloster Banz. Die Bundesregierung drückt beim angestrebten Tankrabatt aufs Tempo und hat den Gesetzentwurf dazu auf den Weg gebracht. Er wurde nach Angaben einer Regierungssprecherin vom Kabinett beschlossen. Von Oktober bis Ende Dezember soll die Energiesteuer auf Diesel und Benzin gesenkt werden.
3: Die Preise an den Zapfsäulen haben sich übers Wochenende zwar etwas entspannt, die Rohölpreise sanken. Aber trotzdem, tanken ist aktuell sehr teuer. Mit dem Rabatt greift die Regierung zu einem erprobten Mittel. Wie schon im Mai und Juni soll der Liter Sprit so rund 17 Cent günstiger werden. Beim letzten Mal wurden die Preise gesenkt. Allerdings gaben die Mineralölkonzerne die Steuersenkung nicht komplett an Autofahrer weiter. Die Regierung plant daneben eine weitere, neue Maßnahme. Spätestens zum Jahreswechsel soll befristet ein Spritpreisdeckel kommen. Aus Berlin, Ursula Winkler.
1: Die unter dem Druck einzelner EU-Staaten geplante Aufhebung von Sanktionen gegen die beiden russischen Oligarchen Usmanow und Friedmann hat am Abend nicht wie geplant beschlossen werden können. Wie ein EU-Diplomat mitteilte, kam die erforderliche Einstimmigkeit in dem schriftlichen Entscheidungsverfahren nicht zustande. Nun sollen heute Morgen erneut die Botschafter der Mitgliedstaaten zu Beratungen zusammenkommen. Zum Sport. FIFA-Präsident Infantino geht im Machtkampf beim Fußball-Weltverband auf seine Kritiker zu. Die Strukturen sollen überdacht werden. In einem Brief an die Chefs der Mitgliedsverbände und die Mitglieder des FIFA-Councils hat er erstmals Gespräche über mögliche Reformen im Fußball-Weltverband angeboten. Der Brief liegt der deutschen Presseagentur vor. Infantino machte gleichzeitig aber klar, dass er die FIFA weiter anführen will.
4: Das Wetter.
5: Einige Wolken ziehen durch in der Nacht, die bringen aber meist keinen Regen.

einen Mann, den finde ich extrem herzig. Der Typ kommt aus Großbritannien und er testet auf Instagram Parkbänke. Wirklich, nach Ausblick und Komfort und. Und ich meine ganz ehrlich, da gibt es ja deutliche Unterschiede. Ne? Von hier hast du einen Ausblick auf den See und den Park mit Entenfüttern mit dabei bis hin zu da. Wir haben dir ein bisschen Holz zusammengedengelt mit Blick auf die Autobahn. Viel Spaß dabei. Also, dieser Typ kann gerne mal zu uns nach NRW kommen, finde ich. Wir haben ein paar sehr schöne Parkbänke und auch ein paar sehr, sehr hässliche im Angebot. Da macht Testen wieder Spaß.

0: Whitney Houston, I wanna dance with somebody. So, morgen ist es soweit, da ist kalendarischer Herbstanfang. Wettermäßig fühlt es sich ja auch inzwischen so ein bisschen nach Herbst an, ne? Und du siehst jetzt auch überall Leute mit diesen Übergangsjacken. Übergangsjacken, das ist ja dieser Gore-Tex gewordene, faule Kompromiss. Meistens sind die farblich eingeordnet irgendwas so zwischen Knatschpink und Gelb, so grell, dass sich deine Netzhaut beim Hingucken ablöst. Oder die sind in so einem ganz bestimmten Herbst-Übergangsjacken-Grün. Das immer aussieht wie so eine Mischung aus Grün, dem aber Schlamm oder Erbrochenes beigemischt wurde. Ihr wisst, was ich meine. Höchste Zeit, also wieder irgendwo Laubblasen zu gehen. Aber bitte mit Übergangsjacke.
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0: Das Wetter.
1: Meist trocken jetzt in der Nacht, es kann aber stellenweise neblig sein bei Temperaturen von 10 bis 6 Grad. Tagsüber heute dann viele Wolken unterwegs. Die Sonne kommt auch immer mal wieder raus bis 22 Grad. Und so sieht es auch am Mittwoch aus, hier dann bis 23 Grad.
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2: Zurzeit liegen uns keine Meldungen vor. Wir wünschen allen unterwegs gute Fahrt.
1: Das ist eure Nacht. Hallo zusammen. Wir sind gemeinsam wach. Ich freue mich, dass ihr zuhört. Passt gut auf euch auf und kommt vor allen Dingen gut in diesen Dienstag. Und das hier ist Musik von Three Doors Down. Das ist Here.

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0: Somber Homewrecker. Hallo zusammen an diesem sehr, sehr frühen Dienstag. Jetzt ist es nicht mehr lang, ne? 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
1: Ich bin Tine Klimach. Nach den schweren Wahlniederlagen der CDU hält Parteichef und Bundeskanzler Friedrich Merz an seinem Reformkurs fest. In den Führungsgremien habe es nach seinen Angaben keinerlei Personaldebatte über seine politische Zukunft gegeben. Zugleich bekannte sich Merz zur weiteren Zusammenarbeit mit der SPD. Das Ausscheiden der CDU aus dem Landtag in Mecklenburg-Vorpommern bezeichnete er als dramatisches und einmaliges Ergebnis. Über die Folgen der Wahlen soll demnächst auch das CDU-Präsidium bei einer Klausurtagung beraten. In New York beginnt heute die politisch wichtigste Woche des Jahres bei den Vereinten Nationen. Mit einer Rede von US-Präsident Trump startet die UN-Generaldebatte.
2: Trump will am Rande der Vollversammlung Vertreter der Golfstaaten treffen. Der eskalierende Iran-Krieg gefährdet Städte, US-Stützpunkte und wichtige Öl- und Schifffahrtswege in der Golfregion. Großbritannien, Frankreich und Kanada, die Palästina als Staat anerkennen, sprechen in New York über eine Zwei-Staaten-Lösung. Und Reden gibt es heute unter anderem von den Präsidenten aus der Türkei, Frankreich und dem britischen Premierminister Andy Burnham. Für Deutschland ist Außenminister Wadefuhl in New York dabei. Aus den USA, Tina Eck.
1: Immer mehr Menschen sind mit Bussen und Bahnen unterwegs. Knapp 6 Milliarden waren es im ersten Halbjahr, 2% mehr als im Vorjahr. Das hat das Statistische Bundesamt errechnet. Ein Plus, das auch am Deutschlandticket liegt.
3: Es läuft, zumindest im Nah- und Regionalverkehr. Allerdings im Fernverkehr, da gingen die Fahrgastzahlen zurück, vor allem bei der Bahn. Und das, sagen die Statistiker, liege vor allem an wetterbedingten Ausfällen oder Verspätungen. Im Moment kostet das Deutschlandticket gut 60 Euro im Monat. Doch angesichts der aktuellen horrenden Spritpreise fordern viele, das Ticket muss schnell wieder billiger werden. Claudia Wächter, Nachrichtenredaktion.
1: Persönliche Gegenstände der französischen Filmikone Brigitte Bardot haben bei einer Auktion in Paris ein überraschendes Ergebnis erzielt. Die Versteigerung von über 280 Gegenständen aus ihrem Besitz brachte über 950.000 Euro ein, wie das Auktionshaus Million mitteilte. Versteigert wurden unter anderem eine Schreibmaschine, auf der Bardot den zweiten Band ihrer Memoiren verfasste, Ballettschuhe, Porträts oder Plüschtiere. Brigitte Bardot war im Dezember im Alter von 91 Jahren gestorben.
4: Das Wetter.
5: Etwas Nebel ist dabei im Verlauf der Nacht und auch am Morgen noch stellenweise, dazu 10 bis 6 Grad. Tagsüber dann bis 22 Grad, dazu einige Wolken, aber auch sonnige Abschnitte, meist kein Regen. Und das sieht auch am Mittwoch so aus. Kein Regen, ein Mix aus Sonne und Wolken bis 23 Grad.
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6: A4 Köln-Olpe zwischen Bergisch-Gladbach-Frankenforst und Untereschbach, 2 Kilometer Stau. Wir wünschen allen unterwegs gute Fahrt.
5: Der Dienstag ist noch ganz frisch. Hallo zusammen, wir verbringen akustisch die Nacht miteinander. Schön, dass ihr zuhört. Und wir laufen jetzt mit 30 Seconds to Mars über Wasser. Und zwar ohne unterzugehen. Jawohl, hier ist Walk on Water.

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NSYNC, I want you back. Hallo zusammen an diesem frühen Dienstag. Ich räume gerade, ihr habt das vielleicht auch schon mal gemacht, ich räume gerade in meiner Wohnung aus. Ich ziehe nämlich um und da tun sich Abgründe auf. Das ist unfassbar. Ich wohne da jetzt seit 12 Jahren und was du da für Scheiße ansammelst, ist unglaublich. Ich habe sogar mein altes Nokia aufbewahrt und Zugtickets von 2014. Ja klar, die kann man bestimmt noch gebrauchen. Mein Highlight war aber, ich habe eine alte Diskette gefunden. Für die Jüngeren unter euch, das ist quasi ein USB-Stick aus der Steinzeit. Und die Jüngeren unter uns so, was ist ein USB-Stick?

0: das Wetter.
1: Einige Wolken ziehen durch in der Nacht, die bringen aber meist keinen Regen. Es kann aber stellenweise neblig sein, 10 bis 6 Grad. Tagsüber heute bis 22 Grad, dazu erst noch neblig, dann auch Auflockerungen möglich und es ist meist trocken. Und morgen ähnlich bis 23 Grad.
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2: Zurzeit liegen uns keine Meldungen vor. Wir wünschen allen unterwegs gute Fahrt.
1: Hallo ihr, seid also auch noch wach, vielleicht gerade im Nachtdienst oder auf dem Weg heim vom Spätdienst. Ich finde es auf jeden Fall schön, dann sind wir einfach zusammen wach. Hallo zusammen und ich habe jetzt Musik für euch von Rihanna.

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0: 450.000 Leute alleine am ersten Tag, inklusive ein paar Alkoholvergiftungen. Ja, das Münchner Oktoberfest, das ist ja jetzt vergangenes Wochenende losgegangen, aber jetzt mal ehrlich, München. München ist doch viel zu weit weg. Ihr braucht gar nicht nach München. Oktoberfeste gibt es auch hier bei uns in NRW, in Düsseldorf, in Köln. Es gibt das Rüh-Oktoberfest am Flughafen Essen-Mülheim. Es gibt eins in Münster und. Wir gucken jetzt mal nach Hagen. Da gibt es zum Beispiel am 9. und 10. Oktober auch ein Oktoberfest in der Stadthalle. Der Kollege Timo Hiebler war letztes Jahr schon am Start und erzählt uns mal, wie es da so ist.
1: Die Stadthalle im absoluten Festzeltmodus, bayerisch geschmückt mit allerlei blau-weißem Schnickschnack, Bierbänken zum Schunkeln, Biertisch. Auch zum Tanzen. Verpflegung? Natürlich bayerisch, durch und durch. Weißwurst oder Leberkäse mit süßem Senf oder Brezen mit Obernster. Gute Grundlage fürs bayerische Bier, das natürlich erstmal aus dem Fass kommt.
2: Drei, zwei, eins und los! Und Softies!
1: Ja, die Oktoberfest-Fans, ich sag mal zu 80% in Dirndl und Lederbuchse. Immer eine ausgelassene Nummer.
3: Ich finde die Stimmung hier super. Alle haben Spaß, alle trinken Bier und haben Freude.
4: Also es ist eine Top-Stimmung hier. Man fühlt sich wie in Bayern. Die Gaudi ist riesengroß, die Leute tanzen auf den Tischen.
5: Super! Yes.
6: Super, wenn die Musik gleich wieder losgeht, können wir ein bisschen tanzen und dann ist alles tipptopp.
1: Das absolute Pfund, stundenlang Live-Musik mit Dreisam Live, Original-Oktoberfest-Band, die zum Saisonabschluss immer gut warm gespielt, direkt von den Wiesen zu uns kommt. Ja, die machen sowas von Stimmung, wirklich auf der Bühne, mitten im Publikum, auf den Tischen teilweise. Also Party pur im Stadthallen-Festzelt.
0: Danke, Timo. Das Oktoberfest in Hagen, also am 9. und 10. Oktober in der Stadthalle Hagen. Tickets gibt's online.
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1: Ich bin Tine Klimach. Trotz des historischen Wahldebakels der CDU setzt Parteichef und Kanzler Friedrich Merz weiter auf den geplanten Reformkurs. Er hat ausgeschlossen, dass es in der CDU-Spitze eine Diskussion über seine politische Zukunft gegeben habe. Das sagte er am Nachmittag nach Beratungen seiner Partei in Berlin.
2: Merz steht nach den Wahlklatschen in Mecklenburg-Vorpommern, Berlin und vor 2 Wochen in Sachsen-Anhalt massiv unter Druck. Gut möglich, dass ihm die Union eine letzte Chance gibt, verlorenes Vertrauen zurückzugewinnen und die nötigen Reformen anzuschieben. Scheitert das Projekt, dürfte sein politisches Ende kaum noch zu verhindern sein. Merz taumelt gewaltig und die AfD reibt sich die Hände. Aus Berlin, David Riemer.
1: Nach dem Ausscheiden der CDU aus dem Landtag in Mecklenburg-Vorpommern ziehen mehrere Parteifunktionäre Konsequenzen. Spitzenkandidat Daniel Peters legte den Landesvorsitz nieder. Auch Generalsekretärin Kathi Hoffmeister trat zurück. Kommissarisch soll Staatsminister Philipp Amthor die Landespartei führen. Die CDU war bei der Wahl auf 4,9% gekommen und hatte damit erstmals den Einzug in ein Landesparlament verpasst. Nach dem Rauswurf des TV-Senders CNN aus dem Weißen Haus eskaliert die Fehde zwischen US-Präsident Trump und mehreren US-Medien. Die vom Ausschluss betroffenen Medien CNN, Politico und MS Now ziehen vor Gericht, um ihre Plätze im Weißen Haus zurückzuerkämpfen.
3: Die verbannten Medien klagen gegen den Rauswurf. Sie sehen das Recht der Öffentlichkeit auf unabhängigen Journalismus unmittelbar bedroht. Die Regierung habe nicht zu entscheiden, worüber die Presse berichtet. Die anderen großen Networks sind solidarisch und verweigern die Begleitung Trumps im sogenannten Pressepool, mit dem die Medien Infos und Material zusammenlegen. Trump reist also ohne Begleitung zur UN-Generaldebatte nach New York. Er bezeichnet CNN und die anderen Medien als Müll, deren Fake News wie ein Krebs wuchere und die nationale Sicherheit bedrohe. Aus den USA, Tina Eck.
1: Auf dem Münchner Oktoberfest ist ein Mitarbeiter eines Fahrgeschäfts nach einem Unfall an seinen schweren Verletzungen gestorben. Das teilte die Polizei mit. Der Mitarbeiter habe sich wohl in einem Bereich aufgehalten, in dem er nicht hätte sein sollen, hieß es. Er sei dann getroffen und möglicherweise auch eingequetscht worden. Der Mann wurde mit lebensgefährlichen Verletzungen ins Krankenhaus gebracht, wo er dann später starb.
4: Das Wetter.
5: Meist trocken jetzt in der Nacht, es kann aber stellenweise neblig sein bei Temperaturen von 10 bis 6 Grad. Tagsüber heute dann viele Wolken unterwegs, die Sonne kommt auch immer mal wieder raus bis 22 Grad. Und so sieht es auch am Mittwoch aus, hier dann bis 23 Grad.
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7: Zurzeit liegen uns keine Meldungen vor, wir wünschen allen unterwegs gute Fahrt.
5: Hallo zusammen, eine Legende hat heute Geburtstag, eine sehr haarige Legende, Alf. Heute vor 40 Jahren ging die Serie in Amerika an den Start und Alf, ganz ehrlich, ach, das war einfach schön, es war einfach schön.
8: Hey Kate, sag mir doch mal, wo deine Auflaufformen stehen.
9: Warum?
8: Weil der Kater nicht in den Toaster passt.
5: So, großartig. Alf selbst müsste übrigens nach der Serie jetzt 270 Jahre alt sein. Ich finde, das sieht man ihm gar nicht an. Wir machen jetzt weiter mit Musik von Temper City. Das ist Self-Aware. Schöne Nacht mit uns.